0: Höchstwerte 15 bis 26 Grad. Die Zeit, es ist 2.03 Uhr.
1: Die junge Nacht, wir schauen auf die Straßen. Die A1 Bremen Richtung Osnabrück ist zwischen Kloppenburg und Vechta wegen Bauarbeiten in beiden Richtungen noch bis 5 Uhr früh gesperrt. Die A4 Kirchheimer Dreieck Richtung Erfurt ist zwischen Waltershausen und Gotha-Boxberg nach einem Unfall auch gerade dicht. Die A8 Karlsruhe Richtung Stuttgart ist zwischen Pforzheim West und Pforzheim Nord wegen Bauarbeiten bis 5 Uhr früh gesperrt. Die A40 Duisburg Richtung Essen ist zwischen Winkhausen und Heißen bis zum 22. Juni noch gesperrt. Die A44 Essen Richtung Düsseldorf ist zwischen Düsseldorf Nord und Flughafen wegen Bauarbeiten gesperrt. Die A81 Stuttgart Richtung Singen ist zwischen Sindelfingen Ost und Böblingen-Hulb wegen einer Baustelle in beiden Richtungen bis 5 Uhr früh noch gesperrt. Die A94 München Richtung Passau ist zwischen München-Riem und Feldkirchen Ost wegen Bauarbeiten bis ca. noch 5 Uhr gesperrt. Die A480 Reiskirchen Richtung Gießen ist zwischen dem Reiskirchener Dreieck und Wettenberg wegen einer Baustelle bis 5 Uhr früh noch in beiden Richtungen gesperrt. Und die A553 Bliesheim Richtung Brühl ist zwischen Brühl Ost und Brühl Nord wegen Bauarbeiten gesperrt. That's it!
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1: Mit Sebastian Röpke und natürlich auch mit euch. Ihr seid ja auch Part of the Show. Nummer hier im Studio 0221 567 89 111. Folgende Nachricht bekommen. Morgen, junge Nachtteam. Ja, hi. Liebe Grüße aus der Backstube von der Nachtschicht. Könntet ihr meinen Arbeitskollegen Pascal grüßen und sagen, dass wir es alle echt klasse finden, dass er beim Friseur war? Nach einem halben Jahr. Liebe Grüße, Svenno. Wenn ich da einen kleinen Diss rausgehört habe, Svenno. Aber halbes Jahr. Vor allem in der Backstube, ne? Ich hoffe, er trägt ein Haarnetz. Wir, wenn nicht, ey.

0: Lana Del Rey, Videogames. 2.14 Uhr haben wir es gleich schon. Ihr hört die junge Nacht der ARD. Leute, kurzer Blick zurück in die vergangene Woche. Eins der Themen war und ist der Krieg zwischen den USA und dem Iran. Aktueller Stand der Dinge, vorhin kam nämlich raus, die USA und Iran haben sich nach Angaben von US-Präsident Trump auf ein Rahmenabkommen für ein Ende des Krieges geeinigt. Die Blockade von der Straße von Hormuz, die wird aufgehoben.
1: Im Iran hat es in der Nacht wieder Explosionen gegeben. Die USA haben das Land wieder angegriffen.
2: US-Präsident Trump wirft dem Iran vor, einen amerikanischen Kampfhubschrauber abgeschossen zu haben.
3: Eigentlich gilt ja zwischen dem Iran und den USA eine Waffenruhe. Aber die Armeen beider Länder greifen sich trotzdem weiter gegenseitig an.
4: Gleichzeitig laufen die Verhandlungen für eine dauerhafte Lösung. Wie realistisch eine Einigung ist, ist aber schwer zu sagen.
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0: Hey Leute, hier ist die Junge nach der ARD. Wie war euer Wochenende so? Ich glaube, für die Fans von Olivia Rodrigo war es crazy wild, weil seit Freitag ist ihr neues Album da. You Seem Pretty Sad for a Girl So in Love ist ganz frisch draußen. Olivia hat uns im Interview auch gesagt, ja, ist ein langer Titel.
1: It's a very long title, but I'm obsessed with it and I'm happy that it ended up being that.
0: Ja, also sie sagt, ist ein langer Titel, aber sie ist happy damit. Wir hören aus dem neuen Album den Track The Cure ganz frisch hier in der Jungnacht der ARD.

0: wie ich hier wieder stehe und warte, dass der Track vorbei ist. 2:30, die junge Nacht, wir schauen auf die Straßen. Die A8 Karlsruhe Richtung Stuttgart ist zwischen Pforzheim West und Pforzheim Nord wegen Bauarbeiten noch bis 5 Uhr früh gesperrt. Die A40 Duisburg Richtung Essen ist zwischen Winkhausen und Heißen bis zum 22. Juni noch dicht. Die A44 Essen Richtung Düsseldorf ist zwischen Düsseldorf Nord und Flughafen ja wegen Bauarbeiten gesperrt. Die A81 Stuttgart Richtung Singen ist zwischen Sindelfingen Ost und Böblingen Hulb wegen einer Baustelle in beiden Richtungen noch bis 5 Uhr früh gesperrt. Die A94 München Richtung Passau ist zwischen München-Riem und Feldkirchen Ost wegen Bauarbeiten bis ca. 5 Uhr noch gesperrt. Die A480 Reiskirchen Richtung Gießen ist zwischen Reiskirchener Dreieck und Wettenberg wegen einer Baustelle bis 5 Uhr früh in beiden Richtungen gesperrt. Und die A553 Bliesheim Richtung Brühl ist zwischen Brühl Ost und Brühl Nord wegen Bauarbeiten gesperrt. 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That's it.
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0: Mit Sebastian Röpke natürlich auch mit euch. Nummer hier ins Studio 0221 567 89111. Kathleen hat sich reingemeldet und schreibt: Hallo Sebastian, habe ein gutes Wochenende gehabt, habe jetzt aber Nackenschmerzen und kann nicht mehr schlafen. Muss mich wohl verkrampft haben beim Fußballspiel. Hast du mitgespielt, Kathleen? Na gut, als Fan kann man da auch so ausrasten, dass man sich vielleicht was einklemmt. Jetzt schreibt sie: Kannst du mir sagen, wie ich die Schmerzen loswerde? Liebe Grüße, Kathleen aus Datteln. Du, ich habe das auch voll häufig mit dem Nacken. Und dann schmier ich mir da so, wie heißt denn dieses Tiger? Öl, Bums, Balsam da drauf. Und im besten Fall hast du jemanden da, der dich massiert. Habe ich jetzt nicht, aber gut. Leute, in 2 Tracks schauen wir mal, wie es ist, wenn man in die JVA muss. Also ins Gefängnis.

0: mich komplett nackig machen vor euch allen, das ist schon ein komisches Gefühl.
1: Ja, das ist junge Nachtreporter Maxim, nackt in einem Raum, ja, mit 5 Justizvollzugsbeamten. Ja, im geschlossenen Vollzug der JVA in Remscheid. Maxim, du warst für deine Reportage im Gefängnis. Warum?
0: Ich wollte es einfach wissen. Wie ist es, wenn man im Gefängnis sitzt oder lebt? Deswegen war ich einen Tag lang dabei im Alltag von Inhaftierten und auch von Justizvollzugsbeamten. Mhm. Bevor ich in Remscheid aber eben in diesen Alltag eingetaucht bin, musste ich ja auch erstmal reinkommen in die JVA. Ja. Und wenn, dann richtig.
1: Also wie man es von so Serien kennt, so komplett blank ziehen und filzen?
0: Ja, also ich habe erstmal alle Wertsachen abgegeben und in so eine Werttüte gepackt.
2: Die wird dann verplombt, dass man nachvollziehen kann, ob die geöffnet wurde oder nicht. Und anschließend in unserem Safe untergebracht.
0: Das hat mir Christian, einer der Beamten, erklärt. Die Sachen kriegt man dann zu Haftende natürlich auch wieder. Dann musste ich durch einen Detektorrahmen laufen. Kann man sich vorstellen wie in so einer Flugzeugsicherheitskontrolle.
2: Mhm. Bei uns hier in der Anstalt ist komplett das Tragen von privater Kleidung verboten. Das heißt, du müsstest jetzt einmal die Sachen anziehen und deine privaten Klamotten in den an der Wand befindlichen grünen Beutel packen. Auch Socken, Unterhose, alles komplett.
0: Und das habe ich dann auch gemacht. Mich einmal aus- und umgezogen.
1: Okay, ich habe eine Nachfrage, die ist vielleicht ein bisschen intim. Bist du auch so richtig gefilzt worden, also körperlich?
0: Wir

0: haben jetzt freundlicherweise auf den Part mal für mich verzichtet. Nackt sein hat mir ehrlicherweise schon gereicht. Aber ja, wird so gemacht. Stichwort Körperöffnung.
1: Okay, das muss unfassbar unangenehm gewesen sein. Da gibt es wahrscheinlich auch die unterschiedlichsten Reaktionen drauf, oder?
0: Ich habe dann, nachdem dieser Prozess durch war, endlich Klamotten bekommen. Das war so grün, beige, braune Häftlingskleidung. Mhm. Und spätestens da checkst du halt, okay, ich bin irgendwie nicht mehr... ich selbst.
1: Okay, das ist crazy. Und danach ging es dann in die Gefängniszelle. Da gehen wir gleich auch mit rein, nach 3 Uhr hier in der Jungen Nacht der ARD.
2: Wir

Swift, Opelite um 10 vor 3 hier in der Jungen Nacht der ARD. Leute, willkommen im Montag. Schön, dass ihr dabei seid. Hi. 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
1: Um 3 Uhr mit Moritz Kleiss. Nach langem Hin und Her haben sich die USA und der Iran auf ein Rahmenabkommen zum Kriegsende geeinigt. Das haben beide Kriegsparteien und Vermittler Pakistan mitgeteilt. Aus der Nachrichtenredaktion berichtet Astrid Rolle.
2: Die USA und der Iran hätten die sofortige und dauerhafte Einstellung der militärischen Operationen an allen Fronten erklärt, teilte Pakistans Ministerpräsident Sharif mit. Dies schließe auch den Libanon ein. US-Präsident Trump erklärte, er habe bereits die sofortige Aufhebung der US-Seeblockade gegen iranische Häfen angeordnet. Auch der Iran kündigte ein Ende des Krieges und der Militäreinsätze in dieser Nacht an. Die offizielle Unterzeichnung der Vereinbarung ist nach pakistanischen Angaben für nächsten Freitag in der Schweiz geplant.
1: Der nationale Bildungsbericht 2026 befasst sich in diesem Jahr mit Bildungsungleichheiten aufgrund sozialer Herkunft. Der Bericht von unabhängigen Forschern erscheint alle 2 Jahre. In der Vergangenheit wurden dabei oft Mängel aufgezeigt. Nicole Markwald berichtet.
3: Bundesfamilienministerin Karin Prien, CDU, stellt heute die aktuelle Ausgabe vor. In der diesjährigen Bestandsaufnahme schauen die Wissenschaftler besonders darauf, welche Folgen Bildung, Beruf und Einkommen der Herkunftsfamilie für den Bildungsweg von Kindern haben. In der Erhebung vor 2 Jahren bemängelte der Bericht fehlende Fachkräfte und unzureichende Finanzierung. Zudem herrsche im deutschen Bildungssystem eine hohe soziale Ungleichheit, hieß es auch damals.
1: Die Bildungsminister der Länder wollen Schüler im Unterricht mehr für historische Hintergründe sensibilisieren. Ein aktualisierter Leitfaden soll helfen, vor allem historische Zusammenhänge besser zu verstehen. Behandelt werden sollen künftig neue Themen wie etwa Völkerrecht und Fluchtbewegungen mit ihren Ursachen. In Halle in Sachsen-Anhalt steht ein 16-Jähriger wegen mehr als 100 Bombendrohungen vor Gericht. Die Staatsanwaltschaft habe den Jugendlichen wegen Störung des öffentlichen Friedens durch Androhung von Straftaten angeklagt, berichtet die Mitteldeutsche Zeitung. Er soll seine Drohmails an Schulen und Krankenhäuser in Deutschland, Österreich und der Schweiz geschickt haben. Laut Gericht ist der Angeklagte in Deutschland geboren. Das Wetter für Deutschland. Vom Norden bis in den Osten stark bewölkt und noch einzelne Schauer, sonst trocken und oft locker bewölkt. Die Tiefstwerte 13 bis 6 Grad. Tagsüber im Norden und in der Mitte Deutschlands viele Wolken, von der Ostsee bis zum Erzgebirge vereinzelt noch Schauer. Später gibt es allmählich mehr Sonne. Im Südwesten und Süden freundlich mit viel Sonne. Höchstwerte 15 bis 26 Grad. Die Zeit, es ist 3.03 Uhr.
4: Die junge Nacht, wir schauen auf die Straßen. Die A8 Karlsruhe Richtung Stuttgart ist zwischen Pforzheim West und Pforzheim Nord wegen Bauarbeiten noch bis 5 Uhr früh gesperrt. Die A11 Kreuz Uckermark Richtung Berliner Ring ist zwischen Warnitz und Finksberg nach einem Unfall gerade gesperrt. Die A40 Duisburg Richtung Essen ist zwischen Winkhausen und Heißen bis zum 22. Juni noch gesperrt. Die A44 Essen Richtung Düsseldorf ist zwischen Düsseldorf Nord und Flughafen wegen Bauarbeiten gerade dicht. Die A81 Stuttgart Richtung Singen ist zwischen Sindelfingen-Ost und Böblingen-Hulb wegen einer Baustelle in beiden Richtungen noch bis 5 Uhr früh gesperrt. Die A94 München Richtung Passau ist zwischen München-Riem und Feldkirchen-Ost wegen Bauarbeiten noch bis ca. 5 Uhr gesperrt. Und die A480 Reiskirchen Richtung Gießen ist zwischen dem Reiskirchener Dreieck und Wettenberg wegen einer Baustelle bis 5 Uhr früh noch in beiden Richtungen gesperrt. Ah, und die Meldung haben wir auch noch. A553 Bliesheim Richtung Brühl ist zwischen Brühl-Ost und Brühl-Nord wegen Bauarbeiten gesperrt. That's it!
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4: Mit Sebastian Röpke, hey, cool, dass ihr dabei seid. Ey, wir waren eben mit junge Nachtreporter Maxim im Gefängnis. Keine Sorge, er hat nichts Angestelltes für seine Reportage. Ja, und er hat eine darüber gemacht, wie es ist, im Gefängnis zu sitzen, wie sich das anfühlt, in dieser Zelle zu sein. Ich finde es übelst spannend, das Thema. Ja, wir waren eben mit ihm beim Filzen und in 3 Tracks gehen wir gemeinsam mit ihm in die Zelle rein. Ich bin sehr gespannt. Der Sebo ist hier. Hi.

0: Quadratmeter, ein kleines Bett, ein kleiner Tisch, ein Schrank, Waschbecken und eine Toilette mitten im Raum. Hinter einer sehr, sehr, sehr dicken Tür, die abgeschlossen ist. Ja, so sieht so ein Haftraum aus, also eine Gefängniszelle. Junge Nachtreporter Maxim hat sich diesen Raum nicht nur angeguckt, er war darin allein eingesperrt. Maxim, vorhin hast du uns schon erzählt, dass du ordentlich gefilzt worden bist, musstest dich da ausziehen, Sachen abgeben, hast eine Uniform bekommen. Wie ging es dann weiter?
1: Die Beamten haben mir so einen Rollwagen dahingestellt, kennt man so aus der Gastro, und da einen großen grauen Sack draufgestellt mit meinem neuen Hab und Gut drin. Und mit dem Sack und dem Rollwagen bin ich dann in Begleitung von 3 Justizvollzugsbeamten durch die Gänge der JVA Remscheid zu meiner Zelle gebracht worden. Und schon auf dem Weg zur Zelle war es turbo unangenehm, weil ich dann zum ersten Mal die Gefangenentrakte gesehen habe.
0: Na, wie unangenehm. Wie war es für dich?
1: Es ist eine völlig andere Welt. Also bis zu 558 Gefangene finden Platz im geschlossenen Vollzug der JVA in Remscheid. Es sind mehrere Trakte, mehrere Etagen und du kannst durchgucken von oben bis unten. Am Ende war es halt wirklich so, links wie rechts, oben wie unten, Tür an Tür an Tür, alle dick, alle verschlossen. Es war viel ruhiger, als ich dachte, und es war extrem erdrückend.
0: Ja, das glaube ich dir. Ich spüre das gerade. Und wie war es dann in der Zelle?
1: Es ist sehr unpersönlich. Es ist alles weiß in der Zelle, alles kalt, das Bett ist hart, die Fenster sind vergittert.
0: Ja, was macht man vor allen Dingen da die ganze Zeit drin, wenn man da drin sitzt? Was hast du gemacht?
1: Genau das, was viele Gefangene tun, nämlich nachgedacht. Und das ist auch wohl das Härteste an der Haft, haben mir ganz viele Inhaftierte erzählt. Man hat eben unfassbar viel Zeit, um über seine Fehler nachzudenken.
0: Oh Gott, ey. Maxim wurde aber wieder rausgelassen. Es gibt aber Menschen, die verbringen eine lange Zeit in so einer Zelle. 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

bin ja auch nicht aus Stein, Leute. Ne? 3:21 Uhr ist die Junge Nacht der ARD. Die Bella, die hat sich reingemeldet über die 0221-567-89111. Eigentlich, weil Kathleen aus Datteln Nacken hatte und sie wollte nur mal sagen, dass Wärme hilft. Danke nochmal für den Tipp. Ich habe sie weitergeleitet. Sie hat dann aber noch geschrieben, ich höre dir gerne zu. Du machst das wirklich toll. Und ich so, oh mein Gott. Dankeschön, wie süß von dir. Und ich habe mich mega gefreut. Und sie meinte, ja, heutzutage bekommt man viel zu selten Lob, wenn man irgendwas gut macht. Ja, ist halt so, ne? Also, wenn keiner was sagt, dass es schlecht war, dann ist das schon Lob bei uns meistens.

0: halb vier haben wir es, die junge Nacht. Wir schauen auf die Straßen. Die A8 Karlsruhe Richtung Stuttgart, die ist zwischen Pforzheim-West und Pforzheim-Nord wegen Bauarbeiten noch bis 5 Uhr früh gesperrt. Die A11 Kreuz-Uckermark Richtung Berliner Ring ist zwischen Warnitz und Pfingstberg nach einem Unfall gesperrt. Die A40 Duisburg Richtung Essen ist zwischen Winkhausen und Heißen noch bis zum 22. Juni gesperrt. Die A44 Essen Richtung Düsseldorf ist zwischen Düsseldorf-Nord und Flughafen wegen Bauarbeiten auch gerade dicht. Die A81 Stuttgart Richtung Singen ist zwischen Sindelfingen-Ost und Böblingen-Hull wegen einer Baustelle in beiden Richtungen bis 5 Uhr früh noch gesperrt. Die A94 München Richtung Passau ist zwischen München-Riem und Feldkirchen-Ost wegen Bauarbeiten bis ca. 5 Uhr gesperrt. Die A480 Reiskirchen Richtung Gießen ist zwischen dem Reiskirchener Dreieck und Wettenberg wegen einer Baustelle bis 5 Uhr früh noch in beiden Richtungen gesperrt. Und die A553 Bliesheim Richtung Brühl ist zwischen Brühl-Ost und Brühl-Nord wegen Bauarbeiten auch gerade gesperrt. That's it!
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0: Mit Sebastian Röpke, hello, hello. Ja, jetzt ist so um 3:30 auch die Uhrzeit, wo vielleicht Leute in der Frühschicht sich so langsam aus dem Bett schälen. Und dann ist das ja manchmal, wenn man in einer Beziehung ist, so der eine muss schon raus und die andere Person könnte eigentlich noch weiter schlafen. Aber die andere muss ja auch gucken, wo sind die Klamotten, wo ist die Tür eigentlich, wo komme ich hier durch. Deswegen, Licht ist vielleicht so ein bisschen das Problem, aber nun gut, also... Ich glaube, dass jeder das kennt in der Frühschicht, dass man dann auf der einen Seite liegt und man dürfte eigentlich noch weiter pennen und sich die ganze Zeit denkt, bitte mach nicht das große Licht an.
2: Hast

0: Meine Güte, da haben wir aber viele Fax rausgeschnitten. 3.38 Uhr, hier ist die Junge Nacht der ARD am Montag. Aber Leute, da war ja so eine Woche noch, also die letzte, ne? Also die ist ja jetzt gerade erst rum. Deswegen, man könnte ja auch vielleicht nochmal schauen, was war die Woche noch Thema? Ja, SpaceX-Börsengang war auf jeden Fall ein Thema. Das Unternehmen von Elon Musk.
1: Der größte Börsengang jemals steht an, weil eins der aktuell gehyptesten Unternehmen an die Börse geht, SpaceX von Elon Musk.
2: Elon Musk hat ja Millionen von Followern in den sozialen Netzwerken und viele von denen werden diese Aktien kaufen.
3: Vom Bauchgefühl freue ich mich ein bisschen darauf, bin aber auch ein bisschen skeptisch.
4: Kevin hat 50.000 Euro investiert und hofft, dass der Kurs vor allem steigt und nicht abrauscht.
3: Wenn es weg ist, wäre ärgerlich.
5: Wirtschaftsexperten raten dazu, Aktien nur mit Geld zu kaufen, was einem gerade nicht so wichtig ist, denn im Moment macht SpaceX noch hohe Verluste.
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0: Lick It von Flow, britische Girlgroup. 3.49 Uhr haben wir es gleich hier in der jungen Nacht der ARD. Die ersten Kollegen von der Frühschicht, die trudeln hier gerade ein. Und ich merke dann immer wieder, ich laber die total voll, weil ich hier die ganze Zeit immer alleine rumstehe und denke, juhu, da sind andere Menschen.
1: Ja.
0: Hier ist die junge Nacht der ARD am Montag. Guten Start in die Woche euch.

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1: Um 4 Uhr mit Moritz Kleiss. Deutschland, Frankreich, Italien und Großbritannien haben sich bereit erklärt, Sanktionen gegen den Iran aufzuheben. Sollte das Land klare und überprüfbare Schritte in Bezug auf sein Atomprogramm unternehmen, stelle man diesen Schritt in Aussicht, teilten die Staats- und Regierungschefs mit. Der Iran dürfe niemals in den Besitz einer Atomwaffe gelangen. Zuvor hatte unter anderem der Vermittler Pakistan mitgeteilt, dass sich die Kriegsparteien auf ein Rahmenprogramm zur Beendigung des Krieges geeinigt hätten. Am Abend haben Zehntausende in Genf gegen den G7-Gipfel in Frankreich demonstriert. Die Veranstalter sprachen von 60.000 Teilnehmern, die Polizei von 20.000. Dabei kam es auch zu gewaltsamen Ausschreitungen. Angela Ulrich berichtet.
2: Demonstrierende bewarfen Polizisten mit Steinen, Flaschen und Feuerwerkskörpern. Sie zündeten mindestens ein Auto an. Auch Müllcontainer und Autoreifen brannten. Scheiben gingen zu Bruch an einigen Banken, Geschäften und einem UN-Gebäude. Die Sicherheitskräfte antworteten mit Tränengas. Auch ein Wasserwerfer kam zum Einsatz. Die Polizei sprach von rund 20.000 Demonstrierenden. Der Protestzug war am Nachmittag in einem Park am Ufer des Genfersees friedlich gestartet. Auf vielen Plakaten ging es um mehr Rechte für Frauen, besseren Klimaschutz und Frieden in Palästina und um Kritik an den G7, die sich im nahen Evian treffen.
1: Bei der Fußball-WM in Amerika haben die beiden weiteren Gruppengegner der DFB-Elf gegeneinander gespielt. Dabei hat die Elfenbeinküste gegen Ecuador dank eines Last-Minute-Tores 1:0 gewonnen. Deutschland ist damit nach dem ersten Spieltag Tabellenführer. Die Nationalmannschaft gewann am Abend gegen Curaçao mit 7:1. Außerdem hatten sich bei der WM die Niederlande und Japan 2:2 getrennt. Damit hat die Mannschaft von Bondscoach Koeman den erhofften Auftaktsieg verpasst. Aus Dallas berichtet André Siems.
3: So ein richtiger Muntermacher war der Kick nicht, vor allen Dingen in der ersten Halbzeit. Beide Teams verteidigten stabil, beiden fiel aber auch nur sehr wenig ein. Das änderte sich in der zweiten Hälfte. Van Dijk brachte mit seinem ersten WM-Tor die Niederlande in Führung. Japan glich in der 57. Minute durch Nakamura aus. Die Elftal aber zu diesem Zeitpunkt besser, kam durch WM-Debütant Summerville nach einer guten Stunde zur 2:1 Führung. Japan steckte allerdings nie auf, zeigte Comebacker-Qualitäten und machte kurz vor Schluss noch durch den ehemaligen Frankfurter Kamada das 2:2, am Ende absolut leistungsgerecht.
1: Das Wetter. Vom Norden bis in den Osten stark bewölkt und noch einzelne Schauer. Sonst trocken und oft locker bewölkt. Tiefstwerte 13 bis 6 Grad. Tagsüber im Norden und in der Mitte Deutschlands viele Wolken. Von der Ostsee bis zum Erzgebirge vereinzelt noch Schauer. Später allmählich mehr Sonne. Im Südwesten und Süden freundlich mit viel Sonne. Höchstwerte 15 bis 26 Grad. Die Zeit 4:03 Uhr.
4: Die junge Nacht, wir schauen auf die Straßen. Die A8 Karlsruhe Richtung Stuttgart ist zwischen Pforzheim West und Pforzheim Nord wegen Bauarbeiten noch bis 5 Uhr früh gesperrt. Die A40 Duisburg Richtung Essen ist zwischen Winkhausen und Heißen bis zum 22. Juni noch gesperrt. Die A44 Essen Richtung Düsseldorf ist zwischen Düsseldorf Nord und Flughafen wegen Bauarbeiten noch gesperrt. Die A81 Stuttgart Richtung Singen ist zwischen Sindelfingen Ost und Böblingen Hulb wegen einer Baustelle in beiden Richtungen noch bis 5 Uhr früh gesperrt. Die A94 München Richtung Passau ist zwischen München-Riem und Feldkirchen-Ost wegen Bauarbeiten noch bis ca. 5 Uhr dicht. Die A480 Reiskirchen Richtung Gießen ist zwischen dem Reiskirchener Dreieck und Wettenberg wegen einer Baustelle bis 5 Uhr früh noch in beiden Richtungen gesperrt. Und die A553 Bliesheim Richtung Brühl ist zwischen Brühl-Ost und Brühl-Nord wegen Bauarbeiten noch gesperrt. That's it!
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4: Mit Sebastian Röpke, hello, hello, willkommen in der neuen Woche. Ich wünsche euch einen guten Start in diese neue Woche. Wir ziehen ja gemeinsam die Schutzfolie von diesem Montag ab. Er ist noch ganz, ganz neu. Ja, was? Ihr wollt nicht aufstehen und arbeiten gehen? Tja, die Frage ist ja nicht, was ihr wollt, sondern was will Nina Chuba? Ich will

0: 4, hier ist die junge Nacht der ARD. Leute, in diese Maus hier, ne? Das ist einfach auch Forever Maus, oder?
1: E.T. nach Haus telefonieren.
0: E.T. von Hollywood-Director Steven Spielberg ist einfach ein iconic Alien, oder? Den er da erschaffen hat. Jeder kennt ihn, jeder liebt ihn. Ja, und jetzt gibt's Nachschub. Es gibt im Kino wieder was von Spielberg. Wieder mit Aliens. Kinomann Marcel Emmel, sag uns, sind die genauso süß wie E.T., diese Aliens?
2: Ja, Moment mal. Ich habe ja nicht gesagt, dass man Aliens in diesem Film sieht. Also, das kann sein, das muss aber nicht. Ich sag mal gar nichts.
0: Ach so, alles klar. Ja, aber es geht doch um Aliens. Also, Emily Blunt wird ja da befallen.
2: Ja. Sie spielt im Film so eine Wettermoderatorin, die plötzlich halt wie besessen ist. Mhm. Und sie merkt, sie ist gar nicht die Einzige.
3: Was passiert mit mir? Ich hab Angst. Ich hab panische Angst.
4: Musst du aber nicht haben. Du hast noch jemanden.
3: Daniel Kerner.
5: Wer ist da?
3: Sie dürfen nicht zum Haus zurückgehen. Die haben sie gefunden. Ich weiß nicht, wer sie sind, aber die werden sie umbringen.
2: Ja, und von da aus stricken sich jetzt im Film mehrere Parallelgeschichten. Und für manche geht es um den angeblich größten Reveal der Menschheitsgeschichte.
6: Menschliche Rasse wird nicht akzeptieren, was wir wissen.
0: Und dann macht es irgendwann Boom und alles löst sich auf, oder wie?
2: Ich kann und will das gar nicht groß verraten, wie das hier aufgelöst wird. Das würde nämlich komplett das Kinoerlebnis zerstören. Disclosure Day ist für mich ein guter Film, auch ein richtig guter. Ich meine, du hast Emily Blunt, du hast Josh O'Connor, Colin Firth und den großartigen Coleman Domingo. Super Cast, bei deren Reise ich auch total mitgehe. Nur wird aus diesem ganzen Zeug, was ich da jetzt gerade skizziert habe, zu wenig gemacht und ist dabei mit 2,5 Stunden für mich auch zu lang. Und zu wenig und zu lang ist für mich einfach keine gute Kombination. Was aber passieren wird, du kommst nach diesem Film raus und kannst wirklich gut drüber diskutieren. Also einmal thematisch, Aliens ja, Aliens nein. Mhm. Und vor allem, was der Film dann am Ende draus macht oder nicht.
0: Crazy. Disclosure Day. Tag der Wahrheit. Neues aus dem Universum von Steven Spielberg. Ist ab jetzt im Kino. Aber Marcel, 2,5 Stunden und dann hast du auch noch verraten, dass man wahrscheinlich gar nicht so viele Aliens sieht. Weißt du, ich bin jetzt noch nicht so komplett überzeugt. Tampa City jetzt mit Self-Aware. Hier ist die junge Nacht der ARD am Montag.

0: 420 haben wir es genau. Ihr hört die junge Nacht der ARD am Montag. Nummer hier im Studio 0221 567 89 111. Da hat der Felix eben gesagt, er hat überhaupt keinen Bock auf Schule. Ja, Felix, wenn man so wenig nachts schläft, sondern Radio hört, hätte ich vielleicht auch weniger Bock auf Schule. Ja, erste Stunde Mathe oder so. Leute, die Sendung Der Tag in Berlin und Brandenburg vom RBB, ja, ist eigentlich nicht so ausgelegt für Beziehungstipps oder ne, sowas, sondern da geht es halt eher um, ja, wie war der Tag in Berlin und Brandenburg. Ja, und trotzdem haben wir hier in diesem kurzen Interview gelernt, ja, wie man eine Beziehung langfristig aufrechterhält.
1: Also wir haben gestern den 8. Hochzeitstag gehabt.
2: Nein! Dann herzlichen Glückwunsch vom RBB. Letzte Frage, was ist ein Garant für eine glückliche Ehe?
3: Dass man sich gegenseitig so akzeptiert, wie man ist.
4: Lutschen, gut lutschen. Vor allem gut lutschen.
2: Gut lutschen?
4: Lutschen.
2: Gut, dann erstmal vielen, vielen Dank dafür.

0: Der pimmelt so aus, der Song, ne? 16:30 haben wir es. Hier ist die junge Nacht. Wir schauen auf die Straßen. Die A8 Karlsruhe Richtung Stuttgart ist zwischen Pforzheim West und Pforzheim Nord wegen Bauarbeiten noch bis 5 Uhr früh gesperrt. Die A30 Osnabrück Richtung Bad Oeynhausen ist im Kreuz Bad Oeynhausen wegen Bergungsarbeiten noch bis ca. 5 Uhr gesperrt. Die A38 Halle Richtung Göttingen ist zwischen Dreieck Halle Süd und Schäfstedt wegen eines Fahrzeugbrandes gerade gesperrt. Die A40 Duisburg Richtung Essen ist zwischen Winkhausen und Heißen noch bis zum 22. Juni gesperrt. Die A44 Essen Richtung Düsseldorf ist zwischen Düsseldorf Nord und Flughafen wegen Bauarbeiten auch gerade dicht. Die A81 Stuttgart Richtung Singen ist zwischen Sindelfingen Ost und Böblingen Hulb wegen der Baustelle in beiden Richtungen noch bis 5 Uhr früh gesperrt. Die A94 München Richtung Passau ist zwischen München Riem und Feldkirchen Ost wegen Bauarbeiten noch bis 5 Uhr gesperrt. Die A480 Reiskirchen Richtung Gießen ist zwischen Reiskirchener Dreieck und Wettenberg wegen der Baustelle bis 5 Uhr früh noch in beiden Richtungen gesperrt. Und die A553 Bliesheim Richtung Brühl ist zwischen Brühl Ost und Brühl Nord wegen Bauarbeiten gesperrt. That's it.
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0: Mit Sebastian Röpke, natürlich auch mit euch, Leute. Nummer hier im Studio 0221-567-89111. Ich hatte eben junge Nachthörer Felix geoutcalled. Ich dachte, der wäre schon längst im Bett. Ja, nee, er hat sich dann direkt nochmal reingewendet. Ich so, Bruder, wie willst du denn später in der Schule sitzen? So, und er so, naja, so ein Energy Drink regelt das vielleicht? Ja, passender Track für deinen Tag in der Schule heute, Felix. Alex Warren, Fever Dream. Der Sebo ist hier, hi.

0: Twister MC, 4.37 Uhr, hier ist die junge Nacht der ARD. Ja, ey, Mut zur Lücke, ne? Auch einfach mal was weglassen.
1: Hä? Warum denn nicht?
0: Ja, weil Calvin Harris und Jazzy haben einen neuen Track draußen, Satisfy. Ja, alle schon so, ey, Soundtrack für Festival Ibiza Saison 2026, safe. Aber dieser Track verzichtet, also Calvin Harris verzichtet hier absichtlich auf diesen classy Drop. Ihr kennt das in der EDM-Musik, dann ist so, baut sich das so auf, kurzer Break und dann ist so, nee, findet in diesem Track nicht statt, weil ich gedacht, lassen wir einfach mal weg. Hä, funktioniert aber trotzdem.

One Way aus dem Teufel trägt Prada 2 Soundtrack von Lady Gaga und Doechii. Eine Freundin war in dem Film und ich habe ihn noch nicht gesehen. Sie meinte, lass lieber. Ich so, ja, okay. Ich will mir vielleicht das auch nicht kaputt machen. Ich fand den ersten ja gut, deswegen dachte ich mir so, naja, dann gucke ich den zweiten. Vielleicht doch nicht. Naja. Post Malone mit Circles gibt's jetzt für euch hier im Radio. Hier ist die Junge Nacht der ARD. Ich wünsche euch einen guten Start in diesem Montag.

Oh, ich habe eine Kollegin aus der Frühschicht gerade gedrückt. Jetzt rieche ich wie sie. Also riecht gut. Aber ihr checkt, oder? Man hat so seinen eigenen Duft. Ich habe auch ein bisschen was abbekommen. Ich schmecke es auch. Naja. War eine intensive Umarmung. Leute, die junge Nacht der ARD ist over. Wir hören uns in der Nacht von Donnerstag auf Freitag, wenn ihr mögt. Ich schmeiß euch raus mit Zauber Larsen und Lush Live. Und nein, ich habe den Tanz dazu immer noch nicht geübt. Mache ich jetzt vielleicht. 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

0: Um 5 Uhr mit Moritz Kleiß. Der pakistanische Premierminister Sharif hat einen Durchbruch im Konflikt zwischen den USA und dem Iran vermeldet. Demnach haben beide Seiten einer sofortigen und dauerhaften Waffenruhe zugestimmt und dabei auch den Libanon mit eingeschlossen. Die Unterzeichnung ist für kommenden Freitag geplant. Aus Washington berichtet Anne Schneider.
1: US-Präsident Donald Trump spricht allerdings schon jetzt von einem abgeschlossenen Deal. Zentraler Punkt: Der Iran verpflichtet sich, auf Atomwaffen zu verzichten. Im Gegenzug soll die wichtige Straße von Hormuz sofort wieder geöffnet werden. Die US-Seeblockade würde aufgehoben. Offen bleibt die Frage des iranischen Nuklearmaterials. Trump sagte, darum wolle man sich später kümmern, nämlich in den kommenden Wochen. Bislang gibt es noch keine offizielle Bestätigung des Iran. Die Nachrichtenagentur Tassim berichtet jedoch, dass der Iran sich bald äußern werde.
0: Der Chef des Deutschen Instituts für Wirtschaftsforschung, Fratscher, kritisiert die hohe Teilzeitarbeitsquote bei Frauen in Deutschland. Dadurch gehe großes wirtschaftliches Potenzial verloren, sagte er dem Redaktionsnetzwerk Deutschland. Die Gesellschaft verzichte so auf eine Menge Wohlstand. Deutschland könne für den Arbeitsmarkt 100.000 Vollzeitkräfte zusätzlich gewinnen, wenn Hürden abgebaut würden. Eine höhere Beteiligung von Frauen am Arbeitsmarkt wäre außerdem das effektivste Mittel, um das gesetzliche Rentensystem zu stabilisieren. Der nationale Bildungsbericht 2026 befasst sich in diesem Jahr mit Bildungsungleichheiten aufgrund sozialer Herkunft. Der Bericht von unabhängigen Forschern erscheint alle 2 Jahre. In der Vergangenheit wurden dabei oft Mängel aufgezeigt. Nicole Marquardt.
2: Bundesfamilienministerin Karin Prien, CDU, stellt heute die aktuelle Ausgabe vor. In der diesjährigen Bestandsaufnahme schauen die Wissenschaftler besonders darauf, welche Folgen Bildung, Beruf und Einkommen der Herkunftsfamilie für den Bildungsweg von Kindern haben. In der Erhebung vor 2 Jahren bemängelte der Bericht fehlende Fachkräfte und unzureichende Finanzierung. Zudem herrsche im deutschen Bildungssystem eine hohe soziale Ungleichheit, hieß es auch damals.
0: In Halle in Sachsen-Anhalt steht ein 16-Jähriger wegen mehr als 100 Bombendrohungen vor Gericht. Die Staatsanwaltschaft habe den Jugendlichen wegen Störung des öffentlichen Friedens durch Androhung von Straftaten angeklagt, berichtet die Mitteldeutsche Zeitung. Er soll seine Drohmails an Schulen und Krankenhäuser in Deutschland, Österreich und der Schweiz geschickt haben. Das waren die Nachrichten mit Moritz Kleiß. Das Wetter für Deutschland. Tagsüber im Norden und in der Mitte Deutschlands viele Wolken. Von der Ostsee bis zum Erzgebirge vereinzelt noch Schauer. Später allmählich mehr Sonne. Im Südwesten und Süden freundlich mit viel Sonne. Höchstwerte 15 bis 26 Grad. Die Zeit, es ist 5.03 Uhr.
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0: Darf man so starten?
1: Ich glaube nicht. Ich glaube, man muss schon richtig machen.
2: Ach so, okay.
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2: Ja, mit Benji und Tina, guten Morgen hier.
1: Hallo, halli, hallo.
2: Es ist unser erstes Mal jetzt, dass wir hier in Hessen und im Saarland auch zu hören sind.
1: Ja, wir crazy, sind, oder? Ja, wie klingt's?
2: Wahnsinn. Wie es klingt? Es klingt großartig. Es fühlt sich gut an.
1: Ja, wir sind jetzt das erste Mal dran,
2: ja.
1: Nachdem William und Sophie uns den Staffelstab übergegeben haben.
2: Vielen Dank.
1: Und vielleicht sollten wir uns kurz vorstellen, Benji.
2: Wissen wir
1: so
2: das?
1: Mit Name, richtig, mit Anstand, wie sie es gehört. Vielleicht noch Hobby dazu, so ein Hobby mit dem gleichen Anfangsbuchstabe wie dein Name.
2: Boah, direkt so eine Challenge.
1: Ja.
2: Am Montagmorgen, also ich bin Benji und mein Hobby ist besonders gut kochen.
1: Ich glaube nicht, dass das so funktioniert, aber finde ich gut. Ich bin Tina, ich mag tanzen, ich mag Techno und ich mag total Benno.
2: Ja gut, das heißt also, wir spielen jetzt Benno, würde ich sagen, oder?
1: Finde ich auch toll.
2: Alles klar, super, guten Morgen, kommt gut rein.
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0: Ariana Grande ist zurück. Hate That I Made You Love Me. Hier ist das Ding. Guten Morgen.
1: Guten Morgen. Würdest du das auch sagen, dass die WM das dir singen könnte, das Lied?
0: Ich muss sagen, nach gestern ja. Es ist jetzt voll da.
1: Du warst lange WM gucken, habe ich gesehen. Hast du mir auf Snap geschickt.
0: Ich habe alles gesehen. Ich war gestern im Biergarten. Ich habe auch 2 Bier getrunken gestern Abend noch.
1: Das ist total richtig. Dafür, dass du jetzt schon arbeitest.
0: Ja, natürlich. Und ich muss sagen, ich habe vorher Tippspiel gemacht, auch schon hier mit den Kollegen. So,
1: natürlich.
0: Weißt, wir haben alle 5 € gewettet. Also mehr geht's nicht. Mhm. Aber so, ne? Und das war so, um in die WM-Vibe reinzukommen, hat alles nichts gebracht.
1: Ja.
0: Aber nach dem 7:1...
1: Und jetzt bist du ausgeschlafen, oder?
0: Ich bin überhaupt nicht ausgeschlafen. Ich konnte leider gar nicht gut schlafen, weil ich so aufgewühlt war nach diesem 7:1 gestern. Ich bin wirklich völlig in a rush ins Bett rein.
1: Ja.
0: Und wie sieht's mit dir aus? Du warst nicht da. Wo warst du gestern im Biergarten, Tina?
1: Ja, ich war da.
0: Du warst nicht?
1: Ich war da. Dann ist das erste Tor gefallen, habe ich mir gedacht, super, jetzt schlafen wir.
0: Und hast du gut geschlafen?
1: Ich einwandfrei.
0: Toll.
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0: at the Party. 5.49 Uhr. Guten Morgen.
1: Hallo.
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0: So, am Freitag haben William und Sophie aus der Good Morning Show was gemacht, das safe in keiner offiziellen WM-Berichterstattung vorkommt.
1: Ja, weil während andere Lame-Ass-Expertinnen und Experten Taktiken analysieren, da so Spieler und ihre Stärken beobachten,
0: langweilig,
1: haben wir Tischkicker gespielt.
0: So, und zwar vor dem Spiel gestern, Deutschland gegen Curaçao. Wir haben unser das Ding WM-Orakel quasi offiziell befragt.
1: Mhm. Das bedeutet so viel wie 90 Sekunden Tischkicker und das Ergebnis verrät, wie Deutschland spielt.
0: Ja, die große Frage heute nämlich, hatte unser Orakel recht zum Spiel gestern?
4: Also steht 1:0 für... Oh! Das war ein Schuss aus dem letzten Eck vorne rein. Super, 2:0 Curaçao.
0: Ja, unser Orakel hat also 2:0 für Curaçao vorhergesagt.
1: Fast, ne? Fast ist es. Also ein Tor haben sie gemacht. Das war gleich. Was hätte ich das Orakel ansonsten? Leider 1:7.
0: Nobody's perfect. Ja, man kann dem Ganzen auch nochmal eine zweite Chance geben. Unser das Ding, Tischkicker, WM-Orakel machen wir dann am Freitag wieder, wenn dann am Samstag wieder gespielt.
1: Ich sag, wir kriegen eine 100% Falschlieg-Garantie hin.
0: Gut, aber das ist ja auch nicht schlecht. Dann drehen wir das Ergebnis einfach jedes Mal um.
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0: Was?
1: Nur die Müller pur.
0: Wo kommt
1: Kennst
0: der her?
1: Du nicht?
0: Nein.
1: Das ist der beste Song aller Zeiten. Den muss man singen, wenn man die Müller pur sieht.
0: Das habt ihr gesungen, wenn man die Müllabfuhr sieht?
1: Müllabfuhr.
0: Bei uns war das immer Müllabfuhr, eine Uhr, Müllabfuhr.
1: Das macht gar keinen Sinn, wieso eine Uhr?
0: Weiß ich nicht, das hat man halt im Kindergarten. Wenn Müllabfuhr vorbeilief, alle immer am Zaun. Müllabfuhr, eine Uhr.
1: Finde ich aber Loki auch hart.
0: Ist geil, ne?
1: Finde ich hart. Vielleicht können wir mal Paddy fragen, was er besser findet. Der hat uns nämlich geschrieben an die 0172 1010951. Der hat meinen Gesang ausgelöst. Mhm. Er meinte, guten Morgen, ich höre euch immer morgens, wenn ich ins Büro fahre, weil wir von der Müllabfuhr ab 5 Uhr Ausfahrt haben.
0: Mhm. Also, Paddy, was willst du lieber hören?
1: Orange trinkt nur die Müllabfuhr.
0: Oder halt Müllabfuhr, eine Uhr. Sag mal gerne Bescheid.
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1: Mit Laura, hallo. Die deutsche Nationalmannschaft ist mit einem klaren Sieg in die Fußball-WM gestartet. Mit 7:1 hat die deutsche Mannschaft gegen Curaçao gewonnen. Eins der Tore für Deutschland hat Nathaniel Brown geschossen. Er hat nach dem Spiel gesagt:
2: "Es ist unbeschreiblich, hier in meinem ersten WM-Spiel zu treffen. Meine Familie ist da und dann auch, wie die Jungs mit mir gejubelt haben, ist einfach unglaublich."
1: Das nächste Gruppenspiel für Deutschland ist am Samstag in Toronto. Da erwartet die Nationalelf die Elfenbeinküste. Die hat in der Nacht durch ein Last-Minute-Tor 1:0 gegen Ecuador gewonnen. Im Saarland starten heute die Special Olympics Nationale Spiele. Was genau die eigentlich sind, weiß SR-Info-Reporter Tom Klose.
3: Die Special Olympics Nationale Spiele sind Deutschlands größte inklusive Sportveranstaltung für Menschen mit geistiger und oder Mehrfachbehinderung. Mehr als 4000 Sportlerinnen und Sportler aus Deutschland und ein paar aus dem Rest der Welt werden ab morgen im Saarland in 27 Sportarten gegeneinander antreten.
1: Die Special Olympics werden heute Abend mit einer Feier im Saarbrücker Ludwigsparkstadion eröffnet. Die Veranstaltung könnt ihr ab 20.15 Uhr live im SR-Fernsehen verfolgen. Der jüngste Bürgermeister im Saarland kommt künftig aus Nonnweiler. Der 30-jährige CDU-Kandidat Jonas Reiter hat gestern die Stichwahl nach vorläufigem Ergebnis mit 61,2% der Stimmen gewonnen. Der von der SPD unterstützte Einzelkandidat Henning Bock hat 38,8% der Stimmen erhalten. Im ersten Wahlgang vor 2 Wochen hatte keiner der Kandidaten die absolute Mehrheit. Der bisherige Bürgermeister von Nonnweiler, Franz Josef Barth, hatte sich nach rund 15 Jahren in den Ruhestand verabschiedet. Und wir schauen noch auf das Wetter im Saarland. Heute teils bewölkt.
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5: Guten Morgen von uns, von Benji und Tina.
6: Hallo, hallihallo.
5: So, mit einer Nachricht, die ihr heute noch 375.857 Millionen Mal hören werdet.
6: Und 2 noch dazu.
5: Aber vielleicht hört ihr sie jetzt gerade dann doch zum ersten Mal.
7: Deutschland startet perfekt in die WM, schlägt Curaçao mit 7:1.
5: Wow.
6: Ja, ich glaube, jetzt weiß es wirklich die allerletzte Person in Baden-Württemberg, Rheinland-Pfalz, Hessen und im Saarland, was da gestern los war bei der WM in Texas. Auch alle, die wie ich nicht geguckt haben.
5: Ja, Bu, an der Stelle an dich. Nach 2 Songs gibt es noch mehr Infos. Zum Beispiel, was die deutsche Fußballnationalmannschaft mit einem Zug gemeinsam hat.
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0: Hier ist das Ding, guten Morgen.
1: Gleich Nina Chupa für euch mit Makro.
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0: Weiß ja nicht, wie es dir geht, aber so langsam ist er da, der Vibe, oder? Also, ich habe
1: schon.
0: Der Vibe rund um die WM, Fußball-Vibe, er ist da. Also, ich habe schon ein Tippspiel gemacht, so zum Reinkommen, aber das Spiel gestern hat es wirklich gebracht.
1: Also, ich bin ja kein WM-Fan, aber 7:1 ist schon ein kranker Flex, so in die WM reinzustarten. Kann man auf jeden Fall machen. Gestern hat Deutschland ja gegen Curaçao gespielt und die Fans vor Ort in Houston, die haben es sehr gefeiert.
3: Besser geht's doch nicht. 7:1 kann man erst nicht besser machen. Starke Mannschaft heute, starke Leistung.
4: Stimmung heute war sehr gut. Ich glaube, darauf kann man aufbauen für die nächsten Spiele. Um ganz oben zu sein, müssen wir uns noch ein bisschen steigern. Ich glaube, was so die defensive Stabilität angeht. Aber rundherum, wunderbares Erlebnis, wunderbarer Auftakt.
5: Mega, einfach unbeschreiblich, sprachlos, glücklich. Ja, das kann so weitergehen.
0: Ja, und genauso sieht das auch Bundestrainer Julian Nagelsmann. Der hat nach dem Spiel das hier gesagt.
6: I think after the game there was a song, The Train Has No Brakes, it's a German song. And we tried to do that, to move on, like with no brakes.
0: The train has no brakes.
1: Bremse, der Zug. Das ist ja mal sehr genial. Hä, lief das einfach nach dem Tor?
0: Ja klar, muss man doch hier in der Heimfahrt auf dem Mannschaftsbus oder so erstmal eine Runde, the train has no brakes.
1: And we need to move on.
0: Also das Motto für die nächsten Spiele ist klar. Am Samstag geht es um 22 Uhr gegen die Elfenbeinküste.
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0: Es ist der Montagmorgen hier bei Das Ding gleich mit Dominik Feig und White Keys.
1: Yes, hello.
0: Und wir machen Dinge, vor allem Montagmorgen natürlich, um klarzukommen erstmal.
1: Ja, um wach zu werden. Mhm. Und da hilft Eisbaden, wenn ihr so richtig harte Gym Bros seid oder wie ich einfach ein Energy reinknallen.
0: Oder ein Kaffee natürlich für die Leute. Oder sich einfach schön unter eine Zitrone schnuppern. Einfach mal so.
1: Mhm, klar, warum nicht? Aber ist wohl tatsächlich so, laut einer Studie ist Zitronenduft so der Wachmacher anscheinend. Also man schnüffelt so einmal dran und dann hat man auf einmal so Energie freigeschaltet.
0: Aber ist es wirklich so? Wir checken das mal mit jemandem, der eine ganz besondere Nase hat, nämlich Gesa aus Kassel. Der ist Parfümeur und weiß, warum uns die Zitrone so einen Kick gibt.
2: Wir kennen alle diesen Moment, wo wir irgendwie das riechen und denken so... Das erfrischt mich, das ist schön. Und das geht wiederum dahin zurück, dass wir irgendwann uns einfach darauf festgelegt haben, dass speziell Colognes, also das klassische 4711, das wir alle kennen, dass eben genau solche Parfums über diese Frische diesen belebenden, wachmachenden Effekt haben. Und dass wir das gut finden.
1: Mhm. Das finde ich ja so crazy.
0: Schön frisch.
1: So, was ist jetzt aber, wenn ich keine Zitrone mit mir im Bett habe um 6.17 Uhr, ne? Was macht man dann? Lisa hat noch einen Tipp, woran man sonst so schnuppern könnte.
2: Was ich weiß, ist, dass natürlich solche Sachen, die du eben schon erwähnt hast, Zitrone ist da ganz vorne mit dabei, aber auch so Sachen wie Pfefferminze sind stimulierend und wachmachend. Also alles, was irgendwie, sagen wir mal, auch uns physisch, glaube ich, reizt, wie eben diese starken Gerüche, ne? Also Zitrone und Pfefferminze sind ja kräftige Gerüche, die machen uns wach und vielleicht auch konzentrierter als vorher.
0: So, also falls wir heute Morgen noch müde sind, einmal kurz einen Pfefferminzstrauß unter die Fresse halten.
1: Einfach mal euren Kollegen in Pfefferminzbusch schubsen.
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0: sagen, der Track ist frech.
1: Oder fetzig oder sowas.
2: Oh ja. Leak It ist es von Flo, so einer Girlband aus London. Ich glaube, meine Mama würde sagen, der ist peppig. Fesch ist der.
0: Sind das die Boomer-Wörter, die wir für den Song suchen gerade? Was kann man da noch sagen? Warte,
2: Flott.
0: Ausgeklügelt vielleicht auch. Ja. Ein ausgeklügelter Song.
2: Der hat's in sich.
1: Torf, die alten Tage, da würde ich, da erinnere ich mal an meine Jugend damals, als ich mit dem Rainer. Und
2: weißt du, was Flo über ihren eigenen Song sagen, dass der so ist?
3: Very spicy. Yeah.
4: I'm so hungover in that
5: session. It was very silly.
0: Okay, very spicy and it was very silly, weil es geht um Screenshots, die man aus Versehen macht, gell?
2: Ja, sowas zum Beispiel. Also es ist ein alberner, sexy Song und sie haben auch noch gesagt, dass sie ihn verkatert geschrieben haben.
0: Großartig.
2: Finde ich aber, hört man nicht.
0: Nee, hört man gar nicht. Hier ist ein Leak-It.
2: Dafür hat er ganz schön viel Pfiff.
1: Fetziger Song hier.
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1: Mit Laura, hallo. Mit einem 7:1 ist die deutsche Nationalmannschaft in die Fußball-Weltmeisterschaft gestartet. Damit hat Deutschland das erste Gruppenspiel gegen Curaçao gewonnen. Im Tor für die Nationalelf war Manuel Neuer. Sein Fazit nach dem Spiel?
2: Das gibt einem auch ein bisschen Zuversicht, gibt ein bisschen Ruhe. Dennoch wissen wir, das war jetzt kein Halbfinale gegen Brasilien, dieses 7:1. Es war das erste Gruppenspiel gegen Curaçao. Aber dennoch muss man erstmal so in der Höhe auch gewinnen.
1: Neuer ist jetzt übrigens der älteste deutsche Nationalspieler, der je bei einer WM gespielt hat. Am Samstag muss die Nationalelf dann gegen die Elfenbeinküste ran. Sexualisierte Gewalt von Lehrkräften gegenüber Schülern ist auch im Saarland ein Thema. Laut dem Bildungsministerium hat die Staatsanwaltschaft deswegen in den vergangenen Jahren 11-mal ermittelt. Seit 2019 wurden demnach 6 Disziplinarverfahren gegen Lehrer eingeleitet. 3 davon laufen noch. In den abgeschlossenen Fällen wurden die Lehrkräfte unter anderem aus ihrem Beamtenstatus entlassen oder ihr Gehalt wurde gekürzt. Seit 3 Jahren gibt es im Saarland außerdem eine Ombudsstelle für Opfer sexualisierter Gewalt an Schulen. Hier wurden bisher insgesamt 38 Fälle gemeldet. Der Krieg zwischen den USA und dem Iran soll bald ein Ende haben. Der Vermittler in dem Konflikt, Pakistan und US-Präsident Donald Trump haben mitgeteilt, dass sie sich geeinigt haben. Ab sofort sollen an allen Fronten die Waffen niedergelegt werden, auch im Libanon. Das Ganze soll auch eine Grundlage sein, um wieder über das iranische Atomprogramm zu sprechen. Um das Abkommen zwischen den USA und dem Iran geht es auch beim G7-Gipfel in Genf. Dort beraten ab heute die wichtigsten 7 Industrieländer der Welt. Und wir schauen noch auf das Wetter im Saarland. Heute teils bewölkt, aber kein Regen. Aktuell 8 Grad.
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5: Mit Benji und Tina, hallo zusammen.
6: Hallo, wir sind ja das erste Mal jetzt zu hören, seit dem neuen Das Ding. Special. Deswegen auch Special Grüße nach Hessen und ins Saarland, die uns vielleicht heute zum allerersten Mal hören, Benji.
5: Guten Morgen, hallo. 0172 10 1051, das ist ja unsere WhatsApp-Nummer direkt hier zu uns ins Studio.
6: Meldet ihr direkt euch jederzeit. Schreiben. Finden wir, ich finde euch scheiße.
5: Genau, alles kacke, ich hasse euch.
6: Ja. So. Oder auch nette Sachen.
5: Wie so wie Felix. Felix war ganz lieb. Der hat geschrieben, ich höre euch immer zum Wachwerden, ich mache die ARD Sounds App am TV an und ein bisschen chillen.
6: Ja, finde ich gut. Diesen Vibe auch mal mitnehmen in den Montagmorgen.
5: Felix hat übrigens 5 Euro von mir bekommen. Dafür, dass er ARD Sounds gesagt hat.

0: Gerade versucht, hier Leute wach zu machen.
1: Ja, klappt, hat nicht funktioniert.
0: Aber ansonsten, wie wird man in 5 Sekunden wach? Hast du Tipps? Tina, sag mal.
1: Eisbucket-Challenge.
0: Ja.
1: Like, wer es noch kennt.
0: Ja, oder man nimmt halt eine Zitrone unter die Nase und schnüffelt ein bisschen dran. Das macht nämlich laut einer neuen Studie wach, wegen der Frische und so, die da drin ist, weißt du?
1: Es überrascht mich nicht, muss ich sagen, weil Zitrone ist ja, glaube ich, eh so der Shit zum Wachwerden, zumindest laut allen Influencern. Alle hauen sich Zitrone ins Wasser.
0: Ja, ja. Und ganz neu auf TikTok ist jetzt übrigens Zitrone komplett einfrieren, also im Ganzen, und dann auch im Ganzen von einer Reibe runterreiben ins Wasser rein. Soll übel gesund sein.
1: Das
0: ist the shit.
1: I'm skeptical, wie soll ich sagen. Ernährungsberater Flo aus Zweibrücken. Ist es wirklich der Weg to go ins gesunde, healthy life?
2: Nee, das hat jetzt keinen nennenswerten Effekt mehr.
0: Ja.
2: Der Trend ist gut und schön mit der Zitrone und auch vielen anderen Sachen. Aber grundsätzlich zählt die Proteinzufuhr viel mehr für den gesunden Alltag und für die gesamte Ernährung.
0: Da sind sie wieder, die Proteine. Also lieber ein Ei statt eine Zitrone morgens.
2: Genau, langfristig hat man da wahrscheinlich mehr davon. Aber grundsätzlich ist das eine gute Sache. Eine Zitrone liefert nennenswerte Mengen an Vitamin C. Das Fruchtfleisch der Zitrone enthält auch wasserlösliche Ballaststoffe. Das Problem an diesem Hype ist ja im Prinzip, dass man dem die 20-fach bessere Wirkung als von der normalen Zitrone nachsagt.
0: Ja.
2: Und wenn man mal realistisch ist, ist es vielleicht 10%, 20%, 30% gesünder, als nur die Zitrone da reinzumachen, aber nicht 2000%.
0: Okay, also TikTok hat mal wieder ein bisschen übertrieben.
1: Was? Wie kann das nur sein?
0: Überhaupt nicht verstanden.
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0: Es ist Montagmorgen, hier ist das Ding. Hallo zusammen.
1: Ja, hallo. 6.43 Uhr. Passt der Song wahrscheinlich gut. Einige sehen, glaube ich, heute aus wie Dracula.
0: Ja. Wegen Fußball.
1: Ja, gestern. Und alle, die jetzt sagen, ja, wer ging nur bis 9 Uhr? Ja, man sieht euch aber genau an, wer von euch da nur für ein Bier sitzen geblieben ist mit den Kollegen.
0: Ja, weil es geht ja nur bis 9 Uhr, aber dann hat man ja noch Zeit, danach
1: ja,
0: auch noch zwei
1: ja
0: Bier
1: noch,
0: zu trinken.
1: Da muss man ja noch 7 Tore feiern, die Deutschland geschossen hat.
0: Also kommt gut rein in die neue Woche.

0: das Ding ist hier. Schöner Tag. Hallo.
1: Hallo, 7 Minuten vor 7.
0: Gleich What You Saying, Lil Uzi Vert und deutsche Frühschichtler sind heute Morgen extrem müde, weil gestern war das erste WM-Spiel der Deutschen gegen Curaçao, da wurde gefeiert.
1: Ja, und alle, die wie ich einfach pennen gegangen sind, nochmal die Info, 7:1 ist es für Deutschland ausgegangen. Aber wer braucht schon den Endstand? Wer braucht Spielernamen, wenn man unnötiges WM-Wissen hat?
0: Okay, alles klar. Also nach dem Olympia-unnötiges Wissen gibt es jetzt Sidefacts zu Fußball?
1: Ja.
0: Für alle, die wie du gerne schlafen gehen, während Deutschland spielt.
1: Ja, einfach mal die anders wichtigen Themen machen. Weißt du, das sind so diese geilen Sidequests. Wie wenn man auf einem Festival ist und dann irgendwie bei irgendwelchen Fremden im Campingstuhl landet irgendwann.
0: Kann was, ja.
1: Das ist das, was mich interessiert an der WM. Und heute möchte ich eine Lanze brechen für meinen neuen Favoriten der WM. Japan.
0: Was? Japan, die haben gestern gegen meine zweite Lieblingsmannschaft, die Niederlande, gespielt. Die Niederlande.
1: Ja, und sie hätten gewinnen sollen. Nach dem Unentschieden haben sie nämlich einfach das Stadion in Dallas aufgeräumt. Selber die Fans.
0: Okay, wie kommt das? Warum machen die sowas?
1: Ja, pass auf. In Japan, meinem neuen Lieblingsland, da gibt es ein Sprichwort und das heißt wohl so viel wie, dass man den Ort immer so verlassen soll, wie man ihn vorgefunden hat.
0: Gut.
1: Und deshalb haben die dann einfach nach dem Spiel als Fans, wie sie es gehört, ihre blauen Mülltüten ausgepackt und da ihren eigenen Müll reingemacht und aufgeräumt. Und das machen die Japaner immer bei WM-Spielen, seit sie 1998 das erste Mal dabei waren.
0: Das ist ja großartig. Ich finde, dieses Sprichwort kann man durchaus auch mal übernehmen, oder?
1: Ja.
0: Also da ist nichts Schlechtes dabei. Happy Birthday an der Stelle, also für dieses tolle Sprichwort. Ich befürchte, mehr von diesem essentiellen Fußballwissen wird diese Woche noch auf uns zukommen. Ja, kann das sein?
1: Nichts zu sagen morgen.
0: Also wir sind sehr gespannt, was morgen, wer morgen dann irgendein Stadion aufgeräumt hat.
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0: Kerstin, guten Morgen.
1: Gleich Show für euch.
2: Jetzt aber erstmal 7 Uhr. Es gibt ein kleines Update für euch.
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4: Mit Laura, hallo. Die deutsche Nationalmannschaft ist mit einem klaren Sieg in die Fußball-WM gestartet. Mit 7:1 hat die deutsche Mannschaft gegen Curaçao gewonnen. Eins der Tore für Deutschland hat Nathaniel Brown geschossen. Er hat nach dem Spiel gesagt:
5: Es ist unbeschreiblich, hier beim ersten WM-Spiel zu treffen. Meine Familie ist da und dann auch, wie die Jungs mit mir gejubelt haben, ist einfach unglaublich.
4: Das nächste Gruppenspiel für Deutschland ist am Samstag in Toronto. Im Saarland starten heute die Special Olympics Nationale Spiele. Was genau die eigentlich sind, weiß SR-Info-Reporter Tom Klose.
6: Die Special Olympics Nationale Spiele sind Deutschlands größte inklusive Sportveranstaltung für Menschen mit geistiger und oder Mehrfachbehinderung. Mehr als 4000 Sportlerinnen und Sportler aus Deutschland und ein paar aus dem Rest der Welt werden ab morgen im Saarland in 27 Sportarten gegeneinander antreten.
4: Der jüngste Bürgermeister im Saarland kommt künftig aus Nonnweiler. Der 30-jährige CDU-Kandidat Jonas Reiter hat gestern die Stichwahl nach vorläufigem Ergebnis mit 61,2% der Stimmen gewonnen. Der von der SPD unterstützte Einzelkandidat Henning Bock hat 38,8% der Stimmen erhalten. Im ersten Wahlgang vor 2 Wochen hatte keiner der Kandidaten die absolute Mehrheit. Der bisherige Bürgermeister von Nonnweiler, Franz Josef Barth, hatte sich nach rund 15 Jahren in den Ruhestand verabschiedet. Und wir schauen noch auf das Wetter im Saarland. Heute ist es teils bewölkt, aber es soll nicht regnen. Sonst scheint die Sonne bei leichtem Wind bei bis zu 24 Grad. Aktuell 8 Grad in Nonnweiler, 6 Grad in Bexbach, 7 Grad in Blieskastel. In der Nacht kommen noch ein paar Wolken von Frankreich rüber. Morgen früh könnte es sogar ein bisschen regnen.
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0: Schon alle her, 7:1, Curaçao, bam, komm, nächster Gegner, zack, zack, wir machen euch alle weg, Weltmeister Summer.
8: Ja, Benji und Tina hier, hallo.
0: Hallo.
8: Also ich finde, es denken ja alle immer, es ist schwer, ein guter Verlierer zu sein, aber ich sag, für manche Leute, Benji, ist es auch schwer, ein guter Gewinner zu sein.
0: Was ist denn das jetzt?
8: Ja, ich meine, aber zu sehr
0: lass
8: freuen.
0: Mich.
8: Ist auch leider immer ein bisschen unsympathisch. Da knallst du die 7:1 weg und dann machst du dich noch drüber lustig. Ein Ticken vielleicht.
0: Okay, vielleicht müssen wir doch noch kurz mal lernen, wie man richtig gewinnt. So, dann auch auf sympathisch gewinnen und so, damit mich nicht alle hassen. So.
8: Ja, alle in Curaçao, ganz Curaçao hasst Benji.
0: Checken wir gleich nach 2 Songs hier bei Das Ding. Tschüss.

0: und Ava Max. Hier ist das Ding. Guten Morgen.
1: 7:07 haben wir es.
0: Und repräsentativ für Team Deutschland dürfen wir uns ruhig auch mal abfeiern jetzt.
1: Ja, danke.
0: Yeah, 7:1, Leute. Wow.
1: Sehr gut gemacht, Benji. Deutschland hat gestern Abend gegen Curaçao, falls ihr es noch nicht gehört habt, gerade 7:1 gewonnen.
0: So geil.
1: Aber ich finde, wir müssen auch ein bisschen aufpassen, ne, dass man nicht zu überheblich wird und zu selbstsicher.
0: Ja,
1: weil sonst passieren Fehler, dann verkackt man, wenn man sich zu sicher ist. Und dann?
0: Dann wird es peinlich.
1: Dann kommt
0: Minus
1: die Elfenbeinküste.
0: Ich checke.
1: Ja.
0: Aber wie ist man denn jetzt ein guter Gewinner? Fragen wir Johannes. Der macht auf YouTube Content übers Brett spielen. Der kann mir bestimmt helfen, wie ich sympathisch mich freue. Was sagst du?
2: Also ich würde sagen, ein guter Gewinner, der weiß genau, warum er gewonnen hat. Ne? War es jetzt nur pures Glück oder hat man wirklich eine gute Partie hingelegt? Ich glaube, es ist schon ein kleiner Unterschied. Selbst beim Fußball würde ich sagen. Ich meine, wenn man wegen 3 roter Karten und 2 falsch gegebenen Elfmetern gewinnt, sollte man sich nicht vielleicht ganz so krass freuen, wie wenn man jetzt einfach den Gegner 7:1 vom Platz gefegt hat.
0: Was ist so ein No-Go, wenn man gewonnen hat?
2: Tja, ich würde sagen, sich über den anderen auch noch lustig machen nach dem Motto, ich habe es dir doch gleich gesagt und so ein hintenrum sagen. Und übrigens, ich habe ja gesehen, als du diesen Zug gemacht hast, dass du da voll den Fehler gemacht hast. Ich wollte es dir aber nicht sagen, weil ich wollte ja gewinnen sozusagen. Das sollte man sich, nachdem man gewonnen hat, vielleicht besser verkneifen.
0: Okay, ich checke. Was war so dein peinlichster Moment, wo du selber zu einem schlechten Gewinner geworden bist? Gab es das mal bei dir?
2: Ja, doch, das gibt's schon. Also ich habe so eine sehr fiese Lache, die mir manchmal rausbricht. Und speziell meine Frau sagt, also ne, wenn das so aussieht, dann war es das hier mit dem Brettspiel.
1: Das check ich. Also Leute, Trash-Talk und Auslachen nur während dem Spiel. Danach, wenn man gewonnen hat, auch gern Fresse halten.
0: Trotzdem, 7:1, Digga, das ist so krass. Die können ja gar nichts von Gua schauen.

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2: Jetzt bin ich richtig in Stimmung, sag ich dir ehrlich. Nachdem wir gestern im Biergarten saßen und dann in 7:1 runtergefetzt wurde da gegen Curaçao, fuck my life. Gute Stimmung und dann schallert hier dieser WM-Song rein. Der ist es nicht. Leute, der ist es wirklich nicht.
3: Der ist irgendwie, wenn man da jetzt denkt, 7:1.
2: Und dann Die von Shakira und Burna Boy.
3: Nee, der knallt irgendwie nicht so. Ich finde, es gibt da schon ikonischere Songs für Fußball.
2: Safe, auf jeden Fall.
3: Rasenschach.
2: Ja, das Ding-Reporterin Aida, die war deshalb mal in Mannheim unterwegs und hat mit euch iconic, wirklich iconic WM-Songs der letzten Jahre angestimmt.
4: Samina, Bro, ich kann nicht. Kennt ihr das nicht?
5: Waka,
6: Samina, Afrika. Es ist Afrika.
7: Deutschland säuft krank, Westen oder Osten.
8: Oh, ich kenne das, ich weiß aber nicht, wie es
9: weitergeht.
7: Alle.
8: Atzen. Keine Ahnung, Rotzen.
10: Weiß ich auch nicht.
11: Alle Atzen. Oh Gott, alle Atzen. Alle Rotzen.
12: Zeit, dass sich.
13: Weiß nicht.
14: Boah, das ist mein Lieblingslied sogar. Das beste WM-Lied aller Zeiten. Herbert Grönemeyer.
15: Zeit, dass sich was.
14: Dreht. Was dreht.
2: Wenn man jetzt nicht in WM-Stimmung ist, dann weiß ich auch nicht.
3: Ja, Zeit, dass ich was dreht, ne?
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0: Achterbahn, guten Morgen, hallo. Wir erinnern uns mal kurz, wir machen ein bisschen Zeitreise, würde ich sagen. Geschichte, Musikgeschichte um 7:23 Uhr.
1: Jetzt bin ich gespannt, was kommt.
0: Like a Prayer von Madonna.
1: Oh.
2: Like you're my man.
1: Thank you.
0: Gilt ja als einer der bedeutendsten Popsongs aller Zeiten.
1: Ja, Like a Prayer.
0: Ja, hast du wirklich jetzt nicht mit gerechnet, dass ich mit Madonna um die Ecke komme,
1: nee,
0: oder?
1: Nee, ich würde auch wirklich sagen, Dinosaurier erinnern sich.
0: Ja.
1: Ich war da ja -12 Jahre alt tatsächlich.
0: Okay, und weil der natürlich ins Ohr geht, schnappen sich den jetzt auch immer gern irgendwelche DJs, wie so top aktuelle, Josh zum Beispiel, Favas, das ist so ein Electronic Deep House Produzent, und machen den ein bisschen auf fix, auf fetzig.
1: Ja.
0: Wie die Dinosaurier sagen würden.
1: Ja, okay, also wir kriegen jetzt einfach ein bisschen 80s Vibes bei das Ding.
0: Ja.
1: Da muss ich sagen, Gott sei Dank habe ich heute Morgen schon die passende Schlaghose zu diesem Song jetzt angezogen.
0: Ja, sehr gut. Dann machen wir ein bisschen Stepptanz dazu.
1: Rock'n'Roll.

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1: Mit Laura, hallo. Mit einem 7:1 ist die deutsche Nationalmannschaft in die Fußball-Weltmeisterschaft gestartet. Damit hat Deutschland das erste Gruppenspiel gegen Curaçao gewonnen. Im Tor für die Nationalelf war Manuel Neuer. Sein Fazit nach dem Spiel?
2: Das gibt einem auch ein bisschen Zuversicht, gibt ein bisschen Ruhe. Dennoch wissen wir, das war jetzt kein Halbfinale gegen Brasilien, dieses 7:1. Es war das erste Gruppenspiel gegen Curaçao. Aber dennoch muss man erstmal so in der Höhe auch gewinnen.
1: Am Samstag muss die Nationalelf dann gegen die Elfenbeinküste ran. Sexualisierte Gewalt von Lehrkräften gegenüber Schülern ist auch im Saarland ein Thema. Laut dem Bildungsministerium hat die Staatsanwaltschaft deswegen in den vergangenen Jahren 11-mal ermittelt. Seit 2019 wurden demnach 6 Disziplinarverfahren gegen Lehrer eingeleitet, 3 davon laufen noch. In den abgeschlossenen Fällen wurden die Lehrkräfte unter anderem aus ihrem Beamtenstatus entlassen oder ihr Gehalt wurde gekürzt. Seit 3 Jahren gibt es im Saarland außerdem eine Ombudsstelle für Opfer sexualisierter Gewalt an Schulen. Hier wurden bisher insgesamt 38 Fälle gemeldet. Der Krieg zwischen den USA und dem Iran soll bald ein Ende haben. Der Vermittler in dem Konflikt, Pakistan, und US-Präsident Donald Trump haben mitgeteilt, dass sie sich geeinigt haben. Ab sofort sollen an allen Fronten die Waffen niedergelegt werden, auch im Libanon. Das Ganze soll auch eine Grundlage sein, um wieder über das iranische Atomprogramm zu sprechen. Um das Abkommen zwischen den USA und dem Iran geht es auch beim G7-Gipfel in Genf. Dort beraten ab heute die wichtigsten 7 Industrieländer der Welt. Und wir schauen noch auf das Wetter im Saarland. Heute teils bewölkt, aber kein Regen. Sonst scheint die Sonne bei leichtem Wind bei bis zu 24 Grad.
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4: Mit Benji und Tina. Hallo zusammen.
5: Hallo, guten Morgen. Und wisst ihr, wer auch noch mit dabei ist, neben uns beiden?
4: Die Tate.
5: Die Tate.

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3: Knackiges 7:1 haben wir gestern gesehen bei der WM in Houston gegen Curaçao. Ist ein guter WM-Start.
4: Ja, das kann man schon sagen. Ganz gut 7:1. Haben sie okay gemacht, die Jungs. Und die 4000 deutsche Fans, die tatsächlich auch vor Ort waren, die haben es natürlich extrem gefeiert.
5: Besser geht's doch nicht. 7:1 kann man Ashton nicht besser machen. Starke Mannschaft heute. Starke Leistung.
6: Stimmung heute war sehr gut. Ich glaube, darauf kann man aufbauen für die nächsten Spiele. Um ganz oben zu sein, müssen wir uns noch ein bisschen steigern. Ich glaube, was so die defensive Stabilität angeht. Aber rundherum wunderbares Erlebnis, wunderbarer Auftakt.
7: Mega, einfach unbeschreiblich, sprachlos, glücklich. Ja, yeah. Das kann so weitergehen.
3: Das kann so weitergehen. Yeah. Das sieht übrigens Bundestrainer Julian Nagelsmann auch so, denn der hat nach dem Spiel das hier gesagt.
8: I think after the game there was a song, the train has no brakes, it's a German song. And we tried to do that. To move on, like with no breaks.
4: Ja. Das ist wirklich der größte Fiebertraum. Julian Nagelsmann sagt, the train has no breaks in einer Pressekonferenz vor GTA 6.
3: Ja, ich weiß nicht, ob ihr es gecheckt habt, was er meint mit the train has no breaks. Falls noch nicht, dann ist es das hier die Erklärung. Ich glaube, das Motto ist klar jetzt, ne? Samstag gegen die Elfenbeinküste, 22 Uhr, dann bitte auch ohne Bremse. Danke.
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0: Ja, wir reden viel über Fußball. Es ist aber auch Weltmeisterschaft.
1: Aber es gibt natürlich noch mehr, ne, worüber man sprechen müsste eigentlich.
2: Ja, sogar bei uns hier im Das Dingviertel im Saarland ist auch noch sportlich was anderes los. Es starten nämlich heute die Special Olympics mit Athletinnen und Athleten mit geistiger oder mit mehrfacher Beeinträchtigung.
0: Und Louis ist dort auch jetzt bei uns in der Show. Er tritt dort als Tennisspieler an und ist Teil des Orga-Teams und er ist absolut hyped.
3: Ja, ich freue mich natürlich großartig, die ganzen verschiedenen Athleten wieder treffen zu können, weil es natürlich ein großes Wiedersehen ist nach so ein Jahr ungefähr, wo man die letztes Mal gesehen hat. Und das ist eigentlich ein Riesenmoment, man den ganzen Freunde wieder zu sehen können. Sportgroßes natürlich Tennis oder auch natürlich auch bei der Lebensparty, da alle wieder gemeinsam zu tanzen, auch egal welche Sportart.
2: Also Leute, Saarbrücken wird heute Abend gedanced. Wisst ihr Bescheid? Um 20.15 Uhr geht es nämlich los im Ludwigsparkstadion. Mhm. Und da freut sich Louis wirklich so ultra drauf.
3: Es geht dann los mit der Eröffnungsfeier. Dann ist ja alles gleichzeitig am Starten. Wie zum Beispiel die ganzen Sportstätten in ganz Saarland plus die ganzen Rahmenprogramme, wie zum Beispiel das Festival an dieser Platz. Da findet alles statt, zum Beispiel für die Stände und auch ganz viel Bühnenprogramme mit Bands, Songs oder auch ganz viel verschiedenen Workshops, die dann stattfinden.
0: Okay, viel Spaß, muss man sagen.
2: Und viel Erfolg.
0: Jawohl.
2: Die bei Louis, die ja beim Tennis.
0: Special Olympics starten heute im Saarland.

0: einen großartigen Song. Dive Into Me, Alok und Khalid bei der Sing Good Morgen.
1: Ja, ich glaube, den kann man aktuell auch live sehen. Tatsächlich, weil Khalid ist aktuell auf Tour. Ich habe da die ganze Zeit auf TikTok wirklich, die ganze Zeit Snippets, wie er irgendwelche Songs singt. Ja, und ich habe jetzt gerade mal geguckt, and I didn't know, aber Khalid kommt tatsächlich auch nach Germany, nach Berlin und Offenbach am Main sogar auch im Oktober. Und es gibt sogar auch noch Tickets für.
0: Wisst ihr Bescheid, falls ihr Bock habt, gönnt ihn euch. Hier ist jetzt erstmal Billie Eilish, der

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1: Mit Laura, hi. Influencer und Social Media beeinflussen immer stärker, ob und was junge Menschen online shoppen. Das zeigt eine neue Studie der Krankenkasse DAK Gesundheit und des Universitätsklinikums Hamburg-Eppendorf. Demnach entdeckt fast die Hälfte der 10- bis 17-Jährigen Produkte über Werbung auf Social Media. 4 von 10 durch Empfehlungen von Influencern. Die Experten warnen, Algorithmen und Influencer können Kaufimpulse gezielt verstärken und damit zur Gefahr werden. Junge Menschen seien besonders empfänglich für diese manipulativen Mechanismen. Könnten die Spritpreise bald wieder ohne staatliche Hilfe sinken? Das ist jetzt die große Frage, weil sich die USA und der Iran auf ein Ende des Krieges geeinigt haben. Das hat unter anderem US-Präsident Donald Trump mitgeteilt. Wegen des Kriegs war auch eine wichtige Meerenge gesperrt, durch die sonst viele Öltanker fahren. Was da das Abkommen jetzt vorsieht, weiß SR-Inforeporterin Anne Schneider.
2: Der Iran soll sie wieder für den internationalen Schiffsverkehr öffnen und die USA im Gegenzug ihre Seeblockade beenden. Allerdings ist sehr unsicher, ob das sofort und reibungslos funktioniert.
1: Das ganze Abkommen ist auch noch ziemlich wackelig, unter anderem, weil Israel da nicht berücksichtigt wurde. Die deutsche Nationalmannschaft ist in Texas erfolgreich in die Fußball-Weltmeisterschaft gestartet. Mit 7:1 hat die Nationalelf gegen Curaçao gewonnen. Für Bundestrainer Julian Nagelsmann war das aber kein Selbstläufer gegen den Außenseiter.
3: Wir haben auch besser gespielt, glaube ich, als viele es erwartet haben. Bessere Einzelspiele, als viele es erwartet haben. Und da musst du dich erstmal kurz sammeln und dann finde ich schon wichtig, wie die Mannschaft damit umgeht nach den letzten beiden Turnieren. Und dann musst du erstmal 7 Tore machen. Klar waren wir Favorit und klar musst du am Ende des Spiels auch gewinnen. Trotzdem waren gute Dinge dabei, aber auch Dinge, die man gut analysieren kann und weitere Schritte
0: zu gehen. 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
4: Ja, mit Benji und Tina. Hallo, guten Morgen.
5: Es
4: ist toll, dass wir für euch jetzt auch hier sein dürfen.
5: Ja.
4: Unsere erste Sendung zusammen hier für Baden-Württemberg, Rheinland-Pfalz, Hessen und Saarland. Fürs ganze Das Ding-Viertel. Groß, big, wow.
5: Benji ist auf jeden Fall hyped, wie ihr merken könnt. Und wir dachten, wir stellen uns euch auch noch mal nett vor. Vorher haben wir euch schon...
4: Ich bin Benji, hallo.
5: Ja, ich bin Tina, hallo. Hi, haben wir euch, haben wir euch schon unsere Hobbys gesagt.
4: Mhm.
5: Und jetzt würde ich sagen, ist es noch Zeit für eine andere sehr wichtige Eigenschaft, die man über uns wissen muss. Unsere Lieblingsfarbe.
4: Oh, die Lieblingsfarbe. Mhm. Ich sage grün. Grün steht mir am besten. Ich habe grüne Augen, grün.
5: Okay.
4: Ja, grün.
5: Bei mir ist es lila. So violett.
4: Ja, finde nicht, dass lila dir gut steht.
5: Hallo?
4: Braun ist super, jetzt hast du braun an.
5: Nee, aber lila ist meine Lieblingsfarbe,
4: so,
5: weil es ist so schön bunt und es ist aber nicht zu rosa oder so. Lila ist es, Leute.
4: Ja gut, okay, dann wisst ihr jetzt Bescheid.
5: Aber lila steht mir ja offensichtlich nicht, Gold, ihr wisst ja auch Bescheid.
4: Da, okay, sieht super aus. Ich würde sagen, wir machen schnell Musik, bevor es hier eskaliert.
5: Ja, bevor dein Auge grün wird, weil es steht dir ja so gut.

0: Ich weiß, guten Morgen. Wir haben ja gerade über unsere Lieblingsfarbe gesprochen.
1: Gestritten, kann man sagen.
0: Vielleicht ein bisschen gestritten.
1: Aber ihr seid als Streitschlichter zur Stelle gekommen an die 0172 1010951. Hat Daniel das hier geschickt?
2: Guten Morgen, Leute. Daniel hier.
0: Hi.
2: Ich sag, wie es ist. Türkis ist der Shit. Das ist eine geile Farbe.
0: Türkis?
1: Aber finde ich gut, weil guck mal, deine Lieblingsfarbe ist grün, meine ist lila und Türkis ist ja schon irgendwo in der Mitte.
0: Irgendwo in der Mitte. Das heißt also, wir haben uns jetzt alle verstanden?
1: Ja.
0: Wir haben uns alle vertragen.
1: Die Lieblingsfarbe vom Ganzen, das Dingviertel. Ganz Baden-Württemberg, Rheinland-Pfalz, Hessen und Saarland muss jetzt Türkis sein.
0: Türkis, alles klar, nehmen wir mit.
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0: Creepin, Metro Boomin, das Ding ist hier gleich mit Crystal Notion, The Days.
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0: Nach Paul der Krake kommt Tisch der Kicker.
3: Ja, unser das Ding Orakel für die WM 2026 sind wir selbst. Haben wir uns ausgedacht. Klar. Und zwar wir am Tischkicker. Das bedeutet 90 Sekunden Tischkicker. Jeder vertritt ein Land und das Ergebnis verrät dann eben, wie Deutschland spielt.
0: Die große Frage heute: Hatte unser Tisch der Kicker recht zum ersten Spiel? Deutschland aka Sophie hat im Tischkicker gegen Curaçao aka William gespielt.
4: Also steht 1:0 für... Oh! Das war ein Schuss aus dem letzten Eck vorne rein. Super, 2:0 Curaçao.
0: Naja, 2:0 für Curaçao hat's Orakel vorher gesagt.
3: Mhm,
0: scheiß Orakel.
3: 1:7 war es dann. Naja, knapp vorbei ist auch daneben, sagt man ja so schön.
0: Aber ich sag mal, einmal ist kein Mal. Jeder macht mal Fehler. Nobody's perfect.
3: Hast
0: du bist gut genug.
3: Du bist gut genug.
0: Deswegen Tisch der Kicker bekommt eine zweite Chance, würde ich sagen, oder?
3: Ja. Am Freitag kommt vor dem nächsten Deutschlandspiel einmal noch und wenn es Orakel dann verkackt, dann müssen wir es vielleicht
0: killen.
3: Dann müssen wir uns vielleicht doch noch irgendwie eine Krake schaffen. Müssen wir ins Zoo brechen oder so.
0: Ja, besorg mal eine Krake.
3: Ja.
0: So, viel Glück beim nächsten Spiel. Gell? Super. Also, liebe Grüße. Tschüss. Du bist noch ein bisschen da.
3: 10.
0: Also,
3: bis 10.
0: Ich hab dein Mikro ausgemacht, warte, es ist gerade ganz viel los hier bei uns.
3: Bis 10 sind wir noch da, wollte ich sagen. Mehr nicht.
0: Jetzt

0: Raw bei das Ding American Girls gleich von Harry Styles. Und apropos American, wir hören nochmal zur WM rüber. Wir haben gehört, 7:1 hat Deutschland gewonnen gestern. Erstes WM-Spiel, toll, großartig.
1: Ja, und für alle von euch, die das ungefähr so viel abgeholt hat, wie ich meine Pakete bei der Postfiliale, nämlich gar nicht, habe ich jetzt unnützes WM-Wissen für euch. Da geht es um alles außer Fußball.
0: Schön, dann toll. Nimmst du alle mit. Ja, ich bin sehr gespannt, was kommt. Du meintest, du bist jetzt auf jeden Fall bei der WM für Japan.
1: Ja.
0: Warum?
1: Richtig. Weil die Ehrenfans haben, muss man sagen. Die haben gestern unentschieden gespielt in Dallas im Stadion. Und danach haben die Fans einfach das Stadion aufgeräumt.
0: Toll, das ist so ein Kulturding, ne?
1: Ja, da gibt es so ein Sprichwort in Japan dazu,
0: ja.
1: Dass man so Orte so hinterlassen soll, wie man sie vorgefunden hat. Das heißt wörtlich, ein Vogel, der davon fliegt, hinterlässt keine Spuren im Wasser.
0: Großartig, ich habe mal geguckt, ich weiß nicht, ob ich es richtig ausspreche.
1: Wahrscheinlich
0: aber
1: nicht.
0: Wahrscheinlich sage ich es falsch, ist halt Tatsutori Atoo Nigosatsu.
1: Mhm.
0: Oder so ähnlich.
1: Weise Worte, lieber ja, Herr.
0: Toll.
1: Auf jeden Fall soll man halt Orte so hinterlassen, wie man sie vorgefunden hat. Und deshalb haben die dann die blauen Mülltüten nach dem Spiel ausgepackt und haben da ihren Müll reingemacht und sind erst dann gegangen.
0: Das
1: machen
0: toll.
1: Die immer bei WM-Spielen, seit sie 1998 das erste Mal bei einer WM dabei waren.
0: Japan, Sieger der Herzen.
1: Ja.
0: Und
1: meine neuen Favoriten.
0: Ganz toll. Wir sind sehr gespannt, was morgen auf uns zukommt von deinem unnützen
1: Wissen. Ich habe was Tolles vorbereitet. Ein Spieler, der ungewollt viral geht.
0: Wir freuen uns auf morgen.

0: bei das Ding. Guten Morgen. Wir haben ganz neue Musik für euch dabei.
1: Ja, am Freitag war nämlich ein heiliger Tag für alle Popgirlies, könnte man sagen. Olivia Rodrigo hat ihr drittes Studioalbum rausgehauen. Und ich finde, ich habe da was Lustiges beobachtet.
0: Ja.
1: Irgendwie machen alle Artists gerade einfach so ewig lange Albumtitel.
0: Stimmt, Harry Styles mit hier Kiss All The Time, Disco Occasionally, sind ja auch irgendwie einfach 6 Wörter für so ein Album. What the fuck, was ist das? Das ist kein Albumtitel, das ist ein Albumsatz.
1: Ja, und Olivia Rodrigo dachte sich so, Harry Styles, hold my fucking beer. Ich nenne mein Album You Seem Pretty Sad For A Girl So In Love.
0: Oh ja, herzlichen Glückwunsch. Okay, Statement aber auch. Ist ein langer Titel. Du wirkst ziemlich traurig für ein so verliebtes Mädchen. Was das genau bedeutet, hat sie uns im Interview schon mal erklärt.
2: The title You Seem Pretty Sad For A Girl So In Love obviously conjures up the two sides of a romantic connection where you can be really happy and really joyous and then also the disappointment that can come with it.
1: Ja, sie sagt, dass da halt das so beide Seiten von so einer Love Story zeigt. Einmal, dass man richtig happy sein kann und fröhlich und aber auch die Enttäuschung, die dann kommen kann, wenn es nicht klappt.
0: Scheiße, tut mir leid für sie.
1: Ja.
0: Das ist wohl offensichtlich irgendwann mal nicht geklappt. Sonst hätte sie ja keinen Song gemacht jetzt, ne?
1: So klingt ihr neues Album übrigens.

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1: Mit Laura, hallo. In welchem Zustand befindet sich das deutsche Bildungssystem? Damit befasst sich alle zwei Jahre der nationale Bildungsbericht. Bundesfamilienministerin Prien stellt heute die aktuelle Ausgabe davon vor. Die unabhängigen Forscher haben sich dieses Mal vor allem mit Bildungsungleichen aufgrund sozialer Herkunft befasst. Also welche Folgen Bildung, Beruf und Einkommen der Familie für den Bildungsweg von Kindern haben. Dabei wurden frühkindliche Bildung, Schulen und Hochschulen bis hin zur Erwachsenenbildung untersucht. Per Mausklick landen Sneaker, Beautyprodukte und Elektronik im Warenkorb. Influencer und Social Media beeinflussen das Online-Shopping-Verhalten von Kindern und Jugendlichen. Das zeigt eine neue Studie der Krankenkasse DAK Gesundheit. Fast 4 von 10 der 10- bis 17-Jährigen stöbern aufgrund von Social Media-Werbung mindestens einmal pro Woche in Online-Shops mit Folgen. Einige der Befragten gaben laut der Studie an, bis zu 1.200 Euro pro Jahr auszugeben. Besonders beliebt seien Shopping-Plattformen wie Amazon, Temu und Shein. Houston, wir haben kein Problem. Die deutsche Nationalmannschaft hat ihr erstes Fußball-WM-Spiel gegen Curaçao 7:1 gewonnen. Die deutschen Fans in Texas waren nach dem Spiel begeistert.
2: Besser geht's doch nicht. 7:1 kann man echt nicht besser machen.
3: Mega. Einfach unbeschreiblich. Yeah. Das kann so weitergehen.
4: Tolle Atmosphäre, tolle Stimmung, schönes Fußballfest.
1: Das nächste Gruppenspiel für Deutschland ist am Samstag gegen die Elfenbeinküste. Und wir schauen noch auf das Wetter im Saarland. Heute ist es teils bewölkt, aber es soll nicht regnen. Sonst scheint die Sonne bei leichtem Wind bei bis zu 24 Grad. Aktuell 14 Grad in Dillingen, 12 Grad in Eppelborn und 11 Grad in Weißkirchen.
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6: Mit Benji und Tina, hallo zusammen.
7: Hallo, schönen Montag euch jetzt mit Paschanem, Miss Jackson. Ja,

0: Finde ich schon irgendwie wild an Zitronenschnuppern wach sein. Naja.
1: Ja, ja.
0: Kesa aus Kassel ist Parfümeur und hat uns erklärt, warum das funktioniert, warum uns Zitronengeruch so einen Kick gibt.
2: Wir kennen alle diesen Moment, wo wir irgendwie das riechen und denken so, das erfrischt mich, das ist schön. Und das geht wiederum dahin zurück, dass wir irgendwann uns einfach darauf festgelegt haben, dass speziell Colognes, dass eben genau solche Parfums über diese Frische diesen belebenden, wachmachenden Effekt haben. Und dass wir das gut finden.
1: So, und wenn ihr jetzt sagt, scheiße, ich habe gar keine Zitrone zu Hause.
0: Oh nein!
1: Wie werde ich denn jetzt langsam wach? Gar nicht oder was? Nein, Gesa hat noch einen Tipp, woran ihr sonst so schnüffeln könnt.
2: Was ich weiß, ist, dass natürlich solche Sachen, wie du eben schon erwähnt hast, Zitrone ist da ganz vorne mit dabei, aber auch so Sachen wie Pfefferminze sind stimulierend und wachmachend. Also alles, was irgendwie, sagen wir mal, auch uns physisch, glaube ich, reizt, wie eben diese starken Gerüche, ne? Also Zitrone und Pfefferminze sind ja kräftige Gerüche, die machen uns wach und vielleicht auch konzentrierter als vorher.
0: So, also Leute, scheißt auf den Klebestift. Ab sofort wird für einen Kick an der Pfefferminze geschnüffelt.
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0: Linkin Park waren das bei das Ding.
1: Habt ihr gesehen, bei Rock im Park, Rock am Ring, Hamburg haben sie Auftritte gehabt. Sie sind back, Leute.
0: Ja. Und jetzt ist Tina Shay back für euch im Radio. 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

0: Was war das bitte für ein WM-Spiel gestern? Hier ist das Ding. Guten Morgen.
1: Hallo.
0: Deutschland hat 7:1 gegen Curaçao gespielt. Kurz Flashback bekommen zu dem Brasilien-Ding vor 12 Jahren.
1: Ja, ist crazy. Alle sind hype, haben Bock, genauso wie Benji. Bis auf mich und Sven aus Lampertheim, der sich hier per WhatsApp an die 0172-10951 gemeldet hat. Hallo.
2: Richtig, ja.
0: Gar kein Bock?
2: Ja, also ich gucke die Spiele, wenn es sein muss, an.
0: Nach dem 7:1 gestern ist doch Hype jetzt, oder?
2: Ja, sorry, das ist doch keine Mannschaft gewesen.
1: Sven ist nicht abgeholt, finde ich sehr funny. Aber dich hat was anderes am Wochenende abgeholt, haben wir gehört. Jetzt musst du mich ins Boot holen. Ich bin leider auch nicht im Basketball-Game. Was war los?
0: Alternative für Tina.
2: Richtig, ja genau. Die New York Knicks haben zum ersten Mal seit 53 Jahren den NBA-Titel wieder nach Hause geholt. Also das ist schon mega.
0: Und waren jetzt 53 Jahre hier ewiger Zweiter oder warum hat das so lange gedauert?
2: Nee, die waren halt nicht gut.
0: Ach so.
1: Die haben einfach 53 Jahre richtig reingeschissen und jetzt sind sie aber weg.
2: Okay. So auf die Art, ja.
0: Na dann herzlichen Glückwunsch.
1: Krass, und du warst dabei. Wow.
2: Genau, ich hab's verfolgt, ja.
0: Geil. Na dann herzlichen Glückwunsch an die New York Knicks, dass sie nach 53 Jahren finally den NBA-Titel geholt haben. Basketball ist das, ne?
2: Ja, genau.
0: Ja. Ja. Ja, muss ich ja wissen.
1: Erstmal gratulieren.
0: Sorry,
1: und dann
0: ich interessiere mich halt mehr für Fußball. Hey Sven, dann ganz liebe Grüße und vielen Dank für die Infos. Nehmen wir mit.
2: Danke, gerne doch.
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1: Mit Laura, hallo. Influencer und Social Media beeinflussen immer stärker, ob und was junge Menschen online shoppen. Das zeigt eine neue Studie der Krankenkasse DAK Gesundheit und des Universitätsklinikums Hamburg-Eppendorf. Demnach entdeckt fast die Hälfte der 10- bis 17-Jährigen Produkte über Werbung auf Social Media. 4 von 10 durch Empfehlungen von Influencern. Die Experten warnen, Algorithmen und Influencer können Kaufimpulse gezielt verstärken und damit zur Gefahr werden. Könnten die Spritpreise bald wieder ohne staatliche Hilfe sinken? Das ist jetzt die große Frage, weil sich die USA und der Iran auf ein Ende des Krieges geeinigt haben. Das hat unter anderem US-Präsident Donald Trump mitgeteilt. Wegen des Kriegs war auch eine wichtige Meerenge gesperrt, durch die sonst viele Öltanker fahren. Was da das Abkommen jetzt vorsieht, weiß SR-Info-Reporterin Anne Schneider.
2: Der Iran soll sie wieder für den internationalen Schiffsverkehr öffnen und die USA im Gegenzug ihre Seeblockade beenden. Allerdings ist sehr unsicher, ob das sofort und reibungslos funktioniert.
1: Die deutsche Nationalmannschaft ist in Texas erfolgreich in die Fußball-Weltmeisterschaft gestartet. Mit 7:1 hat die Nationalelf gegen Curaçao gewonnen. Für Bundestrainer Julian Nagelsmann war das aber kein Selbstläufer gegen den Außenseiter.
3: Wir haben auch besser gespielt, glaube ich, als viele es erwartet haben. Bessere Einzelspiele, als viele es erwartet haben. Und da musst du dich erstmal kurz sammeln. Und dann finde ich schon wichtig, wie die Mannschaft damit umgeht nach den letzten beiden Turnieren. Und dann musst du erstmal 7 Tore machen. Klar waren wir Favorit und klar musst du am Ende des Spiels auch gewinnen. Trotzdem waren gute Dinge dabei, aber auch Dinge, die man gut analysieren kann, um weitere Schritte zu gehen.
1: Und wir schauen noch auf das Wetter im Saarland. Heute ist es teils bewölkt, aber es soll nicht regnen. Sonst scheint die Sonne bei leichtem Wind bei bis zu 24 Grad.
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4: Mit Benji und Tina.
5: Hallo.
4: Guten Morgen.
5: Guten Morgen, schönen Montag euch.
4: Ist es denn schon 8 Uhr?
5: Nein, es ist schon 9 Uhr.
4: Oh, es ist 9, upsala. Ja, herzlich willkommen, wir sind hier jetzt auch mal für euch am Start. Wir freuen uns sehr, dass wir hier für dieses neue große Das Ding hier jetzt mit euch ein bisschen aufstehen
5: ja,
4: dürfen.
5: Ja, nicht nur Baden-Württemberg und Rheinland-Pfalz, sondern auch Hessen und Saarland am Start. Freut uns.
4: Ja, wir machen uns einen schönen Morgen und wir dachten uns, wir stellen uns immer kurz mal ein bisschen vor. Ich habe jetzt ja noch einen nice Side-Fact zu Tina.
5: Oh, okay.
4: Ja, weil hier der nächste Song, der eingeplant ist, das ist ja was, das magst du ja gerne.
5: Oh,
4: ich habe ja gelernt,
5: ja.
4: Du magst ja gerne Somba.
5: Ja.
4: Ja.
5: Auch.
4: Deswegen spielen wir den jetzt hier.
5: Nicht nur musikalisch, sondern auch schön zum Angucken ist der.
4: Findest du, er sieht ja schon sehr dürr aus, muss ich sagen. Ist er gesund?
5: Das ist Bodyshaming, Mensch.
4: Ist es? Nein, also ja. Wirklich ist schon, also da ist schon, der macht das ja schon auch gerne so, ne? Sehr wenig und so.
5: Ja, der hat dann auch immer ganz enge Oberteile an.
4: Ja, Dinge, auf die Tina steht. Super, jetzt wisst ihr Bescheid.
5: Ja. Ja. Und Benji findet Sommer, glaube ich, auch toll. Aber ansonsten freut er sich, glaube ich, auf den nächsten Song, weil EDM ist, glaube ich, seine Lieblingsmusikrichtung.
4: Ja, mit Move Your Body kann ich auch was anfangen. So, und ihr bewegt jetzt auch euren Arsch raus aus dem Bett, ab in den Montag, neue Woche startet, Leute.
5: Hier ist das Ding für euch.

0: Nos a gana su loser. Nimm das. Das ist Papiamento, die Sprache, die man auf Curaçao spricht. Und das heißt, wir haben gewonnen, ihr Loser.
1: Benji, so fangen wir hier doch jetzt gar nicht an. Wirklich, du bist ja wie so ein Schulkind, das man auseinanderziehen muss, weil es sich prügeln will.
0: Ja, man muss sich auch mal feiern hier.
1: Nee, ich finde, das ist zu doll. Deutschland hat 7-1 Curaçao abgezogen.
0: Niedergeschmettert
1: gestern
0: haben
1: in der WM. Und jetzt mobbst du die Armen noch. So im Radio. Finde ich gemein von dir.
0: Ja, und lass mich doch.
1: Ich sag, du bist ein schlechter Gewinner. Und deshalb haben wir Johannes, aka dem Brettspiel-YouTuber Hunter and Friends, gefragt, wie ist man denn ein guter Gewinner?
2: Also ich würde sagen, ein guter Gewinner, der weiß genau, warum er gewonnen hat. Ne? War es jetzt nur pures Glück oder hat man wirklich eine gute Partie hingelegt? Ich glaube, es ist schon ein kleiner Unterschied. Selbst beim Fußball würde ich sagen. Ich meine, wenn man wegen 3 roter Karten und 2 falsch gegebenen Elfmetern gewinnt, sollte man sich nicht vielleicht ganz so krass freuen, wie wenn man jetzt einfach den Gegner 7-1 vom Platz gefegt hat.
0: Was ist so ein No-Go, wenn man gewonnen hat?
2: Tja, ich würde sagen, sich über den anderen auch noch lustig machen nach dem Motto, ich habe es dir doch gleich gesagt und so ein hintenrum sagen. Und übrigens, ich habe ja gesehen, als du diesen Zug gemacht hast, dass du da voll den Fehler gemacht hast. Ich wollte es dir aber nicht sagen, weil ich wollte ja gewinnen sozusagen. Das sollte man sich, nachdem man gewonnen hat, vielleicht besser verkneifen.
0: Okay, ich checke. Was war so dein peinlichster Moment, wo du selber zu einem schlechten Gewinner geworden bist? Gab es das mal bei dir?
2: Ja, doch, das gibt's schon. Also ich habe so eine sehr fiese Lache, die mir manchmal rausbricht. Und speziell meine Frau sagt, also ne, wenn das so aussieht, dann war es das hier mit dem Brettspiel.
0: Also manchmal muss ich sagen, bin ich auch gerne ein bisschen frech.
1: Ja, ich sag mal so, Gott sei Dank kann Curaçao die WM nicht abbrechen wegen dir.
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0: Das Ding ist hier gleich mit BTS und Swim.
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0: Überleg mal, es geht heiß her, so richtig zur Sache, so hotte Stimmung.
3: Okay.
0: Und dann machst du diesen Song hier an.
3: Die Die von Shakira.
0: Ja.
3: Auf deiner sexy Playlist.
0: Der Song macht niemanden geil. Auch keinen Fußballer bei der WM, sag ich. Was ist das für ein WM-Song? I'm sorry.
3: Er kommt nicht so krass, das sage ich dir ehrlich.
0: Don't like it.
3: Ich finde auch von Shakira Waka Waka war halt viel besser. Da kommt Die Die nicht dran.
0: Ja.
3: Und auch andere legendäre WM-Songs habe ich da mehr im Ohr. So Rasenschach zum Beispiel von Philo oder so.
0: Für so ein bisschen mehr Stimmung hat unsere Das Ding-Reporterin Aida deshalb mit euch in Mannheim mal so ein paar iconic WM-Songs angestimmt.
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3: 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Kennt ihr das nicht? 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
5: 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Boah, das ist mein Lieblingslied sogar. Das beste WM-Lied aller Zeiten. Herbert Grönemeyer.
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0: Benji, mach mal deine höchste Stimme so hoch, wie du kannst.
1: Oh, wirklich? Will man das hören?
0: Ich in diesem Moment ja.
1: So opernsängermäßig.
0: Einfach ganz hoch. Ja. Meinst du, du kriegst gut genug?
1: Achso.
0: Meinst du, du kriegst hin?
1: Ja, den kriegen wir alle hin, oder? Das ist ja Kopfstimme. Das war jetzt Bauchstimme gerade. Viele wissen es ja nicht, aber das war Bauchstimme. Und Bauchstimme ist ja viel schwerer, so hochzukommen.
0: Ja.
1: So, deswegen, du bist gut genug. Da kriegen wir hin, alle.
0: Oha,
1: ja,
0: nicht
1: ja.
0: Schlecht.
1: Viele wissen es ja nicht, aber ich sing's ja auch eigentlich, den Song.
0: Ja, ich glaube ja, es ist der Sänger von Blumengarten, mit bisschen hier produziert von Kitsch Creek. Und Shirin David hat ja auch noch ein paar drauf. Das geht ja gerade ab auf TikTok, gut genug, ne?
1: Mhm. Du bist gut genug. Alle machen's nach.
0: Ja, alle versuchen.
1: Du bist gut genug. Ah, okay, auch noch andere Sprache auch.
0: Ja, aber ich sag ehrlich, ich finde, du kannst da mithalten. Du solltest vielleicht auch...
1: Ja, man muss es ganz entspannt machen. Es darf nicht so gepresst kommen.
0: Spricht Gesangslehrer Benji. Vielen Dank. Blumengarten hat

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1: Mit Laura, hallo. In welchem Zustand befindet sich das deutsche Bildungssystem? Damit befasst sich alle zwei Jahre der nationale Bildungsbericht. Bundesfamilienministerin Prien stellt heute die aktuelle Ausgabe davon vor. Die unabhängigen Forscher haben sich dieses Mal vor allem mit Bildungsungleichheiten aufgrund sozialer Herkunft befasst. Also welche Folgen Bildung, Beruf und Einkommen der Familie für den Bildungsweg von Kindern haben. Dabei wurden frühkindliche Bildung, Schulen und Hochschulen bis hin zur Erwachsenenbildung untersucht. In Norwegen muss der Sohn der Kronprinzessin für vier Jahre ins Gefängnis. Ein Gericht in Oslo hat Marius Borg-Høiby wegen Vergewaltigung verurteilt. Es hat ihn in zwei von vier Fällen für schuldig befunden. In das Urteil ist auch eingeflossen, dass er gegen seine Ex-Freundinnen gewalttätig war. Høiby hatte in dem Verfahren die schwerwiegendsten Vorwürfe zurückgewiesen. Er soll laut Anklage Frauen vergewaltigt haben, die zu dem Zeitpunkt geschlafen hätten oder bewusstlos gewesen seien. Houston, wir haben kein Problem. Die deutsche Nationalmannschaft hat ihr erstes Fußball-WM-Spiel gegen Curaçao 7:1 gewonnen. Die deutschen Fans in Texas waren nach dem Spiel begeistert.
2: Besser geht's doch nicht. 7:1 kann man echt nicht besser machen.
3: Mega. Einfach unbeschreiblich. Yeah. Das kann so weitergehen.
4: Tolle Atmosphäre, tolle Stimmung, schönes Fußballfest.
1: Das nächste Gruppenspiel für Deutschland ist am Samstag gegen die Elfenbeinküste. Und wir schauen noch auf das Wetter im Saarland. Heute ist es teils bewölkt, es soll aber nicht regnen. Sonst scheint die Sonne bei leichtem Wind bei bis zu 24 Grad. Aktuell 12 Grad in Bubach, 13 Grad in Fechingen, 13 Grad in Fraulautern. In der Nacht kommen dann noch ein paar Wolken von Frankreich rüber. Morgen könnte es deshalb etwas regnen.
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0: Shut the Fuck Up von Drake. Der ist hier ganz neu bei das Ding.
1: Guten Morgen. Und Achtung, jeder Smalltalk, den ihr heute mit Kolleginnen, Kollegen, Schulkameraden haben werdet, ist so Fußball, Fußball, Fußball, Fußball, Fußball.
0: Ja, die haben aber auch 7-1 gestern gewonnen. Das WM-Spiel kann man schon mal drüber reden.
1: Ja, aber das ist auch nicht alles. Benji, es gibt noch mehr Sportereignisse. NBA-Finals am Wochenende haben wir schon gehört. Cool. Und bei uns um das Dingviertel im Saarland starten heute auch noch die Special Olympics.
0: Olympische Spiele der Athletinnen und Athleten mit geistiger oder mehrfacher Beeinträchtigung. Louis ist einer der Athleten, Tennisspieler und Teil des Orga-Teams. Und er ist vor allem Hype-Mann Nummer 1 für die Special Olympics.
2: Ja, ich freue mich natürlich großartig, die ganzen verschiedenen Athleten wieder treffen zu können, weil es natürlich ein großes Wiedersehen ist nach so ein Jahr ungefähr, wo man die letztes Mal gesehen hat. Und das ist eigentlich ein Riesenmoment, man den ganzen Freunde wieder zu sehen können. Ja. Sportgroßes natürlich Tennis oder auch natürlich auf der Lebensparty, da alle wieder gemeinsam zu tanzen, auch egal welche Sportart.
1: Ja, und ab heute wird wieder gemeinsam getanzt. Alle treffen aufeinander, alle Athletinnen und Athleten ab 20.15 Uhr im Ludwigsparkstadion in Saarbrücken. Und du freut sich da schon ultra drauf.
2: Es geht dann los mit der Eröffnungsfeier. Dann ist ja alles gleichzeitig am Starten. Wie zum Beispiel die ganzen Sportstätten in ganz Saarland plus die ganzen Rahmenprogramme, wie zum Beispiel das Festival an dieser Platz. Da findet alles statt, zum Beispiel für die Stände und auch ganz viel Bühnenprogramme mit Bands, Songs oder auch ganz viele verschiedenen Workshops, die da stattfinden.
0: Ja, dann ganz viel Spaß dir, Louis, und allen anderen, die da mitmachen bei den Special Olympics im Saarland, die heute...
1: Hol Gold! 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

0: Dasha, Austin, hallo zusammen.
1: 18 Minuten vor 10 haben wir's und da gibt's jetzt The Bowser für euch mit McMatic. Kennt ihr vielleicht von TikTok?

0: Der Song für alle im Homeoffice, Work from Home.
1: Das ist lustig, ich wollte genau das Gleiche sagen, Mandy. Wir kennen uns zu lange, glaube ich.
0: Ja, wir sagen jetzt lieber Tschüss auch, bevor es schlimm wird.
1: Ja,
0: wir hören uns morgen
1: wir
0: wieder
1: zusammen alles reden.
0: Ja, Tschüss.
1: Tschüss.
0: Bis morgen.
1: Bis morgen. Ciao. Tschüss.

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1: Mit Laura, hallo. Wie gut man in der Schule ist, hängt in Deutschland immer noch stark von der eigenen Familie ab. Zum Beispiel, wie viel die Eltern verdienen und ob die Migrationshintergrund haben. Mit dem Thema hat sich auch der nationale Bildungsbericht beschäftigt. Die aktuelle Ausgabe davon stellt Bundesbildungsministerin Karin Prien heute vor. Im ARD-Morgenmagazin hat sie gesagt:
2: Was wir jetzt sehen, ist, dass die Bildungsschere sich im Grunde auftut ab der Geburt, sich dann öffnet bis zum 6. Lebensjahr und dann auch nicht mehr kleiner wird. Und die Erkenntnis daraus ist eben, dass entscheidend ist die frühe Bildung.
1: In Norwegen muss der Sohn der Kronprinzessin für 4 Jahre ins Gefängnis. Ein Gericht in Oslo hat Marius Bjørg Høby wegen Vergewaltigung verurteilt. Es hat ihn in 2 von 4 Fällen für schuldig befunden. In das Urteil ist auch eingeflossen, dass er gegen seine Ex-Freundinnen gewalttätig war. Høby hatte in dem Verfahren die schwerwiegendsten Vorwürfe zurückgewiesen. Er soll laut Anklage Frauen vergewaltigt haben, die zu dem Zeitpunkt geschlafen hätten oder bewusstlos gewesen seien. Das Zentrum für Mechatronik und Automatisierungstechnik in Saarbrücken soll weiterentwickelt werden. Es soll zum Saarland Engineering Institute werden und dafür gibt es von der Landesregierung aus dem Transformationsfonds zusätzlich knapp 34 Millionen Euro. Ziel sei, dass Forschungsergebnisse schneller bei den Unternehmen ankommen. Das soll die Wirtschaft im Saarland voranbringen. Neben der Grundfinanzierung und weiteren Forschungsgeldern erwarten die Leiter des Instituts in den kommenden 10 Jahren ein Gesamtbudget von mindestens 100 Millionen Euro. Und wir schauen noch auf das Wetter im Saarland. Heute ist es teils bewölkt, aber es soll nicht regnen. Sonst scheint die Sonne bei leichtem Wind bei bis zu 24 Grad.
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4: Einen wunderschönen guten Morgen, ich bin Celi, hello. Wir starten gemeinsam in diese neue Woche. Ich freue mich aber sowas von doll. Ich hoffe, ihr habt gestern mindestens so viel Spaß beim Fußball gehabt und wenn ihr nicht Fußball geguckt habt, hattet ihr irgendwo im Fitnessstudio oder auf der Autobahn eine entspannte Zeit. Das ist doch auch ein Vorteil, oder? Wir starten hier aber sowas von gemütlich in diese neue Woche rein. Gleich mit Nachtswach, Mixu McLeod und Marco. Und davor gibt's jetzt Temper City mit Self-Aware.

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0: in Brasilien hatten gestern Flashbacks aus der Hölle, würde ich mal behaupten. Ja. 7:1 haben die deutschen Fußballjungs bei der WM gestern gegen Curaçao komplett rasiert, ja. Und da waren wir mal ganz kurz wieder in 2014. Aber ey, die Leute beim Public Viewing im Lautfetal in Hessen hatten ihre Nerven komplett unter Kontrolle.
1: Ich hatte ja mit 6:0, hab ich ja getippt gehabt, Gabi. Aber da haben wir gedacht, dann kam das 1:1. Dann habe ich gesagt, da muss ich korrigieren, da waren 7:1.
2: Dadurch, dass die WM in den USA stattfindet, ist es generell ein bisschen so geschmälert, finde ich schon. Aber ich muss sagen, ich finde das Team geil. Ich finde die Zusammenstellung geil. Ich finde generell so ein bisschen so, was man so vom neben dem Platz hört, geil. Und das macht einen schon gute Laune, muss man sagen.
3: Es war ein ganz schöner Auftakt. Man darf es jetzt nicht zu ernst nehmen, das eine Spiel. Aber ich bin erleichtert, dass wir ein gutes Turnier gefunden haben. Das wird schon.
0: So, also guck mal, die Bundestrainer sind auch wieder alle da. Das ziehen wir einfach weiter so durch. Das nächste Spiel ist am Samstag. Also bis dahin können wir durchatmen und zwar gegen die Elfenbeinküste. Aber wir müssen lang wach bleiben. 22 Uhr geht's erst los. Checkt ihr dann im ZDF.

Hier gibt's gleich den neuen Song von Taylor Swift. Ist ein bisschen Back to the Roots. Mehr Country, I Knew It, I Knew You gibt's hier gleich in der Das Ding-Playlist. Aber Leute, ich muss euch jetzt mal kurz ins Rabbit Hole reinholen, ne? Weil Taylor Swift, die ist ja gerade eigentlich in einer ganz anderen Bubble unterwegs, und zwar Hochzeitsblase, ne? Das wird dann irgendwann auch passieren. Und eigentlich ist nichts bekannt, aber dafür steht im Internet dann doch ganz viel. Und es ist so witzig, dass ich es unbedingt teilen muss, ja? Also, ne? Taylor Swift, Travis Kelce, die sind am heiraten dieses Jahr. So munkelt man zumindest, dass es am 3. Juli soweit sein soll. Man munkelt auch, dass es zwischen 1100 und 1200 Gäste geben soll. So, deswegen sagen alle, Hochzeit findet im Madison Square Garden in New York statt. So. Das ist das, was das Internet sagt. Die Gäste müssen wohl auch, bevor sie überhaupt eine Einladung bekommen, eine Verschwiegenheitsklausel, also so eine Erklärung unterschreiben. Klar, damit da nichts an die Presse kommt und sonst wie. Bestätigt ist davon überhaupt gar nichts. Aber jetzt mal nur so ganz rein hypothetisch. 1000 Gäste, dann sind die ja wirklich den kompletten Tag nur damit beschäftigt, ihre Gäste zu begrüßen und eben sich zu bedanken, dass sie gratuliert haben, oder? Es gibt aber auch viele, die sagen, ja, das ist schon Absicht, dass es so viele Spekulationen gibt, einfach um von der wirklichen Hochzeit und den wirklichen Tatsachen abzulenken. Das ist natürlich clever. I Knew It, I Knew You, Taylor Swift jetzt hier neu bei Das Ding. Und da sind wir doch so gespannt, wann und wie und wo und so geheiratet wird, oder?

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2: Einen wunderschönen Montag. Vormittag wünsche ich euch. Ich bin Celi, hello. 10.32 Uhr haben wir es und das hier ist Bibi Rexha mit New Religion.

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1: Mit Patricia Heim. Deutschlands größte inklusive Sportveranstaltung für Menschen mit geistiger Behinderung startet heute im Saarland. Die Special Olympics Nationale Spiele gehen heute los und laufen bis Samstag. Was die Veranstaltung von den Paralympics unterscheidet, weiß SR Info-Reporter Tom Klose.
2: Grundlegend kann man sagen, der Fokus auf geistige Beeinträchtigungen unterscheidet die Spiele grundlegend von den Paralympics, bei denen Athletinnen und Athleten ja überwiegend mit rein körperlichen Einschränkungen antreten. Dazu sind die Athletinnen und Athleten, die jetzt bei den Special Olympics dabei sind, keine Sportprofis.
1: Es ist das größte Sportereignis in der Geschichte des Saarlands. Daran sind insgesamt mehr als 13.000 Menschen beteiligt, von Trainern über Helfern bis hin zu Familien. Zu den Special Olympics werden bis zu 100.000 Zuschauer im Saarland erwartet. Nonnweiler hat gestern einen neuen Bürgermeister gewählt. Der 30-jährige CDU-Kandidat Jonas Reiter hat die Stichwahl nach vorläufigem Ergebnis mit 61,2% der Stimmen gewonnen. Damit ist er künftig der jüngste Bürgermeister im Saarland. Für ihn ist das aber nichts Neues.
3: Ich bin jetzt seit 15 Jahren im Gemeinderat in Nonnweiler. Damals war ich schon das jüngste Gemeinderatsmitglied, bin aktuell der jüngste im Landtag. Von daher mit dieser Thematik kenne ich mich aus. Die Menschen hier erwarten auch einen neuen Stil, frische Energie, frischer Schwung für die Gemeinde. Aber ich will natürlich da auch alle Generationen, alle Ortsteile zusammenführen, werde aber auch da sicherlich in den ersten Wochen und Monaten der Amtszeit einen neuen Stil auch in die Gemeinde und ins Rathaus mitbringen.
1: Gasthörer besuchen Lehrveranstaltungen an einer Uni, ohne richtig zu studieren oder eingeschrieben zu sein. Die gibt es auch an der Universität des Saarlandes, der UDS und der Hochschule für Technik und Wirtschaft HTW. Zwischen den Gasthörern der beiden Unis gibt es aber deutliche Unterschiede. Laut den Hochschulen sind die Gasthörer an der Uni im Durchschnitt rund 66 Jahre alt, an der HTW zwischen 19 und 49 Jahre. Beliebteste Fächer an der Uni sind demnach Geschichte, Kunstwissenschaften und Romanistik. An der HTW ist es der Kurs Deutsch für Ausländer. Im aktuellen Semester studieren an der Saar-Uni rund 400 Gasthörer, an der HTW sind es 41. Habt ihr den erfolgreichen Start der Nationalelf in die Fußball-WM gestern im Fernsehen gesehen? Laut der AGF-Videoforschung haben das Spiel gegen Curaçao gestern Abend rund 23 Millionen Menschen im Ersten gesehen. Auch das Interesse an der Vorberichterstattung in der ARD ist den Angaben zufolge groß gewesen. Generell sind die Fernsehquoten bei der Fußball-WM gerade gut. Schon das Eröffnungsspiel am Donnerstagabend hatten rund 10 Millionen Menschen im ZDF geschaut. Und wir schauen aufs Wetter. Es bleibt heute sonnig, ab und zu können aber auch noch mal so ein paar Wolken aufziehen. Bis zu 24 Grad sind auf jeden Fall heute noch drin. Aktuell sind es 18 in Saarlouis, 18 in Schmelz und 17 Grad aktuell in Losheim am See. Und morgen dann bis zu 28 Grad.
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5: Wunderbaren Montag wünsche ich euch. Da war ein Einen davor, hat noch gefehlt. Ich bin Celi, hello. Ich wünsche euch eine schöne erste Mittagspause der Woche. Und die würden wir jetzt doch dann einfach an der Stelle auch ein bisschen musikalisch untermalen. Und zwar mit Cooler Than Me. Und davor wird es aber noch mal heiß. Mensch, also das ist doch mal Wahnsinn. Hier ist Alex Warren mit Fever Dream bei Das Ding.

0: Romeo und Julia, Wein und Sprudel, Netflix und Sex, Fußball und WM-Hits. Ja, also das sind einfach Liebesgeschichten, ne? Die gehören einfach zusammen, aber dieses Jahr ist der offizielle FIFA-Song für viele eher so... Klingt so von Shakira und Burna Boy, ne, Dadai. Ja, für manche knallt der nicht so doll. Dabei ist doch eigentlich Shakira so eine ikonische, ne? Das Ding-Reporterin Aida, die war deshalb auch mal in Mannheim unterwegs und hat mit euch über iconic Songs gesprochen und abgestimmt.
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10: 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Boah, das ist mein Lieblingslied sogar. Das beste WM-Lied aller Zeiten. Herbert Grönemeyer.
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0: Da müssen wir aber nochmal ran, oder? WM hat ja aber gerade erst angefangen. Also, vielleicht geht's aber auch besser mit Nicht-WM-Songs hier Stateside bei Das Ding.
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Steigerung von Zuneigung würde ich jetzt hier gerade mal an der Stelle klären bei das Ding um 12.22 Uhr. Also so, der erste Step ist ja, dass man sich verguckt. Ne? Danach würde ich sagen, ist man verknallt. Dann ist man verliebt. Und dann die Steigerung darauf ist Anbetung. Und um Anbetung geht's auch im aktuellen Song von DJ Snake. Heißt Worship. Zusammen mit Ashake. Und die Lyrics, die lesen sich auch so ein bisschen, naja, schon wie ein Kirchenlied, ehrlicherweise, oder ein Gebet. 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Ja, also heißt es da unter anderem, ne? Will ich behaupten, einfach jetzt auf Montag, Mittag kann ich nicht schaden. Nee, eine Runde Heiligenscheins mitnehmen. Worship. Beides Ding.

0: nicht gerne so feiern, wenn du checkst, was ich meine. Ja. Wenn ich den Geburtstag feiere, dann meistens einfach nur so mit den Ängsten irgendwie was essen gehen oder so. Ich habe auch gar nicht die Kraft, irgendwie dann im Club einen Tisch zu holen oder so. Das ist voll cringe. Das feiere ich gar nicht.
1: Ja, also nicht so sein Ding, hat er uns beim Songtindern erzählt. Die Videos findet ihr auf TikTok oder auch auf YouTube. Und wir reden drüber, weil Donald Trump im Vergleich, der denkt sich bei seinem Geburtstag, say no more, here I am, ne? Der hatte nämlich gestern Geburtstag, 80 Jahre ist er alt geworden. Und klar, hat er sich so einen Kampfkäfig vors Weiße Haus stellen lassen. Dann war da so ein bisschen Action gestern. Und ne, vor allem wurde wegen seinem 80. dann auch der Start vom G7-Gipfel verschoben. Donald Trump, also absoluter Geburtstagsfan. Rapper Benno eher so, nein danke, bitte nicht. Wie ist es denn bei euch? 0172 1010 951. Wie steht ihr zu eurem Geburtstag? Feiert ihr den gern? Also steht da gerne auch mal im Mittelpunkt. Oder aber sagt ihr so, am besten gar niemandem sagen, ganz normal zur Arbeit gehen. Und einfach, es ist ein Tag wie jeder andere. 0172 1010 951. Jetzt melden. Geburtstag, yay oder eher nay? Nee.

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1: Mit Patricia. Hi. Deutschlands größte inklusive Sportveranstaltung für Menschen mit geistiger Behinderung startet heute im Saarland. Die nationalen Special Olympics gehen heute los und laufen bis Samstag. Was die Veranstaltung von den Paralympics unterscheidet, weiß SR-Info-Reporter Tom Klose.
2: Grundlegend kann man sagen, der Fokus auf geistige Beeinträchtigungen unterscheidet die Spiele grundlegend von den Paralympics, bei denen Athletinnen und Athleten ja überwiegend mit rein körperlichen Einschränkungen antreten. Dazu sind die Athletinnen und Athleten, die jetzt bei den Special Olympics dabei sind, keine Sportprofis.
1: Es ist das größte Sportereignis in der Geschichte des Saarlands. Zu den Special Olympics werden bis zu 100.000 Zuschauer im Saarland erwartet. Sexualisierte Gewalt von Lehrkräften gegenüber Schülern ist auch im Saarland ein Thema. Laut dem Bildungsministerium hat die Staatsanwaltschaft deswegen in den letzten 7 Jahren 10-mal ermittelt. SR-Info-Reporterin Jennifer Klein, ist das deiner Einschätzung nach viel?
3: Das ist tatsächlich schwer zu sagen. Es gibt keine bundesweite Statistik, die explizit die Fälle zwischen Lehrern und Schülern wiedergibt. Ich habe mit dem saarländischen Lehrerinnen- und Lehrerverband gesprochen und da war der erste Eindruck, ja, das sind viele Fälle für das kleine Saarland. Allerdings komme es da wirklich darauf an, wie die Ermittlungen jeweils geendet seien, also ob es sich auch wirklich um Straftaten gehandelt habe. Und das, muss man sagen, wissen wir Stand jetzt nicht.
1: Seit 2019 wurden laut dem Bildungsministerium 6 Disziplinarverfahren gegen Lehrer eingeleitet. 3 davon laufen noch. In den abgeschlossenen Fällen wurden die Lehrkräfte unter anderem aus ihrem Beamtenstatus entlassen oder ihr Gehalt wurde gekürzt. Nonnweiler hat gestern einen neuen Bürgermeister gewählt. Der 30-jährige CDU-Kandidat Jonas Reiter hat die Stichwahl nach vorläufigem Ergebnis mit 61,2% der Stimmen gewonnen. Damit ist er künftig der jüngste Bürgermeister im Saarland. Dem SR hat er gesagt, was er in Nonnweiler vorhat.
4: Alle Menschen bei uns leben gerne dort in unseren 8 Ortsteilen. Und ich glaube, da muss man auch das Rad gar nicht neu erfinden. Ich bin auch gut vernetzt im Saarland und habe mir auch da in den vergangenen Wochen und Monaten gute Ideen in den Nachbargemeinden abgeguckt. Von daher freue ich mich drauf, als junger Bürgermeister da ein paar neue Impulse zu setzen, auch alle Generationen im Blick zu haben.
1: Reiter hat sich bei der Stichwahl gegen den Einzelkandidaten Henning Bock durchgesetzt. Habt ihr den erfolgreichen Start der Nationalelf in die Fußball-WM gestern im Fernsehen gesehen? Laut der AGF-Videoforschung haben das Spiel gegen Curaçao gestern Abend rund 23 Millionen Menschen im Ersten gesehen. Generell sind die Fernsehquoten bei der WM gerade gut. Das Eröffnungsspiel am Donnerstag hatten rund 10 Millionen im ZDF gesehen. Und zum Wetter, es bleibt heute sonnig. Aktuell sind es 19 Grad in Buhs, 18 Grad in Tholey und 18 aktuell in Mettlach. Bis zu 24 sind noch drin.
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6: Einen schönen Montagmittag wünsche ich euch. Ich bin Celi, hallo. Und vor allem auch Happy Birthday an all diejenigen, die heute Geburtstag haben. Wie ist es denn bei euch? Feiert ihr so richtig gerne euren Geburtstag? 0172 1010 951 oder auch nicht? Ihr dürft euch natürlich auch melden, wenn ihr jetzt heute nicht Geburtstag habt, sondern vielleicht morgen oder in einem Monat oder in 4 oder wenn ihr auch letzte Woche Geburtstag hattet. Wie macht ihr das? Feiert ihr oder sagt ihr eher so, wir haben eben schon gehört hier bei das Ding, Benno, ne, von Love You Anyway, der mag es nicht so gern, aber zum Beispiel Donald Trump, der feiert seinen Geburtstag wohl doch relativ gern, hat sich nämlich da so einen Kampfkäfig im Weißen Haus im Garten aufbauen lassen und der G7-Gipfel wurde wegen seines 80. Geburtstags gestern sogar verschoben. Deswegen, wie sieht's denn bei euch aus? Wie wichtig ist euch euer Geburtstag? 0172 1010 951. Schickt da gerne jetzt mal eine Sprache rum.

0: 7:1 für Deutschland bei der Männer-WM. Again, gestern, da war nämlich das Thema Deutschland gegen Curaçao, ne? Ihr wisst Bescheid, Deutschland hat aber sowas von rasiert. Wir haben gewonnen. Ja, und das erinnert uns doch so ein bisschen an das, was 2014 war, ne? Da war doch das Thema mit Brasilien, 7:1. Ja, und was macht das mit Betroffenen, wenn man jetzt quasi nochmal so ein Flashback eben kriegt? Julia, du als halbe Brasilianerin aus Landau.
1: Ich habe sehr mit Curaçao mitgefühlt gestern. Ich habe mich auch ab 4:1 nicht mehr gefreut, genauso wie es damals bei Deutschland gegen Brasilien war. Eine kleine traumatische Experience, die man jetzt teilt miteinander, würde ich sagen.
0: Das glaube ich auch, da könnt ihr euch ein bisschen Tipps geben. Aber der Stachel sitzt also nach wie vor tief.
1: Ja klar, und gerade in Brasilien, sobald irgendwas mit 7:1 ist, dann wird immer... Denkt man nur an das eine Spiel.
0: Das ist quasi euer 6-7 auf eine Art.
1: Ja, genau.
0: Leuten aus Curaçao, was empfiehlst du denen? Wie kann man damit gut umgehen? Kann man das mit Würde tragen oder wie läuft es?
1: Ich glaube, sie sollten es mit Würde tragen. Also Curaçao vor allem. Ist ja schon klasse, dass sie da waren. In Brasilien trägt es noch nicht mit Würde. Die brauchen noch ein bisschen mehr Zeit zu verarbeiten. Aber ich denke, Curaçao sollte es einfach lockerer nehmen als Brasilien und sich nicht ganz so persönlich angegriffen fühlen.
0: Aber wenn jetzt Deutschland und Brasilien nochmal gegeneinander spielen, für wen bist du denn da?
1: Brasilien natürlich.
0: Natürlich? Dann, also ich erinnere dich ja sehr gerne. Wir haben 7:1 gewonnen. Ne?
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0: 20 nach 1, hello, hier ist das Ding und es gibt gleich neue Mucke von Summer Jam. Kilimanjaro heißt der und Kilimanjaro, das ist ja, ja, der Songtitel, okay, aber vor allem ein Bergmassiv in Tansania. Und Tim aus dem Das Ding-Viertel, der geht da einfach hin.
1: Im September fliegen wir da hin und dann laufen wir da 8 Tage hoch und wieder runter.
0: Krass. Bist du ein erfahrener Bergsteiger?
1: Nö. Ja gut, letztes Jahr haben wir die Zugspitze gemacht und die Dolomiten ein bisschen und jetzt muss es irgendwie weitergehen.
0: Und hast du irgendein Special Training?
1: Ja, also jeden Tag 5 bis 10 Kilometer laufen aktuell ist so ein bisschen auf der Agenda gerade.
0: Ja, geil. Ich finde aber tatsächlich, gerade wenn ich mir jetzt vorstelle, dass man da so läuft, dann kann ich mir vorstellen, dass er in der Show nochmal ein bisschen pusht.
1: Stimmt.
0: Also, was merken wir uns? Wenn es gar nicht mehr geht am Kilimanjaro, dann wird Kilimanjaro angehört, oder?
1: Ja, genau. Ich habe da zum Glück so viel Internetempfang und so viel Strom, gell?
0: In dem Moment erlaube ich dir Streaming und davor downloaden, okay?
1: Okay, dann machen wir's.
0: Sonst hören wir weiter das Ding.
1: Ja, das sowieso. 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

0: Hier ist das Ding um kurz vor 2:30. Ich wünsche euch einen schönen Montag. Ich bin Celi. Hier gibt's gleich Hideaway und das hier ist Somber mit 12 to 12.
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0: hier in der Das Ding Playlist. Gibt irgendwie Sommer-Vibes, oder?
1: Lieben wir.
0: Was wir auch lieben, oder vielleicht halt auch nicht, ist den Geburtstag. Feiert ihr den? Habt ihr da Bock drauf? Oder eher so, Donald Trump so, auf jeden Fall, ja. Der wurde gestern 80 und nur deswegen wurde der G7-Gipfel auf heute verschoben. Nina Chuba hat bei uns bei YouTube und TikTok beim Songtindern schon mal gesagt, nee.
2: Weil es ist mir zu viel Druck. Dann kommen die Nachrichten, dann musst du ja beantworten. Dann kommen meistens dann wieder noch Nachrichten zurück, die ich dann ja wieder beantworten muss.
0: Die feiert nicht so gern und wir wollten eben von euch wissen, feiert ihr aber gerne euren Ehrentag? Wir haben eine Sprache bekommen an die 0172 1010 951.
3: Hier ist der Geier aus Buxbrunn. Ich liebe meinen Geburtstag. Wir gehen immer in den Biergarten. Ich habe Ende Mai.
0: Das klingt chillig. Und Ende Mai ist das Wetter ja auch immer ganz geil. Das ist ja auch erst gute zwei Wochen her. Da kann man noch alles Gute nachträglich sagen. Hallo.

0: Einen wunderschönen guten Mittag. Hier ist das Ding um 13.47 Uhr. Jetzt mit Dave und Tems hier, ne, mit Raindance. Ich bin Celi, sagt Tschüss. Macht's gut, bleibt aufrichtig und auf Wiederhören. Bis morgen.
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1: Mit Patricia Haie. Sexualisierte Gewalt von Lehrkräften gegenüber Schülern ist auch im Saarland ein Thema. Laut dem Bildungsministerium hat die Staatsanwaltschaft deswegen in den letzten 7 Jahren 10-mal ermittelt. SR-Inforeporterin Jennifer Klein, ist das deiner Einschätzung nach viel?
2: Das ist tatsächlich schwer zu sagen. Es gibt keine bundesweite Statistik, die explizit die Fälle zwischen Lehrern und Schülern wiedergibt. Ich habe mit dem saarländischen Lehrerinnen- und Lehrerverband gesprochen und da war der erste Eindruck, ja, das sind viele Fälle für das kleine Saarland. Allerdings komme ist da wirklich darauf an, wie die Ermittlungen jeweils geendet seien, also ob es sich auch wirklich um Straftaten gehandelt habe. Und das, muss man sagen, wissen wir Stand jetzt nicht.
1: Seit 2019 wurden laut dem Bildungsministerium 6 Disziplinarverfahren gegen Lehrer eingeleitet, 3 davon laufen noch. In den abgeschlossenen Fällen wurden die Lehrkräfte unter anderem aus ihrem Beamtenstatus entlassen oder ihr Gehalt wurde gekürzt. Zu wenig Personal und Ungleichheit. Das Bildungssystem in Deutschland hat immer noch viele Probleme. Das zeigt der aktuelle Bildungsbericht. Laut dem Bericht würden Bildungschancen in Deutschland immer noch stark mit der sozialen Herkunft zusammenhängen. Das heißt mit der Bildung, den Berufen und dem Einkommen der Eltern. Wenn es für die Kinder mit der Schule losgeht, würden sich um die 20% der Unterschiede in sprachlichen Fähigkeiten durch die soziale Herkunft erklären lassen. Außerdem würden Kinder aus benachteiligten Familien laut dem Bericht selbst bei gleichen Leistungen seltener eine Empfehlung bekommen, aufs Gymnasium zu gehen. Bürokratie, Steuern und Abgaben sind für immer mehr Firmen im Saarland ein großes Risiko. Das zeigt eine Umfrage der Industrie- und Handelskammer unter 140 saarländischen Unternehmen. Laut der würden solche Standortfaktoren inzwischen eine wichtigere Rolle für die Firmen spielen als Risiken durch die wirtschaftliche Entwicklung. Die IHK spricht von einem Alarmsignal, wenn nicht der Markt, sondern der Standort das größte Geschäftsrisiko sei. Nonnweiler hat gestern einen neuen Bürgermeister gewählt. Der 30-jährige CDU-Kandidat Jonas Reiter hat die Stichwahl nach vorläufigem Ergebnis mit 61,2% der Stimmen gewonnen. Damit ist er künftig der jüngste Bürgermeister im Saarland. Demsr hat er gesagt, was er in Nonnweiler vorhat.
3: Alle Menschen bei uns leben gerne dort in unseren 8 Ortsteilen. Und ich glaube, da muss man auch das Rad gar nicht neu erfinden. Ich bin auch gut vernetzt im Saarland und habe mir auch da in den vergangenen Wochen und Monaten gute Ideen in den Nachbargemeinden abgeguckt. Von daher freue ich mich drauf, als junger Bürgermeister da ein paar neue Impulse zu setzen, auch alle Generationen im Blick zu haben.
1: Reiter hat sich bei der Stichwahl gegen den Einzelkandidaten Henning Bock durchgesetzt. Und zum Wetter. Aktuell sind es 19 Grad in Wader, 19 in Vechingen und 19 auch in Landsweiler-Rehden. Es bleibt sonnig heute. Ab und zu ziehen da auch noch ein paar Wolken auf und maximal 24 Grad sind drin.
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0: hier ist das Ding. Einen schönen guten Tag.
1: Hallöchen. So gut hat sich ein Montag noch nicht angehört. Wilde Kombi. Martin Garrix und Ed Sheeran, Repeated.
0: Das ist aber ein ganz gelassener Sommersong geworden. Mhm. Ist alles so richtig nonchalant. Ja. Beste Gesang. Ist perfekt, um sich ganz langsam schon jetzt auf dem Feierabend, seelisch und mental, so ein bisschen drauf vorzubereiten.
1: Genießt die Sonne so gut es geht mit das Ding.
0: Und Martin Garrix, Ed Sheeran, Repeated.

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0: Der fühlt sich extrem retro an.
1: Mega.
0: Und das für einen ganz neuen Song. Aber das Beste ist ja wohl dieses Klavier, dieses... Ne, dieses...
1: Toll.
0: The Bowser mit Magnetic by Dusting.
1: Tachchen, Franz und Shanna hier. Kommt gut in die neue Woche.
0: Bei dem Wetter sowieso. 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
1: Blumengarten
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0: gut genug.
1: Wisst ihr was? Ihr seid nicht nur gut genug, ihr seid...
2: perfekt.
3: Ein bisschen zu viel. Moin.
2: Hallöchen.
3: Plötzlich immer von der Arbeit heimfahren und auf die Arbeit fahren, ne? Überall komische Nummernschilder. B, K, H, H, M. Wir haben Gäste bei uns im Saarland. Heute starten die Special Olympics.
2: Ja, Wettkämpfe für Athletinnen und Athleten mit geistiger oder mehrfacher Behinderung.
3: Shanna, du bist die Sportmaus von uns beiden.
2: Ja, außer bei Fußball.
3: Ja, ich kriege halt nur mit, überall hier in Saarbrücken, es ist aufgebaut, es ist gesperrt im ganzen Saarland.
2: Ja, ja, das ist halt auch nicht nur Wettkämpfe, sondern es ist ein ganzes Festival rund ums Event, um die Special Olympics mit Mucke und ganz vielen Fressständen entlang der Saar hier in Saarbrücken. Heute Abend aber erstmal große Eröffnungsfeier im Ludwigsparkstadion, inklusive Anzünden vom Olympischen Feuer.
3: Ja, aber das ist ja auch geil, ne? Da hast du ganz viel Sportevents zum Live-Gucken diese Woche.
2: Ja, und direkt vor der Tür, ne?
3: Voll.
2: Ab morgen verteilen sich die Wettkämpfe im ganzen Saarland. Zum Beispiel Triathlon am Bostalsee ist schon morgen. Dressurreiten in St. Wendel dann am Mittwoch. Mhm. Donnerstag können wir zum Beispiel Kanu gucken hier in der Saar entlang in Saarbrücken. Mehr als 27 Sportarten an insgesamt 10 Standorten hier im Saarland.
3: Und dann bis einschließlich Samstag haben wir ganz viel zu gucken und ganz viel mitzujubeln.
2: Ja, auf dasding.de/Saarland sind alle Infos, die ihr braucht.

0: Der Sommer dreht so richtig auf heute und die Woche. Hier ist das Ding, hi.
1: Moin, Franz und Shanna hier für euch die ganze Woche. Starten wir mit euch in Richtung Feierabend. Kommt gut in die neue Woche.
2: Deutschland!
1: Ja, da leben wir.
0: Ja.

0: ist der Song bei Das Ding für alle am Bostalsee und am Losheimer Stausee.
1: Ja, die
0: der
1: Sailor-Song.
0: Genau, Gigi Perez. Servus.
1: Schönen Start in den Montag.
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3: Mit Patricia. Hi. Zu wenig Personal und Ungleichheit. Das Bildungssystem in Deutschland hat immer noch viele Probleme. Das zeigt der aktuelle Bildungsbericht. Laut dem Bericht würden Bildungschancen in Deutschland immer noch stark mit der sozialen Herkunft zusammenhängen. Das heißt mit der Bildung, den Berufen und dem Einkommen der Eltern. SR-Info-Reporterin Sarah Beham sagt, das fängt schon früh an.
4: Schon mit 2 Jahren gibt es bei den Kindern Unterschiede im Wortschatz. Je nachdem, welche Bildung die Mutter hat. Und ausgerechnet die Kinder, die von einer Kita besonders profitieren würden, sind dort seltener, also Kinder aus Familien mit niedriger Bildung oder mit Einwanderungsgeschichte.
3: Bürokratie, Steuern und Abgaben sind für immer mehr Firmen im Saarland ein großes Risiko. Das zeigt eine Umfrage der Industrie- und Handelskammer unter 140 saarländischen Unternehmen. Laut der würden solche Standortfaktoren inzwischen eine wichtigere Rolle für die Firmen spielen als Risiken durch die wirtschaftliche Entwicklung. Die IHK spricht von einem Alarmsignal, wenn nicht der Markt, sondern der Standort das größte Geschäftsrisiko sei. Der saarländische Extremschwimmer Andreas Waschburger hat 2 neue Weltrekorde aufgestellt. Beim 20 Bridges Swim hat er Manhattan in 5 Stunden und 32 Minuten im Wasser umrundet. Damit hat er noch einen historischen Rekord aufgestellt, nämlich beim sogenannten Triple Crown. Dadurch schwimmen die Teilnehmer neben der Strecke rund um Manhattan auch den Ärmelkanal und den Catalina Channel. Für die 3 Strecken hat Waschburger insgesamt 20 Stunden und 15 Minuten gebraucht und damit fast 2 Stunden weniger als der bisherige Rekordhalter. Und zum Wetter, heute gibt es viel Sonne, ein paar Wolken können aber auch noch aufziehen. Aktuell sind es 20 Grad in Illingen, 20 in Bexbach und 19 in Weißkirchen. Morgen dann bis zu 28 Grad.
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1: Hallöchen!
0: Franz und Schander hier.
1: Und Vanessa aus Merschweiler hat sich gerade per WhatsApp reingemeldet.
5: Ich habe euch gerade im Radio gehört und bin so froh, euch zu hören, wirklich.
0: Aber umso schöner, dass wir immer noch hier am Start sind, jetzt dann halt gemeinsam in den Feierabend.
1: Übrigens, ihr erreicht uns weiterhin wie gewohnt per WhatsApp zu uns ins Studio 0681 602 1037.
0: Euch einen schönen Montag mit Das Ding.

0: Hallo und herzlich willkommen bei Das Ding. Mein Name ist Franz.
1: Und ich bin Shanna.
0: Und wir stellen euch heute das Thema mündliches Abitur vor.
1: Und genug. Hoffentlich habt ihr abgeräumt. Heute mündliches Abi in sämtlichen Fächern im Sanat. Also konkret so viel labern wie geht und bloß keine Zwischenfrage erlauben.
0: Kleine Challenge an euch. Ne? Aus dem Stegreif. Mhm. 20 Sekunden ohne Pause reden. Thema ist Leona und los.
2: Ich verbinde das halt tatsächlich eher mit was nicht so Gutem. Also mit Massentierhaltung.
3: Oh, ist eine runde Wurst, sehr spezielle Form, schöne Farbe, mit einem schönen Braunton.
2: Leona, das kommt aus dem Saarland, schmeckt sehr lecker und hat jeder Saarländer eigentlich im Haus, isst man sehr gerne mit Maggi und ja, wer kein Leona mag, ist kein Saarländer und Leona ist einfach lecker, was soll ich sagen.

0: Ja, moini.
1: Tachchen.
2: Das Jahr verfliegt, Freunde. Schon die Hälfte ist vorbei. Übermorgen ist quasi Weihnachten.
1: Ey, es ist so verrückt.
2: Ja, die neue von Olivia Rodrigo, finde ich, die klingt sogar total nach Lebkuchen und ihr Kinderlein kommet. Oder? Das ist doch, vom Sound her ist das ein Weihnachtslied.
1: Es klingt so ein bisschen wie, alle kommen nach Hause für den 24. und so, wir treffen alle Leute wieder, bla.
2: Gut, dass das noch Zeit hat. Olivia Rodrigo mit The Cure, jetzt bei Das Ding für euch.

0: Hallöchen!
1: Trommeln wir uns mal so langsam in Richtung Feierabend.
0: Ja, das da können wir sogar auf der Kaffeetasse mitspielen.
1: Bum, bim, bam, bum, bim, bum, bim,
0: ja,
1: bam,
0: ihr
1: bum,
0: merkt, hier bim, ist bam, wohl ein bisschen bim, Sauerstoffmangel im Das Ding Studio.
1: Ja, ist verschreibungspflichtig.
0: Schönen Montag euch.

0: Im Saarland wäre es Masloch zu, Janice.
1: Ist gut, Jens.
0: Hier ist das Ding. Hi.
2: Servus.
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0: Also 8-1 und ich hätte jetzt eine Fahne am Auto. Gebe ich euch die Hand drauf. Wir haben es alle gesehen, unser erstes Gruppenspiel gegen Curaçao.
2: Ja, ich habe es nur so halb aufgeschnappt, vor allem durch ein Autokorso.
0: Ja, im Vergleich zu Jana aus der Nähe von Trier habe ich es auch nur so halb so aufgeschnappt. Ich habe mit Freunden im Garten zusammengeguckt. Jana, die ist vor 2 Jahren nach Houston gezogen und war einfach live da. Moin!
7: Hi Franz, hi Jana.
2: Wie war's?
7: Die Stimmung war richtig cool, aber es sind super viele deutsche Fußballclubs auch angereist. Das heißt, die Stimmung war echt mega.
0: Krass, die Amis sind ja mit die Besten, was so Stadien angeht. Also ich hab's ja leider nur im Fernsehen aus Saarbrücken geschaut. Aber da muss ich schon sagen, ich finde, das ist ein Riesenvorteil. Die Stadien sehen so gigantisch. Es ist ein Footballstadion. Das muss doch unglaublich laut gewesen sein.
7: Also wir hatten knapp, glaube ich, 70.000 Leute im Stadion gehabt. Und das Beste war eigentlich, weil also hier in Texas, Houston ist ja super heiß und die hatten aber Gott sei Dank eine Überdachung und es war gekühlt, also die Spieler waren kühl, wir waren kühl.
2: Gab es dann auch so einen richtigen, also hier aus Deutschland kennen wir es ja so eine Fanmärsche zum Stadion und so alle zusammen, aber in den USA ist ja alles so weitläufig, da musst du ja alles mit dem Auto machen, gab es da sowas?
7: Jein, also man musste mit dem Auto auf den Parkplatz fahren, vom Parkplatz ins Zug zum Stadion fahren, also Stadion war zu Fuß gar nicht erreichbar. Also man hat im Stadion halt selber gefeiert und als es rum war, gab es danach noch so ein Fan-Event, also nochmal so eine Afterparty beim Stadion.
0: Gut gefeiert haben wir aber sicherlich mehr hier. Das nächste Spiel, Samstag, dann gegen Elfenbeinküste.
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0: Wir schippern gemeinsam Richtung Feierabend. Mhm. Wer noch keinen Feierabend von euch hat, dann muss man wenigstens nicht im Stau auf der A26 stehen. Wir finden immer etwas Positives.
1: Und warum daheim sein, wenn wir auch vor Arbeit sein können? Ne? Der Hemm sterbe die meiste Leid.
0: Ja, der Hemm kennt dich auch jeder. Schönen Montag mit das Ding.

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1: Mit Patricia Haie. Welche Chancen wir auf Bildung haben, das hängt unter anderem immer noch davon ab, was unsere Eltern verdienen und welchen Job sie haben, also von der sozialen Herkunft. Das zeigt der aktuelle Bildungsbericht. SR-Inforeporterin Sarah Beham sagt, das fängt schon früh an.
2: Schon mit 2 Jahren gibt es bei den Kindern Unterschiede im Wortschatz, je nachdem, welche Bildung die Mutter hat. Und ausgerechnet die Kinder, die von einer Kita besonders profitieren würden, sind dort seltener. Also Kinder aus Familien mit niedriger Bildung oder mit Einwanderungsgeschichte.
1: Im Saarland hat die Staatsanwaltschaft in den letzten 7 Jahren 10-mal wegen sexualisierter Gewalt von Lehrkräften gegenüber Schülern ermittelt. Das hat das Bildungsministerium mitgeteilt. SR-Inforeporterin Jennifer Klein sagt, darunter war auch ein bekannter Fall.
3: Dabei ging es um eine Lehrerin, die mit einer zum Beginn der Taten erst 12-jährigen Schülerin Nacktbilder ausgetauscht hatte und sich später auch mit ihr zum Geschlechtsverkehr getroffen und den dann auch noch gefilmt hatte. Sie wurde damals zu 3,5 Jahren Haft verurteilt.
1: Laut dem Bildungsministerium wurden in den letzten Jahren 6 Disziplinarverfahren gegen Lehrer eingeleitet. Der saarländische Extremschwimmer Andreas Waschburger hat 2 neue Weltrekorde aufgestellt. Beim 20 Bridges Swim hat er Manhattan in 5 Stunden und 32 Minuten umrundet. Danach hat er noch einen 2. Rekord aufgestellt beim Triple Crown. Dadurch schwimmen die Teilnehmer neben der Strecke rund um Manhattan auch den Ärmelkanal und den Catalina Channel. Dafür hat Waschburger insgesamt 20 Stunden und 15 Minuten gebraucht. Und zum Wetter, da ist heute viel Sonne, ein paar Wolken können noch aufziehen. Aktuell sind es 21 Grad in Neunkirchen, 21 im Dieskastel und 19 in Eisen.
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4: Franz und Schanner hier für euren Start in den Feierabend.
5: Ich finde es ja so geil, ne, dass so viele gerade ihr Deutschland-Trikot heute tragen. Ich habe heute auf dem Weg zur Arbeit, habe ich in Bussen viele mit dem Trikot gesehen, in der Stadt und auf der Arbeit auch.
4: Ja, und wo ist deins?
5: Tatsächlich habe ich gestern eins bestellt, ist kein Scheiß. 1994er Trikot, Rudi Völler.
4: Passt wie Faust aufs Auge, 1:1 dieselbe Frisur.
5: Ach, Hermo.

0: Hallöchen.
1: Servus.
2: Deutschland startet perfekt in die WM, schlägt Curaçao mit 7:1.
0: Ja, wir reden viel über Fußball, auch hier bei Das Ding. Es ist ja auch WM, Leute. Aber das ist nicht das einzig sportliche Event hier bei uns im Saarland.
1: Ja, heute starten die Special Olympics mit Athletinnen und Athleten mit geistiger oder mehrfacher Beeinträchtigung.
0: Bei uns im Saarland. Und Luis hat da sogar eine Doppelfunktion.
1: Er ist Tennisspieler bei den Special Olympics.
0: Und er ist absolut hyped und organisiert auch noch mit. Dieser Mann macht einfach alles.
3: Ja, ich freue mich natürlich großartig, die ganzen verschiedenen Athleten wieder treffen zu können, weil es natürlich ein großes Wiedersehen ist nach so ein Jahr ungefähr, wo man die letztes Mal gesehen hat. Und das ist natürlich ein Riesenmoment, man den ganzen Freunde wieder zu sehen können.
0: Heute geht's los und Luis weiß über alles Bescheid.
3: Es geht dann los mit der Eröffnungsfeier. Dann ist ja alles gleichzeitig am Starten. Wie zum Beispiel die ganzen Sportstätten in ganz Saarland plus die ganzen Rahmenprogramme, wie zum Beispiel das Festival an dieser Platz. Da findet alles statt, zum Beispiel für die Stände und auch ganz viel Bühnenprogramme mit Bands, Songs oder auch ganz viel verschiedenen Workshops, die dann stattfinden.
0: Wem das jetzt alles ein bisschen zu viel und zu schnell war, alles gut. Wir haben das komplette Programm für euch nochmal zusammengefasst.
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0: Hallöchen.
1: Hi.
0: Nach Rohrbach, Sulzbach und Schwarzbach, unser Lieblingsbach jetzt bei das Ding. Oder?
1: Na klar, Glockenbach. Ganz neu mit Sam Harper, Lost. Genau zur richtigen Zeit rausgekommen. Mhm. Ein absoluter Sommersong und perfekt, wenn wir uns jetzt wieder so langsam aber sicher auf die 30 Grad zubewegen.
0: Wir haben ja einige von euch erst gerade mit Glockenbach gemeinsam gefeiert auf der Alm in Landsberger Reden. Mhm. Ne? Live in tropischstem Flair beim unser Ding Tropical Mountain. Und jetzt bei das Ding mit Blick auf den Feierabend. Das

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0: Schönen guten Tag.
1: Hallöchen.
0: Stell dich mal vor, ihr seid Bürgermeister mit 30.
1: Boah, ich sag nur in Neustadt und nur, wenn Benjamin Blümchen noch da wohnt.
0: Gut, bei Jonas aus Primstal ist es zumindest auch ein Ort mit N. Mhm. Wie das ist, bald der jüngste Bürgermeister im Saarland zu sein, das checken wir mit ihm. Hier bei Das Ding in 5 Minuten.

0: Feierabend. Tachchen.
1: Tachi. Die verflixte 30, Dirty 30. Bis dahin wollen wir vielleicht einen festen Job, ein Haus.
0: 1 bis 10 geile Karren.
1: Oder Bürgermeister werden.
0: Jonas aus Primstal ist 30 und ab Oktober dann der jüngste Bürgermeister im Saarland. Gestern gewählt worden. Hi Jonas.
2: Ja, hi, Shanna und Franz.
0: Ich dachte mir nur als ersten Gedanken, wie cool jetzt ist da jemand im Rathaus, der weiß auch genau, wie das WLAN funktioniert. Der kann da neue Technik reinpacken.
1: Der kann den Drucker selbst installieren.
0: Klappt das alles reibungslos oder ist da, gucken da auch ein paar Leute so ein bisschen, was jetzt ist hier so,
1: was will der junge Bursche hier?
0: So ein junger Bursche da?
2: Also das Alter hat ehrlicherweise schon ein Thema, eine Rolle gespielt im Wahlkampf. Mhm. Ich bin jetzt 30, weiß, dass ich aber auch noch so ein paar Jährchen, glaube ich, eher jünger aussehe, als ich bin. Und da ist man schon am manchen Haustüren mal angesprochen worden, Mensch, bist du nicht so jung dafür, kriegst du das hin?
1: Als Bürgermeister hat man ja rundum und immer irgendwie Termine. Du bist quasi ja immer im Amt. Da kannst du ja nicht mehr so einfach freitagsabends hier in der Kneipe versacken.
2: Ja, auch die Termine sind wichtig, um einfach das Ohr nah dran zu haben und zu wissen, was abgeht, was alte, junge Menschen betrifft in allen Ortsteilen. Von daher, ja, freue ich mich auch darauf. Wochenende Sportplatz bleibt weiter im Kalender stehen.
1: Stark.
0: Du, Jonas, letzte Frage. Gomsmühle oder Löwenhof? Was ist besser?
2: Ui, okay.
0: Ja, ich bin ja
2: für die Hähnchen, Löwenhof für Steak.
0: Das war die einzig richtige
2: Antwort.
3: Jo.

0: Heidei, saarländisch für quasi bekloppt, oder? Moinchen. Hoch die Hände, Arbeitsende, würde ich sagen.
1: Ja, hoffentlich. Kommt gut heim und wer Schiebedach hat, auf damit, bisschen Sonne schon jetzt auf dem Heimweg tanken.
0: Rein in den Feierabend.

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1: Mit Patricia. Hi. Welche Chancen wir auf Bildung haben, hängt unter anderem immer noch davon ab, was unsere Eltern verdienen und welchen Job sie haben, also von der sozialen Herkunft. Das zeigt der aktuelle Bildungsbericht. SR-Inforeporterin Sarah Beham weiß, was dagegen unternommen wird.
2: Bund und Länder haben für die Jahre 2024 bis 2026 mehrere hundert Maßnahmen gemeldet, die diese soziale Ungleichheit in der Bildung verringern sollen. Die meisten dieser Programme, die zielen auf die Schule und nur wenige auf die frühe Bildung. Und das, obwohl ein großer Teil der Ungleichheit eben schon vor der Schule entsteht.
1: Der erste FC Saarbrücken bekommt einen neuen Spieler. Der Fußballverein hat mitgeteilt, dass Anton Beuerle von der zweiten Mannschaft des SC Paderborn ins Saarland wechselt. Beuerle hat unter anderem für die U18 und U19-Nationalmannschaft des DFB gespielt. Beim Frauenfußballteam des ersten FC Saarbrücken gibt es dagegen einen Abgang. Die Torjägerin Lara Martin wechselt zu Mainz 05 in die Bundesliga. Und wir bleiben beim Fußball. Nicht alle Mannschaften hatten so einen guten Start in die Fußball-WM wie Deutschland. Und bei Tunesien gibt es jetzt wohl Konsequenzen. Nach dpa-Infos hat Tunesien nach nur einem Spiel seinen Trainer gefeuert. Damit reagiert der Verband wohl darauf, dass Tunesien das erste Spiel gegen Schweden mit 1:5 verloren hatte. Jetzt soll ein Trainer übernehmen, der die tunesische Nationalmannschaft schon von 2019 bis 2022 trainiert hatte. Der Verband hat das aber noch nicht offiziell bestätigt. Und wir schauen zum Wetter. Da gibt es viel Sonne heute Abend. Aktuell sind es 22 Grad in Eimersdorf, 22 auch in Gersheim und 20 aktuell in Selbach. In der Nacht kühlt es dann noch ein gutes Stück weit ab auf bis zu 10 Grad. Morgen geht es aber dann schnell wieder rauf auf bis zu 28 Grad.
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3: Das Ding liebt euch. 17 Uhr. Also, wenn die Rüttelplatte und der Hubster jetzt noch laufen, würde ich mal ein dringendes Gespräch mit dem Chef suchen.
4: Kommt gut in den Feierabend. Shalom Franz hier für euch. Die ganze Woche.
3: Schön, dass ihr das Ding hört.

0: Tachchen.
1: Hallöchen.
0: Ihr habt sicher schon gemerkt, es ist richtig was los in unserem Saarland. Überall Kennzeichen von weit weg, Hüllen, Berlin, München.
1: Ja, diese Woche sind Special Olympics im Saarland mit Athletinnen und Athleten mit geistiger oder mehrfacher Beeinträchtigung.
0: Bevor die morgen so richtig loslegen, worin würdet ihr denn eine Goldmedaille holen?
1: Greta aus Saarbrücken.
2: Ich bin ziemlich gut im Mehlknödel machen. Einfach bestes saarländische Gericht. Deshalb finde ich wichtig, dass man das kann. Auch als junge Person sollte man sich von der Oma mal angucken.
1: Mehlknäpp heißt die.
0: Samoi. Nils aus Saarbrücken und ich treten in derselben Disziplin an.
3: Ich könnte Gold holen im Bier trinken. Das mache ich seit Jahren, wöchentlich. Ich bin ausdauernd, ich bin stramm dabei. Ich trinke Gold im Bier trinken.
0: Ja, Nils, das wird sich dann in der Kneipe zeigen.
1: Disziplin, achtarmig einreinorgeln.

0: Guten Tag.
1: Hallöchen.
0: James Hype schenkt uns Serotonin.
1: James Hype ist auch einfach eine Bank, ne? Jeden Song, den der rausbringt, den können wir blind, ungehört auf unsere Party-Playlist schieben.
0: Und Serotonin sowieso. Geht absolut nach vorne. Und Serotonin, ne, das ist ja dieser Botenstoff für gute Laune, Ausgeglichenheit. Das habe ich so vor zwei Minuten
1: ne? im Internet gelesen.
0: Ja. Aber gute Laune und Ausgeglichenheit, a.k.a. Feierabend.
1: Amen.

0: so ohne Pause. Rein in den Feierabend, Freunde.
1: Disco Lines bei Das Ding.
0: Schanna und Franz hier, hi.
2: Deutschland startet perfekt in die WM. Schlägt Curaçao mit 7:1.
0: Haben wir gestern schön geschaut. HD auf dem fetten TV.
1: Ja, oder die Zusammenfassung auf dem Handy am Weg zur Arbeit.
0: Du bist raus hier, Schanna. Jana aus der Nähe von Trier, die war einfach in Houston. Hat's im Stadion geguckt. Wer besser feiert, wir oder die Amis? Gleich in 7 Minuten auf das Ding.

0: Ja, moin.
1: Servus.
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0: Also ein 8:1 und ich hätte jetzt an meinem Auto eine große Fahne dranhängen.
6: Doch.
0: Ey, wir haben es alle gesehen, unser erstes Gruppenspiel gegen Curaçao.
1: Ja, ich habe es nur so halb aufgeschnappt, vor allen Dingen durch ein Autokorso danach.
0: Ja, ich habe es auch nur so halb aufgeschnappt im Vergleich zu Jana aus der Nähe von Trier. Die hat es nicht mit Freunden mal eben im Garten geschaut. Mhm. Die ist vor 2 Jahren nach Houston gezogen, nach Texas und war einfach live da. Moin!
7: Hi Franz, hi Jana.
1: Wie war's?
7: Die Stimmung war richtig cool, aber es sind super viele deutsche Fußballclubs auch angereist. Das heißt, die Stimmung war echt mega.
0: Krass, die Amis sind ja mit die Besten, was so Stadien angeht. Also ich hab's ja leider nur im Fernsehen aus Saarbrücken geschaut. Aber da ja. Muss ich schon sagen, ich finde, das ist ein Riesenvorteil. Die Stadien sehen so gigantisch. Es ist ein Footballstadion. Das muss doch unglaublich laut gewesen sein.
7: Also wir hatten knapp, glaube ich, 70.000 Leute im Stadion gehabt. Und das Beste war eigentlich, weil also hier in Texas, Houston ist ja super heiß und die hatten aber Gott sei Dank eine Überdachung und es war gekühlt, also die Spieler waren kühl, wir waren kühl.
0: Wie oft hast du Deutsch gesprochen in der Schlange zum Klo oder beim Anstehen für Snacks und Getränke?
7: Also ich hatte tatsächlich witzigerweise in meinem Blog direkt jemanden neben mir, der auch die Hymne singen konnte. Super viele hatten deutsches Trikot an, aber kamen von überall her aus der Welt. Also
1: krass.
7: Super viel Unterstützung für das deutsche Team, aber waren nicht alle deutsch.
0: Überall auf der Welt weiß man einfach, wer die besten Fußballer hat.
7: Ja, auf jeden Fall.
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0: schönster im Sommer. Selbst nach so einer langen Schicht scheint immer noch die Sonne und es reicht sogar jetzt noch um 10 vor 6 für einen Sonnenbrand.
1: Ist echt so schön. Montagabend euch bei Das Ding.

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1: Mit Patricia, hi. In Deutschland hat nicht jeder die gleiche Chance auf Bildung. Der aktuelle Bildungsbericht zeigt, wie unsere Chancen sind, hängt unter anderem davon ab, was unsere Eltern verdienen und welchen Job sie haben. SR-Inforeporterin Sarah Beham, wie früh zeigt sich das?
2: Schon mit 2 Jahren gibt es bei den Kindern Unterschiede im Wortschatz, je nachdem, welche Bildung die Mutter hat. Und ausgerechnet die Kinder, die von einer Kita besonders profitieren würden, sind dort seltener. Also Kinder aus Familien mit niedriger Bildung oder mit Einwanderungsgeschichte.
1: Was wird denn dagegen unternommen?
2: Bund und Länder haben für die Jahre 2024 bis 2026 mehrere hundert Maßnahmen gemeldet, die diese soziale Ungleichheit in der Bildung verringern sollen. Die meisten dieser Programme, die zielen auf die Schule und nur wenige auf die frühe Bildung. Und das, obwohl ein großer Teil der Ungleichheit eben schon vor der Schule entsteht.
1: Deutschlands größte inklusive Sportveranstaltung für Menschen mit geistiger Behinderung startet heute im Saarland, die nationalen Special Olympics. Über 4000 Sportler treten in 27 Sportarten an. SR-Info-Reporter Tom Klose, was bedeuten die Spiele denn für Saarland?
3: Also auf jeden Fall neben einer ganz großen Sportparty sicher viele rauchende Köpfe, eine ganze Menge Organisationen und klar Geld, das auf den Tisch gelegt werden musste. Mehr als 11 Millionen Euro sollen Land und Kommunen in Sanierung und Ausbau von Sportstätten investiert haben, um die Anlagen im ganzen Land zu modernisieren. Klar, und vor allem, um barrierefreie Bedingungen gewährleisten zu können.
1: Heute Abend findet die Eröffnungsfeier im Ludwigsparkstadion statt. Schauen könnt ihr die im SR-Fernsehen und im Stream. Wegen der Feier ist in Mahlstadt in der Kamphauser Straße zwischen der Einmündung der Straße am Ludwigsberg und der Einfahrt zur Saarlandhalle eine Fahrspur gesperrt. Der erste FC Saarbrücken bekommt einen neuen Spieler. Der Fußballverein hat mitgeteilt, dass Anton Bäuerle von der zweiten Mannschaft des SC Paderborn ins Saarland wechselt. Beim Frauenfußballteam des ersten FC Saarbrücken gibt es dagegen einen Abgang. Die Torjägerin Lara Martin wechselt zu Mainz 05 in die Bundesliga. Und wir bleiben beim Fußball. Nicht alle Mannschaften hatten so einen guten Start in die Fußball-WM wie Deutschland. Und bei Tunesien gibt es jetzt wohl Konsequenzen. Nach dpa-Infos hat Tunesien nach nur einem Spiel seinen Trainer gefeuert. Damit reagiert der Verband wohl darauf, dass Tunesien das erste Spiel gegen Schweden mit 1:5 verloren hatte. Jetzt soll ein Trainer übernehmen, der die tunesische Nationalmannschaft von 2019 bis 2022 trainiert hatte. Der Verband hat das aber noch nicht offiziell bestätigt. Und zum Wetter. Viel Sonne gibt es noch heute Abend. Aktuell 22 Grad in Kirkel und in Püttlingen, auch 22 Grad in Homburg. Danach geht das noch so ein Stück runter auf bis zu 10 Grad.
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5: Hallo, ich bin Alina. Montag, Arbeitstag, check. Wir starten rein in den Feierabend und gönnen uns heute Abend ganz viel neue Musik von BTS. Von Jolle, Duvlu und auch Stromae, genauso wie Bebe Rexha. Alle haben geliefert. Also eine ziemlich bunte Tüte für jeden was dabei, würde ich sagen. Und so liebe ich das.
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guten Appetit. Ja, was gibt's denn wohl eigentlich so bei BTS zum Abendbrot? Aber das haben sie alles aufgeschrieben. Es läuft ja wirklich so krass bei den Jungs. Neues Album ist da, aktuell sind sie auf Tour. Und im September bringen sie ein Kochbuch raus. Ja, und das wurde inspiriert von den verschiedenen Phasen während des Albumprozesses. Es sind natürlich viele koreanische Gerichte. Aber in diesem Kochbuch sind auch so ein paar Behind-the-Scenes-Einblicke. Zum Beispiel über ihre Zeit beim Militär. Oder eben auch Tipps fürs Kochen von den Rezepten von BTS. Also gönnen wir uns dann bald auf entspannt ein BTS-Abendessen. Und jetzt gönnen wir uns erstmal auf entspannt Swim.

schönen Montagabend euch. Kommt gut rein in euren Feierabend. Es gibt ja so Dinge, die passen einfach so gut zusammen, wie zum Beispiel Shakira und WM-Songs und jetzt auch einfach The Kid LAROI und Kehlani. Absolut geile Kombi. Girls, den Song kennen wir schon und dazu gibt es jetzt einen Remix eben mit Kehlani und der ist wirklich übel krass geworden. Gönnen wir uns direkt hier The Kid LAROI zusammen mit Kehlani. Girls, bei Das Ding.

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Ich bin Alina. Schönen Montagabend euch. I look shit and I'm fine with it. Ja, Friends, natürlich nicht ihr, aber selbst wenn, Leute, ganz egal, es ist Feierabend, also direkt mal.

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1: Das Ding am Montagabend. Ja, Justin Bieber geht scheinbar jetzt unter die Designer, wirklich. Auf Insta ist alles voll mit irgendwelchen Schuhen, die er da so präsentiert. Auch Hoodies sind zu sehen. Also ich glaube, da kommt vielleicht jetzt erstmal was in Richtung Mode. Musikalisch gönnen wir ihn uns mit Daisies hier bei Das Ding. Ich wünsche euch einen schönen Abend.

0: 16 ist Sahide jetzt. Ja, Happy Birthday nachträglich. Und ihren 16. hat sie natürlich direkt gefeiert. Und das auch ziemlich fett. Hat sich zu ihrem 16. ein fettes Haus mit Pool, einer Hüpfburg und verschiedenen Foodtrucks gegönnt und das dazu auf Insta gepostet.
1: Wir haben hier einmal den Main Act, unser Pool. Der ist riesig. Ich weiß nicht, ob da jemand reingehen wird. Ich auf jeden Fall nicht. Wurde hier ein bisschen geschmückt, so mit Ballons. Hier haben wir eine riesengroße Hüpfburg. Die ist weiß-blau. Hier sind ein paar Tänzer. Hier hinten eine riesengroße Torte. Ich liebe Torte, aber sie ist leider nicht echt. Aber dafür sieht sie wunderschön aus.
0: Ja, das ist ja das Wichtigste, dass die Torte gut aussieht. Wie kann man die denn nicht essen? Aber die Location fand sie direkt so geil, dass sie sich dachte, komm, drehen wir doch mal spontan hier das neue Musikvideo für den neuen Song. Heißt passenderweise Sweet 16. Sahide, jetzt hier bei Das Ding.

ich bin Alina. Schönen Montagabend euch. Und wir feiern heute Abend Bibi Rexha. Also ihr neues Album hat sie geliefert. Dirty Blonde. Gleich hier. Vorher noch Stormzy. 24 Hours.

Bebe Rexha ist sowas von back mit einem neuen Album Dirty Blonde und die ersten Tracks hat sie direkt schon mal live performt. Gestern war sie nämlich zusammen mit ihrem Best Buddy David Guetta live on stage und hat einfach mal Paris komplett abgerissen. Klingt schon ziemlich fett. Ja, der Sound vom Album ist generell komplett wild. Mal so absolute Clubbanger wie New Religion. Und dann gibt's da aber auch noch sowas. Einfach so ein bisschen Bebe Rexha im Country-Style. Und den gönnen wir uns jetzt in voller Länge. Drink and a little love. Bebe Rexha von dem neuen Album hier bei Das Ding.

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Tokyo, neuer Bibi Rexha Sound, und der ist nämlich auch drauf auf ihrem neuen Album Dirty Blonde. Und der Song ist auf jeden Fall ziemlich dirty. Da beichtet sie uns nämlich, dass sie mal wild mit einem Fan in einem Nachtclub rumgemacht hat. In einem Interview mit Page Six Radio hat sie gesagt, da war noch ein anderer Tisch mit lauter Typen und heißen Mädels, und dann kam dieses japanische Mädchen dazu und wir tanzten und rieben uns aneinander und dann fing sie an, mich zu küssen. Ulala, das klingt nach einer heißen Nacht. Die ganze Story jetzt hier. Tokyo, Bibi Rexha von dem neuen Album hier bei Das Ding.

So, Hobani bei Dusting. Ich wünsche euch einen schönen Montagabend mit Lizzo. About them time. Ja, ich würde sagen, about Feierabend ist das Motto. Wir chillen uns

0: Sorry Leute, es kann sein, dass gleich Hühnerfedern aus eurem Radio geflogen kommen, aber das wäre wirklich das Comeback des Jahres. Die wilden Hühner könnten eine Fortsetzung bekommen, das hat jetzt Autorin Cornelia Funke angeteased. Ja, und wir erinnern uns doch noch alle an die fünf Girls, die gemeinsam Abenteuer erleben. Aber was machen die eigentlich inzwischen? Trude kennen wir ja mittlerweile als Sasa. Liefert uns Banger wie den hier. Aber was machen die anderen? Hier mal ein kurzer Recap von den Main-Charaktern.
1: Rotte, a.k.a. Michelle von Treuberg, hat nach dem Film Abi gemacht und hat erstmal Lust studiert. European Studies in Passau war es. Also basically wollte sie Europa mehr verstehen, mal so kurz zusammengefasst. Vor der Kamera war sie aber trotzdem noch ab und zu. In ihrer Vita stehen später unter anderem Reiterhof Wildenstein und Soko Köln. Also eher Schauspiel nicht ganz weg, aber kein Dauerrampenlicht mehr. Fred, a.k.a. Jeremy Mockridge, ist Schauspieler geblieben und bricht bestimmt weiterhin Herzen, nur jetzt halt in seriös und im Theater. Er wurde an der Ernst-Busch-Schauspielschule ausgebildet und war bzw. ist Ensemblemitglied am Deutschen Theater in Berlin.

0: Montagabend bei Das Ding mit was Neuem von OG Kimo. Ja, der hat eine Doku geliefert in Vertigo, OG Kimo und Funkvater Frank in der ZDF-Mediathek. Luca aus dem Das Ding-Team ist bei mir. Hi!
1: Hello.
0: Du hast schon reingeschaut.
1: Yes, wir begleiten OG Kimo und seinen Producer, / Best Buddy Funkvater Frank. Warum der so heißt, der fahrt ihr, by the way, in der Doku. Und auf dem Weg zum nächsten Album von OG Kimo. Und
0: geil,
1: was ich jetzt schon sagen kann, die Doku ist wirklich ein absolutes Muss, nicht nur für OG Kimo-Fans, für die gibt es ja sowieso keine Ausrede, auch für alle Deutschrap-Fans generell, weil
0: geil,
1: du bist wirklich so nah dran wie selten an diesem wirklich Albumprozess, also so vom ersten Konzept, was dann noch 100-mal umgeschmissen wird, bis zum finalen Albumnamen.
0: Geil, es klingt sehr gut. Nach außen hin gibt sich ja OG Kimo eher so super mysteriös. Über sein Privatleben ist relativ wenig bekannt. Erfahren wir da jetzt mehr in der Doku?
1: Ja, da gibt es wirklich so viel mehr Inside-Infos. Also er zeigt sich wirklich so offen wie noch nie.
0: Cool.
1: Vor allem, was da die Geburt seines Sohnes angeht, die halt sein Leben ja völlig auf den Kopf gestellt.
2: Ich kann nicht sterben jetzt. Weißt du? Ich darf nicht sterben. Also so für meinen Kleinen. Das Vatersein verändert ja komplett alles generell, so, ne, von Grund auf. Man muss halt ernst spielen, so, ne, dein Probemonat, was Leben angeht, ist vorbei jetzt einfach.
0: Krass, emotional zeigt er sich mal.
1: Ich hab grad auch voll Gänsehaut irgendwie.
0: Ja, und noch mehr von diesem Real Talk gibt's dann wahrscheinlich in der Doku, oder?
1: Ja, voll, auf jeden Fall. Also die muss man auf jeden Fall auschecken. In Vertigo, OG Kimo und Funkvater Frank.

0: gibt's jetzt in der ZDF-Mediathek.
1: Und wir gönnen uns erstmal OG Kimo bei Das Ding. Schönen Montagabend euch.
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ich bin Alina. Schönen Montagabend euch. Ja, Dresscode im Moment? Trikot, oder? Ich meine, WM-Fieber ist on. Spätestens nach dem 7:1 gegen Curaçao gestern Abend. Deutschland hat einfach nur geliefert. Die Trikots werden also voller Stolz zur Arbeit gerockt. Und WM-Feeling ist auch bei den Stars angesagt. Ivy widmet Jürgen Klinsmann diesen Song. Hier bei Das Ding. Da ist nämlich Jürgen Klinsmann und er wird auch erwähnt.

Guter Style, check. Hot Tattoos, check. Durchtrainierten Body, ja auch check. Gutes Körpergefühl, absolut check. Ja, Role Model zeigt all das in seinem neuen Musikvideo. Ist auch der erste Vorgeschmack aufs neue Album. Das kommt im August. Und im Musikvideo zu High Hopes bewegt er auf jeden Fall ganz gut seine Hüften, danst rum vor und in einer Autowerkstatt, raucht eine Zigarette, fährt auf Rollschuhen rum. Ich würde sagen, it's a match. Song und Musikvideo passt vom Vibe her so gut zusammen. Und diese Country-Vibes, die gönnen wir uns hier jetzt bei Das Ding. Role Model. High Hopes 3000.

Gute Nacht, Hope, explodier in Frieden. Ey, ja, das sag nicht ich, sondern Berg. Der Gute hat jetzt nämlich den Wahl-Meme-Song performt und das auf TikTok gepostet. Diesen Meme-Song hatten wir doch alle auf unserer For You, als Timmy oder auch Hope noch gelebt hat. Und die Leute sind auf jeden Fall sehr textsicher, haben einfach alle mitgesungen auf dem Festival. Und die Fans wollen vor allem den Song. Unter dem TikTok sind einige Kommentare wie: Wehe, das Song ist nicht auf der Setlist. Ich liebe alles daran, gerade live gehört, Meisterwerk. Aber ich bin gespannt, ob Berg den jetzt bei all seinen Shows spielt. Im Juli holen wir ihn euch ja ins Dustingviertel nach Freiburg. Also mal sehen, ob wir da auch den Wahlsong bekommen. Ganz bestimmt bekommen wir aber den hier. Rote Flaggen, Berg, bei Dusting.

Sam Payne, Angel Eyes bei Dusting. Ja, den haben wir euch ja gerade erst am Wochenende ins Dusting-Viertel geholt. Hat auf dem Stagetopia in Saarbrücken ein paar Songs performt. Hat auf jeden Fall Bock gemacht, vor allem bei dem Wetter. Und der hier kommt auch richtig gut am Montagfeierabend. Sonnenbrille auf, noch ein bisschen Sonne genießen. Another Talk to You bei Dusting. Ich bin Alina, schön, dass ihr da seid.

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2: Hallo, schönen Montagabend euch. Wir denken schon mal kurz über eure Joggingrunde morgen nach. Da gibt's nämlich neuen Podcast-Stuff.
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4: Livia,
5: ja.
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6: Der Podcast-Check.
7: Aber hast du gerappt oder so? Gesungen?
8: Gesungen. Ich habe Vocal Warm-Up gemacht, um dann eine halbe Stunde lang in der Küche zu singen.
2: Aber was Neues für euch, ganz unspecht. Mit unseren Host Henke und Lesern. Henke hat auf jeden Fall schon Podcast-Erfahrung und Lesern kennen wir von seinen Kochvideos auf TikTok, Insta oder von Shows wie The Race und Werwölfe. Ja, ein ziemlich geiles ARD-Game-Format. Ich mochte ihn da sehr. Und gemeinsam machen sie jetzt das hier.
9: Es gibt nicht viel zu verstehen. Ich sag mal, im Endeffekt haben wir natürlich jetzt mit einem Podcast, wo zwei Typen reden, auch nicht das Rad wahnsinnig neu erfunden. Wir reden viel über gesellschaftlich, philosophisches, wissenschaftliches, eigentlich alles, was uns so interessiert, popkulturelles. Aber natürlich ist es im Großen und Ganzen auch irgendwo ein Laber-Podcast und darf es natürlich auch sein. Das ist eigentlich das Konzept, das ist die Idee.
2: Also wirklich easy, um abends ein bisschen abzuschalten oder am nächsten Morgen ganz entspannt eine Runde zu laufen. Name Ganz und Specht ist auf jeden Fall wild. Henke hat uns gesagt, was für andere Tiere sie sonst genommen hätten.
9: Wahrscheinlich wäre es das Schwein, weil wir omnipräsent uns gerne gegenseitig als Schwein beschimpfen, aber was wäre ein anderes Tier? Das Fossa.
2: Also Schwein und Fossa wäre auch wild gewesen, aber jetzt eben Gans und Specht. Und den gönnt ihr euch in ARD Sounds und überall da, wo es gute Podcasts gibt. Und jetzt kennen wir uns. Lady Gaga und Doechii.

Alle Rapper kommen mit der Pumpe an. Jolle kommt mit der Fingergun. Schreit sich wirklich die Seele aus dem Leib. Hoffentlich genauso nächste Woche Freitag. Da kommt Jolle for free zu uns ins Viertel zum SR-Ferien Open Air nach Dillingen, also ins Saarland. Vorher schreit sie sich hier schon mal so ein bisschen warm und lädt auf jeden Fall die Finger gar nach. Jolle, jetzt hier bei das Ding.

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0: ich bin Alina. Schönen Montagabend euch. Juju, gönnt uns.
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0: Endlich gibt's mehr Infos zum neuen Album. Hat ja heute alle 44 Minuten was gepostet und wir checken gleich mal zusammen aus, was sie uns so verraten hat. Erstmal noch Shireen David, Kitsch Creek und Blumengarten mit gut genug.

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Dieser Song hat einfach 4 Jahre lang im Gefrierfach gelegen. Tivalu und Stromae mit De Fleur. Ja, ein Song, der seit 2022 auf Release wartet. Stromae hat Tivalu damals nämlich schon so ein paar Instrumentals geschickt und die hat sich ganz schön Zeit gelassen, in Neuseeland gechillt und dann irgendwann De Fleur geschrieben. Beide haben aber irgendwie noch so auf diesen Big Bang für den Song gewartet und sich entschieden, dass es mit dem neuen Album von Tivalu passieren soll. Das kommt im September. Und das ist übrigens einer ihrer Lieblingssongs. Das hat sie jetzt vorab dem Magazin Numero schon mal erzählt. Und vielleicht wird das ja auch euer neuer Lieblingssong. Wir checken den gemeinsam aus. Tivalu und Stromae mit De Fleur. Jetzt hier bei Das Ding.

0: Juju ballert alle 44 Minuten einen Insta-Post und hat uns damit endlich ihren Albumtitel verraten.
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0: Ja, die 44 zieht sich bei ihr durch. Erstmal in ihrem Insta-Namen, ist ja klar. Dann heute alle 44 Minuten das Update. Und die 44 ist auch Part vom Albumtitel 44 Me. So heißt es scheinbar. Heute hat sie schwarz-rot-weiße Kacheln gepostet. Also so wird wohl das Albumcover aussehen. Und unter jedem Post hat sie einfach nur für mich Punkt geschrieben. Und den Sound gab es dazu. Eine bisschen andere Juju kriegen wir. Also Albumtitel, Cover und ein neues Snippet hat uns Juju heute präsentiert. Ich lieb's. Komplett. Sehr, sehr geil. Aber trotzdem, Juju, irgendwie unspektakulär. Also ein paar Worte in deine Story hättest du schon noch sagen können. 44 Mi, hier ist es, viel Spaß damit. Aber egal, Anfang August kommt es. Da sind ja dann auch die Album-Release-Shows. Und ich sag, das wird ein richtig gutes Album. 3 Songs hat sie ja schon released. Und dass es persönlich wird, unterstreicht sie ja mit Caption und Albumtitel. Und das hat sie ja mit dem hier auch schon mal klar gemacht. Der ist auch drauf auf dem Album. Crash Out Freestyle bei Das Ding.

Hallo, ich bin Alina hier bei Das Ding und das wird der Herbst eures Lebens. Ihr könnt mit Bowser auf Tour gehen. Ja, was ihr dafür tun und können müsst, checken wir gleich aus.

0: Könnt ihr Gitarre spielen? Oder wie wär's mit Bass? Schlagzeug vielleicht? Wenn ihr jetzt so wart, ja, Leute, Jackpot! Auf geht's mit Bowser auf Tour! Komm in mein Bowie-Coupé, Bowie-Coupé. Oh, ist so geil. Auf Tour mit Bowser. Ja, ich habe jetzt leider keine Band und auch nur mal Blockflöte gespielt. Ich glaube, das ist jetzt nicht so das, was Bowser sucht. Aber hey, Viertel, wenn ihr eine Band seid, dann meldet euch doch bei ihm. Weil der sucht nämlich, hat er am Podcast von Kimmes in a Mood, Schatz, wir müssen reden, verraten.
1: Ich suche gerade noch eine neue Band, wenn ihr Bock habt und eine fertig eingespielte Band seid, schreibt mir gerne auf Instagram.
2: Wieso suchst du eine neue?
1: Weil die alte da ist ein bisschen auseinandergeplumpst und letztes Jahr war ich sowieso ohne und möchte jetzt aber wieder mitgehen, weil ich den
2: ist
1: Leuten...
2: Ist geil.
1: Wieder, ja, es ist einfach
2: mach mal
1: geiler.
2: So eine E-Gitarre, mach mal so E-Gitarre zu, was du Liebe nennst.
1: Ja, zum Beispiel.
2: So mit E-Gitarre ist geil.
0: Na, vielleicht sehen wir euch dann ja mit Bowie auf der Bühne bei seinen Konzerten hier bei uns im Dusting-Viertel. Einen kleinen Vorgeschmack schon mal auf das, was uns erwarten könnte, gönnen wir uns, wenn ich tanze, Bowser zusammen mit Marjan bei Dusting.

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1: Ladies and Gentlemen, mein Name ist Simon bei Deutschrap Ideal. Hat dieses Mal DJ Kitsune einen exklusiven, handverlesenen Mix für euch. 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
0: 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Und vorher gönnen wir uns Bad Moms J, Hello Kitty.
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2: Was geht, Leute? Mein Name ist Simon, ihr seid bei Deutschrap Ideal, das Hip-Hop-Format der ARD. Ihr hört uns gerade bei Bremen Next, UFM und Enjoy. Wir geben euch regelmäßig exklusive Interviews, spannende Stories und in den nächsten 2 Stunden die besten Tracks gemixt von keinem geringeren als DJ Kitsune. Er hat diese Woche wieder einen exklusiven Mix aus UK, US und Deutschrap für euch am Start und es geht direkt los mit dem ersten Song DJ Kitsune. Let's go!
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5: Let's go. Willkommen zurück. Mein Name ist Simon, ihr hört Deutschrap Ideal und eins steht fest, an Hip-Hop kommt man nicht mehr vorbei. 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Und wir sind mit Deutschrap Ideal natürlich mittendrin. Und ihr seid jetzt gleich wieder mittendrin im Mix von DJ Kizung. Viel Spaß.
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5: Let's go. Welcome back bei Deutschrap Ideal. Mein Name ist Simon. Ihr hört uns zwar gerade im Radio, aber es gibt uns auch bei YouTube. 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Deutschrap Ideal, wer uns nicht findet, hat nie gesucht. Und wir machen jetzt weiter mit der DJ-Legende DJ Kizune. Let's go.
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0: Wir sind wieder zurück bei Deutschrap Ideal und viele von euch kennen doch bestimmt diesen Sound. Wenn man das hört, ist klar, da kommt gleich eine krasse Produktion aus den Boxen. In der Doku Jumper vom Beatmaker zum Chartbreaker bekommt ihr einen einmaligen Einblick in die Arbeit von Leonard Östmann aka Jumper. Er hat es vom Hobby zum Millionenbusiness geschafft und produziert heute für die größten Acts der Szene, teilweise auch international. Und die Doku findet ihr natürlich in der ARD Mediathek mit Interviews von Bowser, Badmums J, Takt 32 und vielen mehr. Und apropos Mucke, wir machen jetzt mit nicer Mucke weiter, gemixt von DJ Kizu.
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2: Wunderschönen guten Abend, mein Name ist Simon. Ich habe das große Privileg, mit sehr vielen Leuten zu sprechen und Dinge zu erleben, die ich früher nur aus Playlisten oder aus Videos kannte. Und wenn ihr Bock habt, mir ein bisschen mehr über die Schulter zu schauen, dann checkt uns doch mal gerne bei Instagram ab. Dort bekommt ihr nicht nur die aktuellsten News aus der Szene, sondern auch jede Menge Behind-the-Scenes-Content. Ich kann euch auch unser Broadcast-Channel ans Herz legen. Hier erfahrt ihr auch als erstes, wer bei uns als nächstes im Interview ist oder was wir in der Redaktion so treiben. Und jetzt erfahrt ihr, welchen Song DJ Kizuna als nächstes für euch im Mix hat. Viel Spaß.
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5: Let's go.
6: Welcome back. Wir nähern uns dem Ende hier bei Deutschrap Ideal. Schön, dass ihr dabei wart. 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Ihr wisst ja, wer uns nicht findet, hat nie gesucht. Wir hören uns spätestens nächste Woche wieder hier im Radio. Macht's gut, bleibt gesund. Ich entlasse euch jetzt in die Nacht mit dem letzten Mix von DJ Kitsune. Mein Name ist Simon.
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1: Um 0 Uhr mit Christine Beitsch. Die USA und der Iran haben sich nach wochenlangen Verhandlungen auf ein Rahmenabkommen zur Beendigung des Kriegs geeinigt. Am Freitag soll es unterzeichnet werden. Hauptstadtkorrespondentin Bianca Schwarz mit Reaktionen aus Berlin.
2: Grünen-Parteichefin Franziska Brandner sei einerseits erleichtert, andererseits habe sich die Herrschaft der Führung in Teheran vermutlich weiter gefestigt, sagt sie, und die Repression gegen die iranische Bevölkerung sei auf einem Höhepunkt. Brandner äußerte sich außerdem irritiert darüber, dass Bundeskanzler Merz das als diplomatischen Durchbruch feiere. Diese Äußerung nennt auch die Parteichefin der Linken Ines Schwertner, Zitat, ziemlich befremdlich. Sie mahnte zur Vorsicht und forderte die Bundesregierung auf, eine aktive Vermittlerrolle in dem Konflikt zu spielen.
1: Das Rahmenabkommen zwischen den USA und dem Iran steht auch im Fokus des G7-Gipfels im französischen Evian. Der hat am Abend mit einem Abendessen begonnen. Dabei ist auch US-Präsident Trump. Bei seiner Ankunft in Evian bekräftigte er, die Straße von Hormus werde am Freitag vollständig geöffnet. Es werde keine Gebühren für die Durchfahrt geben. Aus dem Iran kamen dazu gegenteilige Aussagen. Die EU hat in Luxemburg Beitrittsverhandlungen mit der Ukraine und Moldau gestartet. Das hat die zyprische Ratspräsidentschaft bestätigt. Der Prozess dürfte allerdings Jahre dauern. Im ersten Teil müssen die Beitrittskandidaten unter anderem nachweisen, dass Justizsystem, Grenzschutz und Polizei den EU-Standards entsprechen. Das bayerische Raumfahrtunternehmen ESA Aerospace hat einen für den Abend geplanten Start seiner Trägerrakete Spectrum erneut verschoben. Grund seien Probleme mit den Flüssigkeitssystemen. Aktuell analysiere man Daten, um die Ursache zu finden. Die 28 Meter lange Rakete sollte mit 5 Satelliten an Bord in Norwegen abheben. Bei der Fußball-WM in Nordamerika läuft der 5. Spieltag. Belgien hat am späten Abend 1:1 gegen Ägypten gespielt. Ebenfalls unentschieden ging die erste Partie von Mitfavorit Spanien aus. Der Europameister spielte 0:0 gegen Kap Verde. Über weitere Entwicklungen berichtet Silke Heine.
3: Medial besonders im Blickpunkt steht ab 3 Uhr unserer Zeit die Partie Iran gegen Neuseeland. Ein Gericht in Los Angeles hat noch vor Anpfiff des Spiels entschieden, dass die FIFA die historische Flagge des Irans, die ein Symbol der Opposition ist, verbieten darf. Der Iran, der darauf besteht, dass die offizielle Flagge gehisst wird, hatte bei politischen Botschaften im Stadion mit Spielabbruch gedroht und die FIFA für die Sicherstellung in die Pflicht genommen.
1: Das Wetter für Deutschland. In der Nacht wechselnd bewölkt, die Tiefstwerte 14 bis 6 Grad. Tagsüber im Norden bewölkt und trocken, in der Mitte und im Süden etwas Regen oder Gewitter, am Nachmittag freundlicher. In der Mitte gegen Abend lokal Gewitter mit Unwettergefahr. Dazu maximal 16 bis 30 Grad. Die Zeit, es ist 0:03 Uhr.
4: Schönen guten Morgen, hier ist die junge Nacht und ich schaue mit euch auf die Straßen. 8 Meldungen sind's. Erstmal Entwarnung auf der A113, Autobahnzubringer Dresden-Schönefeld Richtung Neukölln. Da ist kein Falschfahrer mehr zwischen Schönefelder Kreuz und Waltersdorfer Dreieck unterwegs. Da habt ihr freie Fahrt. Dann die weiteren Meldungen. Zuerst die A1 Lübeck Richtung Hamburg. Vor der Norderelbbrücke staute sich in beiden Richtungen gerade wegen eines Schwertransportes. Dann die A2 Berlin Richtung Hannover. Zwischen Marienborn, Helmstedt und Helmstedt-West 3 Kilometer Stau nach einer Sperrung. Die A4 Aachen Richtung Köln, die ist zwischen Kreuz Köln-West und Klettenberg nach einem Unfall gerade dicht. Die A40 Duisburg Richtung Essen ist zwischen Mülheim an der Ruhr, Winkhausen und Heißen in beiden Richtungen noch bis nächsten Montag gesperrt. Dann die A71 Richtung Schweinfurt, die ist zwischen Oberhof und Suhl-Zeller-Mehlis wegen Wartungsarbeiten im Tunnel Hochwald bis etwa 6 Uhr gesperrt. Die A94 Passau Richtung München, die ist zwischen Forst-Inning und Anzing wegen Bergungsarbeiten jetzt wahrscheinlich noch eine Stunde gesperrt bis 1 Uhr etwa. Und zum Abschluss noch Berlin, die A111, die ist zwischen Schulzendorfer Straße und am Festplatz bis 5 Uhr in beiden Richtungen dicht. Da laufen gerade Wartungsarbeiten. Und das war's von den Straßen. Ich wünsche euch weiterhin eine gute Fahrt. Kommt gut und sicher durch.
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4: Und hier geht's mit Philipp Strunk. Hi zusammen. Und Leute, ne? Alle von euch, die bei den letzten Spielen beim Tippen Punkte geholt haben. Ihr habt entweder gar keine Ahnung von Fußball und habt einfach nur gewürfelt. Oder ihr kennt euch wirklich sehr, sehr, sehr, sehr gut aus. Was ich sagen kann, ich bin so oder so neidisch auf alle von euch, die Punkte geholt haben. Wir haben hier nämlich unter den Kollegen so eine WM-Tipprunde und ich habe die letzten Spiele einfach mal komplett reingeschissen. Ich meine, wer kommt auch einfach auf 0-0 bei Spanien gegen Kap Verde? Aber hey, ich bin immerhin noch auf Platz 16 von 44 und ich bin immerhin noch ein paar Plätze vor den Leuten, die schon ein paar Mal vergessen haben zu tippen. Alles darunter ist dann auch peinlich, ne?

Zweimal sind sie Weltmeister bisher geworden. Das letzte Mal ist allerdings schon ein bisschen her. 74 Jahre, um genau zu sein. Uruguay ist jetzt auch reingestartet in die Fußball-WM, spielt gerade gegen Saudi-Arabien. Noch steht es 0:0. Und vielleicht seid ihr, Leute, ja genau deswegen gerade wach, weil ihr Fußball guckt, weil ihr Bock habt, die ganze Nacht durchzumachen. Ab 3 ja auch noch Iran gegen Neuseeland. Vielleicht sitzt ihr gerade zu Hause auf dem Sofa, Radio läuft, parallel läuft Fußball. Vielleicht sitzt ihr auch gerade im Auto und versucht so ein bisschen Fußballergebnisse mitzubekommen. Seid auf dem Weg zu irgendeinem Public Viewing, weil irgendwo gleich Iran-Neuseeland ab 3 gezeigt wird. Leute, egal was bei euch geht diese Nacht, warum auch immer ihr wach seid, vielleicht müsst ihr auch einfach arbeiten, habt Nachtschicht, ihr könnt es mir wie immer sehr, sehr gerne erzählen. 0221 5678 9111, das ist die Nummer hier zu mir. Warum seid ihr wach in dieser Nacht? Warum hört ihr Radio? Martin aus Münster hat mir zum Beispiel schon geschrieben, der ist noch ein bisschen am Zocken, hört Radio und er lässt es mit den Tipps abgeben sein bei dieser WM. Er hofft einfach auf so ein paar Underdogs, dass sie ein paar Punkte holen. Er selbst tippt aber lieber gar nicht. Ey, Martin, ist vielleicht auch manchmal besser, spart hier auf jeden Fall sehr viel Aufregung. Ich bin bei jedem Spiel nämlich ganz anders mit dabei, weil wir unsere Kollegen-Tipprunde hier haben. Und da bin ich natürlich nochmal ganz anders invested. Ich will natürlich da jetzt nicht irgendwie unter den letzten 3 landen am Ende, sondern eigentlich unter den ersten 3. Im Moment bin ich genau im Mittelfeld. Mal gucken, was da noch kommt. Aber vielleicht ist es auch manchmal besser, einfach gar nicht zu tippen. Junge Nachthörer Kai ist auch am Start, hat sich schon reingemeldet über die 0221 5678 9111. Der ist Zugbegleiter, schreibt noch eine Schicht, dann 2 Tage frei und dann Wochenende. Grüße an alle Bahnkollegen. Grüße gehen raus zu dir. Und Leute, ihr könnt euch auch gerne reinmelden. Was geht bei euch? Warum seid ihr wach? 0221 5678 9111.

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Gegenteil von Deutschland, ne? Bei ihr sind die Sommervibes einfach immer da. Anaïs, die ist in Hannover und Hamburg aufgewachsen, lebt mittlerweile in Berlin. Zugegebenermaßen sind das jetzt nicht unbedingt die Top-Sommer-Cities in Deutschland. Trotzdem hat Anaïs irgendwie immer so eine Sommeraura um sich. Merkt ihr schon, wenn ihr mal ihr Insta aufmacht, da müsst ihr im Prinzip direkt eine Sonnenbrille aufsetzen, weil euch so diese Sommer-Vibes entgegenstrahlen. Und bei ihrer Musik ist es das Gleiche, finde ich. Ihr neuer Song, der klingt ein bisschen wie so ein melancholischer Aperol im Sonnenuntergang. Ciao BB heißt der, spiele ich euch jetzt hier in der Jungnacht. Das ist Anaïs für euch.

0: Schönen guten Morgen, hier ist die junge Nacht und ich schaue mit euch auf die Straßen. 6 Meldungen sind's. Zuerst die A1 Lübeck Richtung Hamburg. Vor der Norderelbbrücke staut es sich in beiden Richtungen gerade wegen eines Schwertransportes. Dann die A4 Aachen Richtung Köln. Die ist zwischen Kreuz Köln-West und Klettenberg nach einem Unfall gerade gesperrt. Die A40 Duisburg Richtung Essen. Die ist zwischen Mülheim an der Ruhr, Winkhausen und Heißen in beiden Richtungen bis nächsten Montag dicht. Die A71 Richtung Schweinfurt, die ist zwischen Oberhof und Suhl Zellermeles wegen Wartungsarbeiten im Tunnel Hochwald bis etwa 6 Uhr gesperrt. Dann die A94 Passau Richtung München, die ist zwischen Forst-Inning und Anzing wegen Bergungsarbeiten wahrscheinlich noch so eine halbe Stunde bis 1 Uhr dicht. Und zum Abschluss noch Berlin, die A111, die ist zwischen Schulzendorfer Straße und am Festplatz bis 5 in beiden Richtungen dicht. Da laufen immer noch Wartungsarbeiten. Und das war's von den Straßen. Ich wünsche euch weiterhin eine gute Fahrt. Kommt gut und sicher durch.
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0: Und da bin ich, Philipp Strunk. Hi zusammen. Ich wünsche euch einen schönen Dienstagmorgen. Leute, was geht bei euch? Warum seid ihr wach? Warum hört ihr Radio um 0.33 Uhr? Das könnt ihr mir sehr, sehr gerne erzählen über die 0221 567 89 111. Junge Nachthörer Sven aus Essen, der hat mir schon geschrieben, der ist noch wach, weil er jetzt nochmal mit dem Hund raus muss. So ist das, wenn man einen Hund hat. Die haben teilweise so ein bisschen andere Zeiten, wann sie dann nochmal aufs stille Örtchen müssen, beziehungsweise aufs stille Wieschen, muss man ja leider raus. Kann man nicht einfach aufs Klo setzen. Schade. Deswegen muss man mitten in der Nacht dann auch nochmal mit dem Hund raus. Grüße an den Schlingel nach Essen und an den Hund auch natürlich. Julia aus Berlin ist auch mit am Start, hat sich auch schon reingemeldet über die 0221 567 89 111. Sie hört zu, ist wach und zählt meine Sendungen. 193 Nachtsendungen habe ich schon moderiert, schreibt sie. Krass, das ist wirklich eine krasse Zahl. Nur noch 7, dann sind die 200 voll. Crazy. Also Leute, ich danke euch fürs Zählen, fürs Reinmelden und ihr könnt mir erzählen, was bei euch geht. 0221 567 89 111, das ist die Nummer hier zu mir.

0: Joe, End of Beginning. Hier ist die junge Nacht um 0.41 Uhr und ihr seid auch mit am Start über die 0221 567 89 111. Wer ist denn da?
1: Hallo, lieber Philipp Strunk.
0: Hallo.
1: Hier ist der Christian aus dem Revier.
0: Hi.
1: In Münster.
0: Grüß dich.
1: 0.33 Uhr fahre ich gerade mit dem Auto die Einkaufsstraße runter durch die Fußgängerzone und nehme jetzt den Kontrollrundgang beim Juwelier Christ vor, kontrolliere Eingänge, Gebäude und alles so auf unbefugte Personen und Verschluss. Ja, und dann geht's lustig weiter bis um 6. Einen Alarm hatte ich schon, Einbruch. Mal gucken, was die Nacht noch so bringt. Wir halten zusammen durch.
0: So machen wir das, lieber Martin, lieber Christian aus Münster. Martin hat sich auch hier reingemeldet, deswegen habe ich gerade hier mit einem Auge noch auf die Nachrichten geguckt über die 0221 567 89 111. Christian ist auf jeden Fall im Revier unterwegs in Münster. Und Leute, ihr wisst Bescheid, ne? Also wenn ihr da irgendeinen Unfug anstellen wollt, Christian hat ein Auge auf euch. Da würde ich lieber vorsichtig sein. Der ist nämlich da unterwegs und auf Kontrollgang. Ihr habt es gehört, ein Alarm hat es schon gegeben. Also da hast du deine Bingo-Karte als Revierfahrer fast schon voll für diese Nacht. Wünsche dir eine gute Schicht. Bis 6, bis 5 werde ich dich bei deiner Schicht begleiten. Solange bin ich nämlich für euch am Start hier in der jungen Nacht. Und solange könnt ihr mir auch sehr, sehr gerne erzählen, warum ihr denn wach seid in dieser Nacht. Was geht bei euch? Seid ihr auch im Nachtdienst unterwegs? Guckt ihr vielleicht gerade auf entspannt irgendwo Fußball? Seid noch unterwegs auf dem Heimweg. Könnt ihr mir alles gerne erzählen. 0221 567 89 111. Ich bin für euch am Start. Gucke auch natürlich immer auf die Fußballspiele, die heute Nacht laufen. Jetzt gerade Saudi-Arabien gegen Uruguay. Da steht's noch 0-0. Ist das Ding on? Word.

Hier ist die junge Nacht mit einer Warnmeldung. Achtung, Falschfahrer auf der A7, Hannover Richtung Flensburg, zwischen Hamburg-Waltershof und Quickborn. Da kommt euch ein Falschfahrer entgegen. Fahrt da bitte äußerst rechts und überholt bitte nicht. Auf der A7, Hannover Richtung Flensburg, und überholt bitte nicht. Auf der A7, Hannover Richtung Flensburg, zwischen Hamburg-Waltershof und Quickborn. Da ist ein Falschfahrer unterwegs. Seid bitte vor.

Ich sag ja, diese WM ist einfach arschschwer zu tippen. Es steht gerade einfach 1-0 für Saudi-Arabien und damit geht's wahrscheinlich auch gleich in die Halbzeit. 1-0 gegen Uruguay. Ich habe natürlich 3-0 für Uruguay getippt. Ich glaube, mit dem Ergebnis wird's eher schwierig bis

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1: Um 1 Uhr mit Christine Beidt. Die EU hat in Luxemburg Beitrittsverhandlungen mit der Ukraine und Moldau gestartet. Das hat die zyprische Ratspräsidentschaft mitgeteilt. Der Prozess dürfte Jahre dauern. Die Ukraine hatte den Beitritt vor gut 4 Jahren beantragt, kurz nach dem russischen Überfall. Thomas Spickhofen berichtet.
2: Den Beginn der Verhandlungen hatte Ungarn über lange Zeit blockiert. Das hat sich erst mit dem Machtwechsel in Budapest im vergangenen Monat geändert. Im ersten Verhandlungsabschnitt mit der Ukraine wird es unter anderem um das Justizsystem und den Schutz von Grundwerten gehen. Um dem kriegsgebeutelten Land eine konkrete Perspektive zu geben, hat Bundeskanzler Merz als Zwischenschritt einen Sonderstatus vorgeschlagen, mit Sitz in der Kommission, im Parlament und am Tisch der Regierungschefs, aber ohne Stimmrecht. Mehrere Länder warnten aber auch im Außenministertreffen in Luxemburg davor, den vollen Beitritt der Ukraine dabei aus den Augen zu verlieren.
1: Die USA und der Iran wollen am Freitag eine Rahmenvereinbarung zur Beendigung des Kriegs unterschreiben. US-Vizepräsident Vance sagte dem Sender CNN, das Papier sei etwa 1,5 Seiten lang und sehr allgemein. Bei einer Reihe von Themen müssten Details erst in der nächsten Phase geklärt werden. Welche, sagte er nicht. Im US-Bundesstaat Kalifornien ist ein Kampfflugzeug abgestürzt. Die US-Armee vermutet, dass alle 8 Menschen an Bord des B-52-Bombers ums Leben gekommen sind. Aus San Francisco, Nils Dams.
3: Bilder zeigen eine schwarze Rauchwolke über dem Stützpunkt nördlich von Los Angeles. Der B-52-Bomber sei kurz nach dem Start am Montagvormittag Ortszeit abgestürzt, schreibt die Luftwaffe in einem Social-Media-Post. Rettungskräfte seien sofort vor Ort gewesen. Flugzeuge vom Typ B-52 sind Langstreckenbomber. Sie können konventionelle oder auch Atombomben abwerfen.
1: Fußball-Europameister Spanien und Belgien sind jeweils mit einem Unentschieden in die WM in Nordamerika gestartet. Spanien spielte 0-0 gegen Kap Verde und Belgien 1-1 gegen Ägypten. Über Neuigkeiten zum deutschen Team berichtet Anne van Eickels.
4: Es gibt gute Nachrichten von Jamal Musiala, den Julian Nagelsmann beim 7-1-Sieg gegen Curaçao vorzeitig ausgewechselt hat. Spekuliert wurde über muskuläre Probleme, die sich aber nicht bestätigt haben. Nach dem freien Tag am heutigen Dienstag könne Musiala auf jeden Fall ins Training einsteigen, erklärte DFB-Geschäftsführer Andreas Rettich. Am heutigen trainingsfreien Tag bekommen die Spieler Besuch von ihren Familien. Ab Mittwoch bereitet sich die Mannschaft dann auf das Spiel am Samstag gegen die Elfenbeinküste vor.
1: Das Wetter für Deutschland. In der Nacht wechselnd bewölkt, die Tiefstwerte 14 bis 6 Grad. Tagsüber im Norden bewölkt und trocken, in der Mitte und im Süden etwas Regen oder Gewitter, am Nachmittag freundlicher. In der Mitte gegen Abend lokal Gewitter mit Unwettergefahr. Dazu maximal 16 bis 30 Grad. Und die Zeit, es ist 1.03 Uhr.
5: Schönen guten Morgen, hier ist die Junge Nacht und ich schaue mit euch auf die Straßen. Erstmal gute Nachrichten, zweimal Entwarnung. Einmal Entwarnung auf der A7 Richtung Flensburg. Da ist jetzt kein Falschfahrer mehr zwischen Hamburg, Waltershof und Quickborn unterwegs. Und nochmal Entwarnung auf der A23, auch da kein Falschfahrer mehr zwischen Dreieck Hamburg Nordwest und Pinneberg Süd. Da habt ihr wieder freie Fahrt. Jetzt die weiteren Meldungen von den Straßen. Habe ich zuerst die A1 Lübeck Richtung Hamburg vor der Norderelbbrücke, da staut es sich immer noch in beiden Richtungen wegen eines Schwertransportes. Dann die A4 Aachen Richtung Köln, die ist zwischen Kreuz Köln West und Klettenberg nach einem Unfall gesperrt. Die A40 Duisburg Richtung Essen, die ist zwischen Mülheim an der Ruhr, Winkhausen und Heißen in beiden Richtungen noch bis nächsten Montag dicht. Die A71 Richtung Schweinfurt, die ist zwischen Oberhof und Suhl, Zellermeles wegen Wartungsarbeiten im Tunnel Hochwald bis 6 Uhr gesperrt. Und zum Abschluss Berlin, die A111, die ist zwischen Schulzendorfer Straße und am Festplatz bis 5 Uhr in beiden Richtungen dicht. Da laufen immer noch Wartungsarbeiten. Und das war's von den Straßen. Ich wünsche euch weiterhin eine gute Fahrt. Kommt gut und sicher durch.
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5: Und da bin ich, Philipp Strunk. Hi zusammen, ich grüße euch, wünsche euch einen schönen Dienstagmorgen. Ihr könnt euch sehr, sehr gerne reinmelden hier bei mir in der Show über die 0221 567 89111 und mir erzählen, warum seid ihr wach, warum hört ihr Radio in dieser Nacht? Könnt ihr tun per Text oder per Sprachnachricht und da habe ich gerade schon wieder eine reinbekommen. Wer ist denn da?
6: Hier ist die Maria 21 aus Berlin.
5: Hi.
6: Also ich bin noch auf, weil ich heute den ganzen Tag gearbeitet habe und danach dachte ich, schaue noch mit ein paar Freunden aus dem Studierendenheim dieses Fußballspiel. Und das haben wir eben jetzt noch gemacht, noch was gegessen und einfach unsere Zeit genossen. Und deswegen bin ich jetzt dran. Ich wünsche euch allen eine gute Nacht und einen schönen Tag morgen.

Hier ist die Junge Nacht mit einer Warnmeldung. Achtung, Falschfahrer auf der A72 Zwickau Richtung Chemnitz. Zwischen Chemnitz Süd und Kreuz Chemnitz kommt euch ein Falschfahrer entgegen. Fahrt da bitte äußerst rechts und überholt bitte nicht. Auf der A72 Zwickau Richtung Chemnitz. Zwischen Chemnitz Süd und Kreuz Chemnitz, da ist ein Falschfahrer unterwegs. Seid da bitte vorsichtig in beiden Richtungen. Heute ganz schön viel los mit Falschfahrern. Guckt bitte nicht parallel im Auto aufs Handy, um Fußball-WM-Ergebnisse zu sehen. Ich erzähle euch das schon alles im Radio. Hier ist die Junge.

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1: Hallöchen Philipp, der Luis hier.
0: Hi.
1: Ja, du hast ja gefragt, wer noch alles wach ist. Ich bin noch wach. Ich arbeite gerade auf der Nachtschicht. Bin tatsächlich gerade mit meinem Abschlepper als Gerber Engel unterwegs und rette Leuten in der Not. Ja, ich verfolge auch nebenbei die Wärme und ich tippe auch die ganze Zeit und tippe auch die ganze Zeit falsch. Also macht ja nichts raus, da sind wir schon zwei.
0: Ja, da sind wir sogar mindestens schon drei, lieber Luis. Plus das ganze Studiheim von junge Nachthörerin Marie. Die haben nämlich alle zusammen eben Belgien gegen Ägypten geguckt, schreibt sie über die 0221 567 89 111 und alle haben einfach falsch getippt. 1:1 ist es ja ausgegangen. Ich persönlich habe auf Belgien getippt, wie wahrscheinlich viele andere von euch auch, inklusive Luis. Und ich habe auch auf Uruguay getippt, wie wahrscheinlich viele andere von euch auch, inklusive Luis. Und da steht es gerade 1:0 für Saudi-Arabien. Läuft richtig gut, ne? Also tippen bei dieser WM macht richtig Bock. Besonders in der Tipprunde. Wobei bei uns in der Tipprunde gibt es tatsächlich einige wenige Menschen, die das irgendwie aus irgendeinem Grund getippt haben. Ich glaube ja immer noch, dass alle Leute, die diese Ergebnisse tippen, entweder gar keine Ahnung haben und würfeln oder halt so richtig Ball-Knowledge haben und seit zig Wochen sich einfach so intensiv mit diesen ganzen Mannschaften auseinandergesetzt haben. Ich weiß es nicht. Ich beneide euch ein bisschen. Ich wäre auch gerne ein bisschen besser im Tippen. Über das dritte Spiel, das ich persönlich beim Tippen verkackt habe und ich glaube auch viele andere von euch, inklusive Luis, sprechen wir in 5 Minuten hier in der jungen Nacht. Spanien gegen Kap Verde. Die erste wirklich richtig große Sensation dieser WM. 0:0 ist es ausgegangen. Warum? Klären wir gleich in der jungen Nacht.

0: 9:21 Uhr, hier ist die junge Nacht und wenn ihr Türkei-Fan seid, dann ging es euch Sonntagmorgen genauso wie Fatih aus Köln.
1: Das kann einfach nicht wahr sein. Ich finde auch, dass wir gerade einfach gegen den schlechtesten Gegner aus der Gruppe verloren haben und das ist auch noch das Schlimmste. Ich bin einfach sprachlos.
0: Ja, sprachlos und fassungslos war Fatih nach der 2:0 Niederlage gegen Australien. Da hatten wir sie, die erste große WM-Sensation. Ich glaube, mit dem Ergebnis haben wirklich die wenigsten gerechnet. Türkei war klarer Favorit. Noch weniger haben mit dem Ergebnis von gestern Abend gerechnet. Ich glaube, nicht mal die Spieler von Kap Verde selbst haben damit gerechnet. Die haben einfach ein 0:0 gegen Spanien geholt. Thomas Kunze aus dem Junge Nacht-Team war beim Spiel in Atlanta mit dabei. Wie kamst du dieser, ich sag mal, Sensation?
2: Also erstmal war das wirklich so schön und so verrückt und es zeigt mal wieder, warum Fußball so ein emotionales Spiel ist. Ja. Spanien hat 27 Mal aufs Tor geschossen, mehr als 800 Pässe gespielt, eigentlich alles kontrolliert, aber alles irgendwie halbgar, langsam, verwaltend, wenig inspiriert. Da half dann auch die Einwechslung von Lamine Yamal nach 70 Minuten wenig. Am Ende hat sich Kap Verde diesen einen Punkt mit so viel Energie und Emotionen auch verdient.
0: Ja, Spanien habe ich als Weltmeister getippt. By the way, mal schauen, der Favoritenstatus ist jetzt auf jeden Fall ein bisschen angeknackst, ne?
2: Na klar, der Favoritenstatus wankt. Das muss ganz schnell deutlich besser werden mit mehr Tempo, mehr Tiefe im eigenen Spiel. Aus der Gruppe mit Uruguay und Saudi-Arabien werden die Spanier natürlich rauskommen. Ja. Trotzdem hat jeder jetzt in Atlanta gesehen, wie man gegen diese Mannschaft verteidigen kann. Und für den 500.000 Einwohner starken Inselstaat Kap Verde heißt das nun eine Riesenparty, ein Riesenerfolg und sogar jetzt die Chance, länger im Turnier zu bleiben. Und für den Fußball insgesamt, und das ist die Botschaft, die aus Atlanta kommt, heißt das, alles ist möglich.
0: Das gilt hoffentlich auch für mein Tippspiel, dass noch alles möglich ist. Für Kap Verde waren es auf jeden Fall jetzt die ersten Punkte ever bei einer Fußball-Weltmeisterschaft und das gegen Spanien. Herzlichen Glückwunsch dazu.

0: Schönen guten Morgen, hier ist die Junge Nacht. Ich schaue mit euch auf die Straßen, kann wieder gute Neuigkeiten verkünden. Entwarnung auf der A72 Zwickau Richtung Chemnitz. Da ist kein Falschfahrer mehr zwischen Chemnitz Süd und Kreuz Chemnitz unterwegs. Da habt ihr wieder freie Fahrt. Die weiteren Meldungen von den Straßen. Zuerst die A1 Lübeck Richtung Hamburg. Vor der Norderelbbrücke staute sich in beiden Richtungen immer noch wegen eines Schwertransportes. Dann die A4 Aachen Richtung Köln. Die ist zwischen Kreuz Köln-West und Klettenberg immer noch nach einem Unfall dicht. Die A40 Duisburg Richtung Essen ist zwischen Mülheim an der Ruhr, Winkhausen und Heißen in beiden Richtungen die ganze Woche über noch dicht bis Montag gesperrt. Die A71 Richtung Schweinfurt ist zwischen Oberhof und Suhl-Zellermelis wegen Wartungsarbeiten im Tunnel Hochwald noch bis 6 gesperrt. Und zum Abschluss noch Berlin, die A111, die ist zwischen Schulzendorfer Straße und am Festplatz bis 5 in beiden Richtungen gesperrt. Da laufen Wartungsarbeiten. Und das war's von den Straßen. Ich wünsche euch weiterhin gute Fahrt. Kommt gut und sicher durch.
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0: Und da bin ich, Philipp Strunk. Hi zusammen, schönen Dienstagmorgen wünsche ich euch. Bei Saudi-Arabien gegen Uruguay steht es immer noch 1:0 für Saudi-Arabien. Für meine Tipprunde ist das nicht so geil. Ich habe 3:0 für Uruguay getippt. Vielleicht seid ihr aber Saudi-Arabien-Fan oder habt auf Saudi-Arabien getippt. Dann könnt ihr euch freuen. Im Moment sieht es nämlich auch danach aus, als würde es erstmal dabei bleiben. Also Uruguay hat mich bisher ein bisschen enttäuscht. Hab das Spiel hier nebenbei laufen. Was geht bei euch in dieser Nacht? Guckt ihr auch gerade Fußball? Seid ihr in der Nachtschicht unterwegs? Geht was komplett anderes? Erzählt's mir gern. 0221 567 89 111. Das ist die Nummer hier zu mir.

0: Samba Undressed. Hier ist die junge Nacht um 1.38 Uhr und ihr seid natürlich auch weiterhin mit am Start über die 0221 567 89 111. Wen haben wir denn da jetzt?
1: Guten Morgen, lieber Philipp. Ja, der Klaas, der ist wieder zurück.
0: Ja, hi Klaas.
1: Die ein oder andere Nacht jetzt. Also,
0: schön von dir zu hören.
1: Und was ist an mir vorbeigegangen? Haben wir tatsächlich schon wieder Weltmeisterschaft? Ja, ist ja unglaublich. Also ich habe weder ein Spiel bis jetzt gesehen, noch habe ich irgendwas getippt, noch habe ich irgendwelches Deutschland oder sonstiges Trikot in meiner Nähe oder Fahne oder hast du nicht gesehen.
0: Ja, Klaas, du, wenn du da nicht so einen Bock drauf hast, ist ja auch gut. Ich meine, ich hatte auch ganz lange gar keinen Bock auf diese WM. Ich habe hier mich im Vorfeld auch immer regelmäßig ausgekotzt, weil mich vieles auch immer noch stört an dieser WM. Habe ich immer wieder gesagt, die Ticketpreise kotzen mich an, diese ganze Vermarktungsgeschichte, jetzt eben auch schon wieder hier diese Trinkpausen. Hydration Break heißt es dann ja immer. Sollte man eher Commercial Break nennen, weil im Prinzip ist das ja eigentlich auch nur ein weiteres Mittel, um noch mehr Werbung zu zeigen. Hier eben auch in meinem Stream, den ich hier gucke, auf einmal war Werbung. Hat es früher auch nicht gegeben. Ja? Klingt so wie Opa erzählt von früher, aber früher gab es das beim Fußball nicht. Da wurden zwei Halbzeiten durchgespielt, 45 Minuten und ohne Werbung. Jetzt nach 22 Minuten erstmal schön wieder Werbepause. Das kotzt mich an. Trotzdem bin ich dann so Fußballfan, wenn dann WM läuft. Gucke ich natürlich auch rein in die Spiele und habe auch hier mitgetippt bei unserer Tipprunde, deswegen bin ich noch mehr into it und habe natürlich auch das Deutschlandspiel geguckt, 7:1 gegen Curaçao und habe mich auch gefreut. Also ich habe ein bisschen Bock, trotzdem habe ich auch immer noch ein leichtes Störgefühl oder auch ein großes Störgefühl bei einigen Dingen an dieser WM. Klaas, Grüße gehen raus an dich, freut mich auf jeden Fall, dass du wieder mit am Start bist, mit oder ohne WM-Lust, das ist mir egal, du bist immer willkommen hier bei uns in der jungen Nacht. Was geht sonst bei euch in dieser Nacht? Warum seid ihr wach, guckt ihr Fußball, geht was anderes, erzählt's mir gern. 0221 567 89 111, das ist die Nummer hier zu mir.

wirklich seit Wochen, Tickets für Noah Kahan Ende November in Köln zu kriegen. Konzert ist seit Wochen restlos ausverkauft. Und dann habe ich am Wochenende von der Rückbank im Auto mit schlechtem Internet auf dem Land im Landkreis Schaumburg einfach mal auf gut Glück gecheckt, ob vielleicht Resale-Tickets da sind. Und zack, habe ich direkt 2 Tickets geschossen. So kann es dann gehen. Sogar einigermaßen bezahlbar. 120 Euro das Stück. Ist immer noch sehr viel. Zu viel eigentlich. Aber bei den bodenlosen Konzertticketpreisen gerade, leider muss man sagen, ein okayer Preis. Ihr habt doch noch ein bisschen gezittert, ja, die Tickets beim schlechten Internet auf dem Land im Schaumburger Landkreis überhaupt gekauft zu kriegen, hat aber tatsächlich geklappt. Und ich war wirklich sehr, sehr happy. Was ich damit sagen will, Leute, gebt auf keinen Fall auf, wenn ihr sowas haben wollt. Checkt immer regelmäßig, ob vielleicht dann doch noch ein paar Resale-Tickets da sind. Ihr könntet Glück haben. Konzert, kann ich euch sagen, wird sich safe lohnen. Also solltet ihr da hin wollen und noch Tickets bekommen. The Great Divide, also das neue Album von Noah Kahan, das habe ich so oft durchgehört. Ich glaube, das hat alle Rekorde, was Streaming angeht, in den letzten Wochen und Monaten bei mir gesprengt. Richtig gutes Album, richtig starkes Album. Ich würde sogar sagen, eins der besten traurigen Folk-Pop-Alben der letzten Jahre. Noahs Stimme da drin mit dieser Traurigkeit in der Stimme, das packt mich schon in der Albumversion. Das muss live mega krass sein. Ich spiele euch jetzt einen Track vom Album von The Great Divide von Noah Kahan. Doors ist das für euch hier in der jungen Nacht.

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1: Um 2 Uhr mit Christine Beidt. Außenminister Wadefuhl hat sich vorsichtig optimistisch über die Rahmenvereinbarung der USA und des Iran über ein Ende des Kriegs geäußert. Beide Länder wollen diese am Freitag unterschreiben. Wadefuhl sprach im ZDF heute Journal von einem ersten guten Schritt.
2: Das ist eine gute Entwicklung, dass man sich ernsthaft entschließt, weiter miteinander zu reden. In Zukunft übrigens, das ist durchaus ein Vorteil, nicht mehr durch Dritte, also Pakistanis oder Kataris, die das vermittelt haben, sondern direkt.
1: Was in der Vereinbarung steht, weiß der CDU-Politiker nach eigenen Worten nicht. Oppositionspolitiker begrüßten die Einigung zwar auch, mahnten aber gleichzeitig zur Vorsicht. Linken-Chefin Schwertner zum Beispiel forderte die Bundesregierung auf, eine aktive Vermittlerrolle zu übernehmen. Die EU hat in Luxemburg Beitrittsverhandlungen mit der Ukraine und Moldau gestartet. Das hat die zyprische Ratspräsidentschaft bestätigt. Der Prozess dürfte allerdings Jahre dauern. Im ersten Teil müssen die Beitrittskandidaten unter anderem nachweisen, dass Justizsystem und Grenzschutz den EU-Standards entsprechen. In Europa gibt es bald neue Fluggastrechte. Nach jahrelangen Verhandlungen haben sich die EU-Staaten und das Europaparlament geeinigt. Unter anderem sollen Familien im Flugzeug kostenlos Sitzplätze nebeneinander reservieren können. Außerdem sollen Ticketpreise übersichtlicher dargestellt werden, zum Beispiel beim Handgepäck. Beibehalten werden soll das Recht auf Entschädigung bei Verspätung. Die Folgen des Klimawandels treffen Kinder laut UNICEF besonders hart. Die UN-Organisation schreibt in einem Bericht, fast jedes Kind der Welt sei mindestens einer Klimagefahr ausgesetzt. Jedes zweite Kind sei sogar von mindestens 3 Klimarisiken betroffen. Worum es genau geht, berichtet Katharina Wilhelm.
3: Allein im Jahr 2025 gab es 157 Extremwetterereignisse. Beispielsweise Überschwemmungen in Südostasien oder Waldbrände in Südeuropa. Sie gefährden nicht nur unmittelbar das Leben von Kindern. Der Klimawandel verstärkt in einigen Regionen auch heißes und feuchtes Klima. Dadurch breiten sich mehr Mücken aus, die die tödliche Krankheit Malaria übertragen können. Der Bericht des Kinderhilfswerks soll ein Warnsignal sein, verbunden mit der Dringlichkeit, klimaschädliche Emissionen zu reduzieren, auf fossile Brennstoffe zu verzichten und Regionen, die besonders extremen Wetterereignissen ausgesetzt sind, besser anzupassen.
1: Das Wetter für Deutschland. In der Nacht wechselnd bewölkt, gegen Morgen westlich der Weser Schauer möglich, die Tiefstwerte 14 bis 6 Grad. Tagsüber im Norden bewölkt und trocken, in der Mitte und im Süden etwas Regen oder Gewitter, am Nachmittag freundlicher. In der Mitte gegen Abend lokal Gewitter mit Unwettergefahr, schwacher bis mäßiger Wind, dazu Temperaturen von maximal 16 bis 30 Grad. Und die Zeit, es ist 2:03 Uhr.